0: Uiuiui. So langsam geht's wieder. Ach, wo war denn die Hängematte? Ich glaube, jetzt kann ich eine Hängematte vertragen. Ach, immer diese Wut, ne? Naja, ist auch okay. Gut, ich will mir auch irgendwas sagen, ne? Naja, jetzt vielleicht noch Massage oder so. Oder Yoga. Oder eine Meditation. Brauche ich vielleicht auch gar nicht. Ruh mich erstmal aus. Jetzt habe ich ein ganzes Lied gemacht. Gar nicht so schlecht. 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

ich heiße Nelson. Ich wünsche mir das Lied Helikopter von deinen Freunden. Und damit wünsche ich meine ganze Familie, die Maus, den Elefanten, den lila Hasen und die Ente.

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0: 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Ach, wo war denn die Hängematte? 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

0: Sicherheiten helfen. Ich wünsche mir das Lied Helikopter von deinen Freunden. Und damit wünsche ich meine ganze Familie, die Maus, den Elefanten, den lila Hasen und die Ente.
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0: 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Naja, jetzt vielleicht noch Massage oder so. 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Oder eine Meditation. Brauche ich vielleicht auch gar nicht. 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Jetzt habe ich ein ganzes Lied gemacht. Gar nicht so schlecht. 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

0: Kindheiten helfen. Ich wünsche mir das Lied Helikopter von deinen Freunden. Und damit wünsche ich meine ganze Familie, die Maus, den Elefanten, den lila Hasen und die Ente.
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0: 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Gar nicht so schlecht. 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

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Ich wünsche mir das Lied Helikopter von deinen Freunden. Und damit wünsche ich meine ganze Familie, die Maus, den Elefanten, den lila Hasen und die Ente.

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0: Leute, heute wird's echt haarig hier bei uns. Ach so, nein, nicht im Sinne von brenzlig oder kritisch oder so. Wirklich haarig. Och, hallo, haarig.
1: 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Hate mit Schwätzbase und warum sie so häuset. Logige und glatte Haar. Mapsierchle beim Hundefriseur. Und natürlich mit der Maus und dem Elefant. Das war Schwäbisch.
0: Einen wunderschönen guten Tag zusammen. Hier ist Nina und ich möchte heute zusammen mit euch allen zum Friseur gehen. Oh ja, für dich eine schöne Lockenfrisur, Elefant. Kann ich mir super vorstellen. Und die Ente, die kriegt so einen Undercut. Und du, Maus, vielleicht so ein Igel-Mäcki oder sowas, ja? Bei uns wird's heute also echt haarig. Und starten wollen wir mit einem Rätsel, das auch mit Haaren zu tun hat.
2: Was ist das? Sie kann verschiedene Farben haben. Rot, blau, grün, gelb. Es können auch Bilder drauf sein.
3: Bei mir ist ein Pirat drauf.
4: Mein ist braun-weiß. Das ist so groß, ungefähr so groß wie eine Erwachsenenhand. Meine ärgert mich manchmal. Dann zieht die.
5: Man kann es benutzen, um etwas am Körper glatt zu machen.
6: Meistens hat es einen Griff. Oben ist es meistens rund.
4: Von einer Seite sind ist die glatt, da sind Dinger dran.
6: Die Dinger, die da dran sind, haben einen Stängel und oben sind die rund, aber die sind sehr dünn.
4: Manchmal brauchen es Jungs und manchmal Mädchen. Mädchen brauchen es öfter als Jungs. Nur wenn Jungs lange Locken haben, so wie ich.
6: Das brauchen Menschen eigentlich, um schön auszusehen.
4: Und die Pferde brauchen das auch. Die Pferde brauchen das für die Mähne. Ich brauche es für meine Mähne. Oh, du hast die Haare schön. Es ist eine Haarbürste.
0: Na klar, bei mir geht's auch echt nicht ohne. Vor allem morgens habe ich nämlich eigentlich immer total verwuschelte Haare. Da muss dann unbedingt eine Bürste ran. Was? Och nö, das ist ja gemein. Hört mal, was Jana für ein Problem mit ihren Haaren hat.
7: Hallo, ich bin Jana, bin 6 Jahre alt und ich stelle die Frage, wenn man sich die Haare gekämmt hat, kommen die dann wieder sofort knotig oder wie werden die denn knotig?
0: Kennt ihr das auch? Ich habe ja schnurglatte Haare, deshalb passiert das bei mir eigentlich nicht. Aber das müssen wir unbedingt rausfinden, was da bei Janas Haaren los ist, dass sie sich direkt nach dem Kämmen wieder verknoten. Vielleicht kann das ja Joachim übernehmen, unser Fachmann für Experimente.
8: Das ist eine super Frage von Jana. Und wer lange Haare hat, der weiß, dass lange Haare eine Wissenschaft für sich sind. Aber es gibt ein paar Grundregeln. Erstens, lange Haare verknoten eher als kurze. Zweitens, dünne Haare verknoten eher als dicke. Und drittens, im Winter verknoten Haare schneller als im Sommer. Aber warum ist das so? Dass lange Haare sich eher verknoten, ist logisch. Das können wir auch von den Schnürsenkeln. Ja? Da ist eher mal ein Knoten drin, je länger die sind, desto mehr Gelegenheit haben sie eben, weil sie nebeneinander liegen, gegenseitig sich zu verwirren. Und wer einen Bürstenhaarschnitt hat, also ganz, ganz kurze Haare, das wisst ihr auch, der hat garantiert keinen einzigen Knoten im Haar. Dann, dünne Haare sind leichter und hängen nicht so glatt und artig runter wie dicke Haare, die ein bisschen schwerer sind. Und im Winter ist die Luft trocken. Kalte Luft kann weniger Feuchtigkeit aufnehmen und wenn die Luft sehr kalt ist, ist es draußen und drin sehr trocken und das schlägt auf die Haare. Die sind dann auch trockener, laden sich mehr elektrisch auf und stehen ein bisschen vom Kopf ab und dann können sie sich besser verwirren, also ineinander verwuscheln. Es gibt aber auch einen super guten Trick, wenn man seine Haare absichtlich verknoten will und das ist Kräftiges Handtuch rubbeln nach dem Haare waschen. So bekommst du garantiert super Knoten ins Haar und deswegen trocknen Profis ihre langen Haare nur ganz, ganz vorsichtig und die drücken das Handtuch ganz vorsichtig nur an die Haare und bewegen es nicht nach oben oder unten oder zur Seite, damit sich die Haare nicht verknoten können. Also Haare nur ganz, ganz vorsichtig abtrocknen, dann gibt's auch keine Knoten. Aber warum verknoten sich die Haare ausgerechnet danach beim Kämmen? Das ist ja ziemlich gemein, finde ich. Und das hat mit Wissenschaft zu tun. Erstens soll man Haare erst kämmen, wenn sie trocken sind. Und zweitens laden sich saubere und trockene Haare ziemlich gut elektrisch auf. Und wenn du dann noch einen Plastikkamm nimmst und durch die Haare gehst, dann lädst du die Haare besonders gut auf. Und das hörst du manchmal sogar knistern, wenn du dich kämmst. Und das sind kleine elektrische Funken, die entstehen. Und deswegen langsam und vorsichtig kämmen, dann laden sich die Haare nicht so stark auf. Also, fassen wir nochmal zusammen. Langhaare verknoten eher als kurze, dünne Haare verknoten eher als dicke und im Winter verknoten Haare sowieso und überhaupt viel eher als im Sommer. Und kräftiges Handrubbeln nach dem Haarewaschen, das verknotet die Haare auch super gut. Wenn ihr das beachtet, dann kann euch wenig passieren. Mich betrifft das Ganze sowieso nicht. Ich habe nur noch ziemlich wenig Haare, aber deswegen auch ganz selten einen Knoten drin. Macht's gut. Tschüss, euer Joachim.
0: Ja, hat alles seine Vor- und Nachteile. Jana, und wir wissen jetzt, dass dolles Haare abtrocknen und rubbeln auf jeden Fall Haarchaos machen kann. Vielleicht hilft das ja fürs nächste Mal. Später geht's bei uns übrigens auch noch um den Unterschied zwischen glatten und lockigen Haaren. Und wenn wir schon mal das Thema Friseur haben, dann klären wir auch mal, warum man zu besonders gesprächigen Leuten eigentlich Tratschtanten sagt.
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0: Der Punk-Song war das von Eule findet den Beat. Und etwas weniger punkig, eher schwer aufgebrezelt, geht's heute in Wiebelmund zu. Heute ist nämlich der große Tag. Jawohl, es steigt der Wiebelcup. Ein Pferderennen mit viel Tamtam und Trara. Cleos Mutter hat sich sogar extra eine neue Frisur verpassen lassen. Aber wahrscheinlich könnt ihr es euch schon denken, das Ganze endet mit einem spannenden Fall für Jungdetektivin Cleo Fischer und ihren Kumpel Brunzi.
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0: Cleo, aufstehen. Heute ist Wiebelcup.
1: Oh Mann, meine Mutter. Kennt ihr das, wenn eure Eltern euch mit so übertrieben guter Laune wecken, ihr aber noch richtig müde seid? Genau so ging es mir am Morgen vom Wiebelcup. Das ist das große jährliche Pferderennen in Wiebelmund. Und wirklich alle gehen hin. Mein Kollege Brunzi, meine Mutter und ich machten uns also auf dem Weg zur Rennbahn.
2: Was denkst du, Cleo? Ob es wieder einen Kopf-an-Kopf-Rennen zwischen den Hengst der Vornebrings und der Stute von La Roche geben wird?
3: Kann schon sein.
1: So war es in den letzten 3 Jahren gewesen. Allerdings hatte am Ende immer der Schimmelhengst Tarek von den Vornebrings das Rennen gewonnen.
4: Sag mal, was sagt ihr beide eigentlich zu meiner neuen Frisur?
2: Sieht klasse aus.
4: Danke, Ben. Friseur Dombrowski hat extra zum Wiebelcup den Wiebelcut angeboten. Irgendwie lustig, oder?
1: Lustig? Ätzend. Ich hasse Friseure und ihre dämlichen Wortspiele. Haareszeiten oder KMH. Was soll denn sowas? Doch ich konnte nicht länger darüber nachdenken. Denn in diesem Moment kam Justus Vonnebrink aufgeregt auf uns zugelaufen.
5: Cleo, ich bin sowas von geliefert. Ich brauche eure Hilfe, dringend.
1: Justus ist ja nicht gerade ein Freund von uns. Aber anhören, was für ein Problem er hatte, gehörte schließlich zu unserem Job als Detektive. Wir suchten uns also einen ruhigen Ort im Trubel der Rennbahn und Justus berichtete, was los war.
5: Ich sollte gestern Abend auf Tarek aufpassen und das habe ich auch. Also vielleicht habe ich auch mal kurz gespielt, aber echt nur kurz. Ehrenwort.
1: Ich kürze mal ab. Tarek, der Hengst der Vornebrings, war heute Morgen nicht mehr in seinem Stall. Romeo, sein Jockey, sollte ihn heute früh präsentieren, aber das Pferd war spurlos verschwunden. Der erklärte Champion des Wiebelcups, der schon 3-mal den Pokal geholt hatte, war weg.
5: Und in einer Stunde soll das Rennen starten. Mein Vater reißt mir den Kopf ab, wenn Tarek nicht wieder auftaucht. Und meine Konsole wird wahrscheinlich auch einziehen. Wahrscheinlich schickt er mich direkt aufs Internat.
2: Gar keine so schlechte Idee.
1: Da donnerte auch schon die Stimme unseres Rektors, Herr Vonnebrink, über den Platz.
6: Justus! Justus Aurelius! Sofort zu mir!
1: Justus suchte schnell das Weite. Und ich wandte mich zufrieden meinem Kollegen zu.
3: Brunzi, wir haben einen neuen Fall. Machen wir uns an die Arbeit.
1: Brunzi und ich mischten uns zunächst mal unter die Gäste. Es war wirklich jeder da. Unsere Lehrerin Frau Dahl stand mit der Polizistin Vera Gold und meiner Mutter an einem Stehtisch und trank Sekt.
7: Ach, zum Wohl. Ist es nicht herrlich hier? Ich habe gehört, Sie haben in diesem Jahr sogar das Preisgeld erhöht.
8: Wirklich? Das war doch sowieso schon ganz schön viel.
7: Ja, stimmt. Aber ich habe das auch gehört.
2: Guck mal, die haben ja alle eine neue Frisur.
1: Das stimmte. Frau Dahl hatte sich zu einem kurzen Bob überreden lassen, der ihr nicht besonders gut stand. Und Vera Golds Frisur war mit leuchtend pinken Strähnchen durchwirkt. Wahrscheinlich hatten sie alle Friseur Dombrowskis Wiebelcut bekommen. Der Friseur stand am Nachbartisch, zusammen mit Annabels Mutter Stella de la Roche.
9: Meine Gute, die Farbe steht Ihnen ausgezeichnet. Sie sehen aus wie, jetzt hab ich's, wie Marilyn Monroe. Genau.
10: Aber nicht doch, Herr Dombrowski. Sie machen mich ja ganz verlegen.
2: Hä? Frau La Roche sieht aus wie eine Vogelscheuche mit dem blondierten Haaren.
3: Stimmt, aber zurück zum Fall. Hast du schon einen Verdacht?
2: Klar, Annabelle war's.
3: Wie kommst du denn darauf?
2: Na, sie ist eine Streberin und will immer gewinnen. Deshalb will sie auch, dass ihr Pferd gewinnt und nicht schon wieder das von Justus.
1: Da konnte was dran sein. Als Annabelle kam, konfrontierten wir sie direkt.
11: Ich soll ein Pferd bestohlen haben? Wann denn bitte? Ich war gestern den ganzen Abend beim Friseur. Das sieht man ja wohl.
9: Ich kann das bestätigen. Sehr schöne Frisur.
1: Friseur Dombrowski hatte sich eingemischt.
3: Herr Dombrowski, was haben Sie denn da für einen Fleck auf der Jacke?
9: Was? Ach das. Tja, sowas passiert schon mal beim Färben. Berufsrisiko.
1: Annabelle fiel also als Verdächtige aus. Aber wo konnte der Hengst nur sein? Wir gingen zum Stall, um uns dort umzusehen.
3: Mist, hier sieht alles völlig normal aus. Was machst du denn da, Brunzi?
2: Oh, fass mal an. Die sind so weich, diese Pferdenasen.
1: In diesem Moment kamen Vera Gold und Herr Vonnebrink in den Stall.
8: Wann haben Sie denn das Pferd zuletzt gesehen?
12: Frau Gold, ich habe keine Zeit für Fragen. Ich brauche den Hengst. Hier, das ist Tareks Box. Und wie Sie sehen, sehen Sie nichts.
1: Während Herr Vonnebrink aufgebracht im Stall herumstapfte, stellte ich mich zu Vera.
3: Komisch, es gibt keine ungewöhnlichen Spuren, oder?
8: Nein, überhaupt nicht. Der Schimmel ist quasi wie vom Erdboden verschluckt. Verzwickter Fall. Was sagst du eigentlich zu meiner neuen Frisur?
11: Also...
8: Ja, ich find's auch schrecklich. Aber wächst ja wieder raus und Dombrowski, der tut mir einfach leid.
11: Der Friseur? Warum denn?
8: Der steht tatsächlich kurz vorm Bankrott mit seinem Salon. Deshalb auch diese Haarschneideaktion zum Wiebelcup. Tja, echt schade. Und Frau de la Roche, die hat ihm gestern sogar ihr Preisgeld angeboten, sollte ihre Stute gewinnen. Voll nett. Ich meine, stellt euch das mal vor, ihr Preisgeld.
12: Frau Gold, kommen Sie doch mal bitte kurz.
1: Während Vera zu Herrn Vonnebrink ging und Brunzi wieder die Pferde streichelte, dachte ich darüber nach, was Vera da eigentlich gerade erzählt hatte. Ich schaute mich nochmal konzentriert im Stall um.
11: Herr Vonnebrink, entschuldigen Sie bitte, aber... Wie viele Pferde treten eigentlich bei dem Rennen an?
12: Cleo, bitte, 6 natürlich. Es treten 6 Pferde an. Wenn du dich mal umsehen würdest, siehst du das hier im Stall? Nur 1, 2, 3, 6 Pferde stehen.
11: Genau, es fehlt nämlich gar kein Pferd. Es sieht nur anders aus und steht eine Box weiter. Jemand hat ihm die Haare gefärbt. Komm, Brunzi, der Fall ist gelöst. Und ich weiß auch... Wer es war?
8: Wie?
11: Hä?
12: Aber...
1: Die Gesichter hättet ihr sehen müssen, zum Schießen. Aber in diesem Moment kamen die Jockeys in den Stall, um ihre Pferde zum Start zu bringen. Ich bin dann auf Romeo zugegangen und hab ihm Tarek gezeigt.
13: Tarek? Du bist es. Ich sag's ja immer, du bist einfach die Beste, Cleo. Danke.
1: Oh mein Gott, das war ja so mega peinlich. Romeo hat mich mitten auf den Mund geküsst. Aber wie sagt Rob Bobinski immer?
14: Der Weg zum Erfolg führt manchmal auch durch das Tal der Lächerlichkeit.
2: Aber das Pferd da ist doch braun und kein Schimmel wie Tarek.
11: Stimmt, seit heute Nacht ist Tarek braun. Denn Friseur Dombrowski hat ihn umgefärbt und in die Nachbarbox gestellt.
8: Echt?
2: Krass.
11: Damit die Stute von La Roche das Rennen macht und Stella ihm dann das versprochene Preisgeld überlassen würde.
2: Tja, da wird wohl nichts draus.
15: Und der Gewinner ist auch in diesem Jahr Hengst Tarek, der Familie Vonnebrink. Wenn heute auch in braunem Gewand. Ein sensationelles Rennen. Ich hätte das nach der Aufregung heute früh nicht für möglich gehabt.
1: Herr Vonnebrink hat sich übrigens entschieden, Friseur Dombrowski nicht anzuzeigen. Er war glücklich, denn schließlich hatte sein Pferd wieder gewonnen. Egal ob mit braunem oder weißem Fell. Und die Tönung, die geht ja wieder raus. Und Justus, der war mega erleichtert.
16: Danke, Cleo. Ihr habt mich echt gerettet. Wollt ihr vielleicht ein Eis?
11: Klar, auf alle Fälle.
17: Krass, oder? Muss man auch erstmal drauf kommen, ein Pferd umzufärben, damit alle denken, es wäre ein anderes Pferd. Ja, du hast recht, Maus. Er war auch echt verzweifelt, der arme Friseur Dombrowski. Gut, dass dann am Ende doch noch irgendwie alles gut ausgegangen ist. Ach, übrigens, falls ihr Cleo Fischer und ihre Fälle mögt, alle Folgen zum Nachhören gibt's auf unseren Mausseiten im Netz.
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1: Viele von euch haben bestimmt eine Tante oder einen Onkel oder gleich mehrere. Aber hat auch jemand von euch eine Tratschtante oder einen Tratschonkel? Maushörer Jakob hat dieses Wort irgendwo aufgeschnappt und er hat eine Frage dazu.
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3: Hallo, Jakob hier. Ich wollte euch fragen, warum man eigentlich das Sprichwort Tratschtanten benutzt. Und hiermit grüße ich noch meine Schulfreundin Zoe.
1: Gute Frage, ne?

0: heute meint Tratschen das Sprechen über andere. Das kann positiv sein.
1: Jessica hat sich eine ziemlich coole Shorts genäht. Sieht ganz toll aus. Damit könnte sie bestimmt einen Preis gewinnen.
0: Aber oft ist Tratschen auch negativ.
2: Jasper wäscht sich, glaube ich, selten die Haare. Die sehen immer so fettig aus. Wer weiß, vielleicht gelt er sich die Haare auch nur. Man sollte ihm das mal sagen.
0: Wenn Männer oder Frauen über andere herziehen, gelten sie immer als Tratsch-Tanten. Das Wort Tratsch-Onkel gibt es in der deutschen Sprache nicht. Aber wenn man es benutzen würde, wüsste trotzdem jeder, was damit gemeint ist. Nämlich ein Mann, der Klatsch und Tratsch verbreitet.
3: Hast du schon gehört? Daria hat sich ein unverschämt teures Auto gekauft, nur um damit zum Sport zu fahren.
0: Dass man Tante sagt, hat nichts mit der Tante im familiären Sinn zu tun. Tante meint hier einfach Frau. Aber eher nicht in einem positiven Sinn, sondern abwertend. Lange Zeit hielt sich das Vorurteil, dass vor allem Frauen viel Zeit damit verbringen würden, über Nachbarn oder gemeinsame Bekannte zu reden. Zum Beispiel bei Kaffee und Kuchen oder auch im Friseursalon. Aber das ist nur ein Vorurteil. Man sagt auch Klischee. Genauso wie Frauen können nicht einparken, Männer verstehen nichts vom Kochen oder Kinder trinken alle gern Kakao.
4: Stimmt, so gesehen eigentlich gar nicht mal so ein cooles Wort. Streiche ich also ab sofort aus meinem Wortschatz. Ich habe mal gehört, dass man im Englischen Power Talker sagt zu Leuten, die wahnsinnig viel und gerne reden. Das finde ich irgendwie ein gutes Wort, oder? Vielleicht bin ich sogar auch ein Power Talker.

0: Wir sind heute alle zusammen beim Friseur. Es geht also auch ganz viel um Haare. Und vielleicht habt ihr ja braune Haare oder blonde oder rote oder so einen Mischton aus mehreren Farben. Unser Kollege Fritz, der hat sich mal gefragt, warum viele Leute eigentlich irgendwann graue Haare bekommen.
1: Ich hätte wirklich gerne graue Haare. Dann wäre ich endlich was Besonderes. Weil ich bin ja noch ziemlich jung und junge Menschen haben ja eigentlich keine grauen Haare. Das sind eher Großeltern oder Lehrer oder andere wichtige Menschen, die grau oder weiß auf dem Kopf sind. Und wenn ich als junger Mann dann jetzt schon graue Haare hätte und durch die Stadt spazieren würde, dann würden die Leute sagen, hey, seht euch mal Fritz an. Der ist noch so jung und hat schon graue Haare. Was ein Hingucker. Aber naja, ich habe braune Haare und alle sagen, dass das auch gut so ist und dass meine Haare noch schnell genug grau werden. Aber warum und wann werden Haare eigentlich genau grau? Das habe ich mich schon ganz lange gefragt und jetzt habe ich es endlich herausgefunden. Ich will ja graue Haare haben, also muss ich auch wissen, wann es soweit ist. Haare wachsen unter unserer Haut und kommen dann raus, wie eine Blume im Frühling aus der Erde wächst. Und wie ihr vielleicht wisst, wachsen Blumen aus einer kleinen Zwiebel, die man mal in der Erde versteckt hat. So ist es auch bei den Haaren. Die wachsen aus einer Art mini-kleinen Zwiebel aus unserer Kopfhaut. Und in dieser Zwiebel befindet sich nicht nur das Zeug, aus dem unsere Haare gemacht werden, sondern auch die Farbe für unsere Haare. Und dann wachsen die Haare über viele Jahre lustig vor sich hin und sind ganz hübsch und ganz, ganz viele. Und irgendwann ist die Farbe alle. So wie beim Füller in der Schule. Manche Menschen kaufen dann sozusagen eine neue Patrone und lassen sich damit die Haare färben. Oder sie nehmen ihre Haare so, wie sie sind, nämlich grau oder weiß, also einfach ohne Farbe. Bei manchen Menschen geht nicht nur die Farbe aus, sondern auch der Stoff, aus dem die Haare gemacht sind. Dann bekommen diese Menschen eine Glatze. Das will ich aber im Moment noch nicht. Ich hätte nur gerne, dass meinen Haaren die Farbe ausgeht. Dann könnte ich mich an Karneval auch ganz einfach als Opa verkleiden. Oder ich könnte mir so einen elektrischen Rollstuhl kaufen und damit durch die Gegend düsen. Oder ich würde mich ans Fenster setzen und rausgucken und dabei meine Arme auf einem Kissen abstützen. Und ich würde einen Schuhlöffel benutzen und Kreuzworträtsel lösen. Und ganz viel Ach und Oh sagen und meine Hände hinter dem Rücken zusammenlegen. Ich wäre einfach ein richtiger Opa Fritz mit grauen Haaren. Und wenn ich dann wirklich alt und grau bin, spiele ich einfach, dass ich jung bin.
0: Interessante Pläne, die Fritz da hat. Auf was für Ideen der kommt, was? Wobei, er ist nicht der Einzige. Der Sänger Sven Phantom hat auch so irre Ideen. Der will keine grauen Haare, dafür aber eine Glatze, wie Opa.
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0: Ja, mit so einer Frisur wie Opa hätte man auch nicht das Problem, das unser Musikproduzent Lauderbach heute hat. Friseursalonnamen. Naja, Herr Lauderbach hat ein Problem mit vielen Friseursalonnamen. Hört mal.
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3: Was steht denn da für ein ungewöhnlicher Eintrag in unserem Terminkalender? Otto?
4: Chef?
3: Otto?
4: Chef.
3: Was gibt's? Was bedeutet das? Hakuna Matata, morgen um 11.
4: Ah.
3: Willst du den Song aus König der Löwen aufnehmen?
4: Lesen Sie noch mal genau, Chef.
3: Hakuna Matata. Falsch geschrieben, oder?
4: Das ist ein Friseurtermin.
3: Aha.
4: Beim Frisiersalon Hakuna Matata. Ist das nicht lustig?
3: Ja, das ist nicht lustig. Was haben die eigentlich immer mit diesen merkwürdigen Namen? Kopfsalat, Haarscharf, vier Haareszeiten.
4: Ich mag das.
3: Also mir persönlich stehen da eher die... Hoppla.
4: Ja?
3: Die...
4: Sagen Sie es, Ihnen stehen die Haare.
3: Nix. Ehe wir hier noch weiter solche Spitzengags machen...
4: Haarspitzengags?
3: Ja, ja. Machen wir lieber einen Song draus.
4: Okay.
3: Los geht's, Dicker.

0: Mr. Cool Hair.
1: Lauda, lauda, lauda, lauda,
2: ey, Gebrüt Haargrimm oder Mohn Haarlieser oder Friesenleger. Ob so wirklich Friseursalons heißen? Wahnsinnig witzig auf jeden Fall.
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0: You're the One That I Want. Das war ein Song aus dem Musikfilm Grease, der schon fast 50 Jahre alt ist. Und jetzt, versprochen ist versprochen, klären wir hier mal folgende Frage.
1: Hallo, hier ist die Lilly und meine Frage ist, was ist der Unterschied zwischen glatten und zwischen lockigen Haaren? Weil ich Locken haben wollte. Und ich grüße damit das gesamte Mausteam, die Maus, den Elefanten, die Ente und meine Familie und meine ganz Lieblingsmenschen und meine beste Freundin Juna.
0: Vielen Dank für deine lieben Grüße an so viele Menschen, liebe Lilly. Ja, und ich bin mir nicht ganz sicher, ob du jetzt Locken hast oder gerne welche hättest. Also ich habe keine. Ja, der Elefant hat auch keine. Das ist richtig, Elefant. Mausreporterin Julia, die versucht jetzt auf jeden Fall mal das Lockengeheimnis zu lüften.
2: So, die Rundbürste hier muss ich noch kurz drin lassen, bis die Haare abgekühlt sind. Aber ich kann ja schon mal die nächste Strähne mit der zweiten Bürste aufwickeln. So, bisschen trocken föhnen noch und kalt werden lassen. Die Bürste vom Anfang kann ich jetzt aber schon mal vorsichtig abwickeln. So, langsam. Oh ja, sehr schöne Locke ist das geworden. Schnell Haarspray drauf, damit sie sich nicht sofort wieder raushängt. Ich habe nämlich eigentlich keine Locken, sondern schulterlanges, schnurgerades Haar. Und das hängt von Natur aus einfach nur schlaff runter, so wie gekochte Spaghetti. Viel lieber hätte ich Locken, aber leider können wir uns ja nicht aussuchen, was uns für Haare auf dem Kopf wachsen. Dass manche Haare ganz glatt und gerade aus der Kopfhaut sprießen und andere sich in Kurven herausschlängeln, liegt am Aufbau unserer ganz persönlichen kleinen Haarfabrik. Der Teil der Haare, den wir sehen, besteht aus Keratin. Aus diesem weichen Hornstoff bestehen auch unsere Finger und Fußnägel. Guckt man sich auf der Kopfhaut an, wo das Haar beginnt, ist gut zu sehen, dass es in der Haut verschwindet. Das muss es auch, denn unter der Haut sitzt die Haarwurzel und die wiederum ganz fest auf der Haarzwiebel. Das Ganze sitzt in einer Art Säckchen drin, dem Follikel. Dort werden, wie in einer kleinen Fabrik, die Haarzellen produziert und wachsen dann über die Wurzel nach oben in Richtung Kopfhaut. Unterwegs verbinden sich die einzelnen Haarzellen dann miteinander zu einem Haar. Und das wächst am Ende oben aus der Kopfhaut heraus. Wie stark oder schwach sich die einzelnen Haarzellen miteinander verbinden, hängt von der Form des Säckchens, des Follikels ab. Je runder und kugeliger das Säckchen ist, desto gleichmäßiger verbinden sich die Zellen und desto glatter werden die Haare dann. Das liegt am Ende vor allem daran, dass sie aus einem kugeligen Follikel ganz gerade nach oben aus der Kopfhaut herauswachsen können. Ist das Follikel dagegen eher oval geformt, also etwa so wie ein Rugbyball, dann verbinden sich die Haarzellen etwas stärker miteinander. Und die Haare verlassen ihr Follikel am Ende nicht auf geradem Weg. Sie wachsen stattdessen schräg aus der Kopfhaut heraus. Dabei stoßen sie dann auch noch mit anderen Haaren zusammen, die ebenfalls rechts und links daneben schräg aus der Kopfhaut wachsen. Das sorgt dann dafür, dass die Haare insgesamt nicht alle glatt und gerade am Kopf hängen, sondern in Wellen oder je nachdem auch in krausen Mini-Löckchen miteinander verworren sind. Ob wir glattes, welliges oder stark lockiges Haar haben, hängt also von der Form unseres Follikels ab. Wie das aber genau aussieht, welche Form es hat und was für Haare darin produziert werden, bestimmen unsere Gene. In den Erbinformationen ist genau festgelegt, ob wir dünnes, dickes, rotes, blondes, schwarzes, braunes, glattes oder lockiges Haar haben. Und daran kann man auch nichts ändern. Kurz verändern kann ich meine Haare aber schon. Ich bringe nämlich jetzt meine Haare zum Kringeln. Mit meinem Föhn und dieser Rundbürste hier. Wartet's nur ab.
0: Oh, zu Rundbürsten habe ich auch eine gute Geschichte. Ja, wartet's nur ab. Nach diesem Lied erzähle ich sie euch.

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1: Eine Sache vorneweg, ich bin leider nicht so geschickt im Frisuren machen. So einen stinknormalen Pferdeschwanz kriege ich noch ganz gut hin, aber dann wird's auch schon ein bisschen schwierig. Das heißt aber nicht, dass ich schöne Flechtfrisuren oder so tolle Locken nicht schön finde. Im Gegenteil, ich finde die super. Und deshalb probiere ich manchmal auch trotz meiner Ungeschicktheit was aus. Zum Beispiel, so wie Julia eben auch, eine schöne Lockenfrisur für meine Spaghettihaare. Und dabei habe ich es aber leider schon mal geschafft, mir eine Bürste, also so eine Rundbürste, wie Julia die gerade auch benutzt hat, so geschickt in die Haare zu zwirbeln, dass ich sie nachher nur noch frei schneiden konnte. Ja, ehrlich, keine Chance, die da irgendwie anders rauszubekommen. Naja, aber Haare

0: Einmal waschen, schneiden, föhnen bitte. Das ist ja so ein gerne gesagter Satz im Friseursalon. Aber wusstet ihr eigentlich, dass nicht nur viele Menschen regelmäßig zum Friseur gehen, sondern auch Hunde? Ja, dabei geht's allerdings nicht nur ums Aussehen, sondern auch um die Gesundheit. Unser Mausreporter Birk, der hat mal Cockapoo-Hündin Nala für uns zur Hundefriseurin begleitet.
1: Nala hat heute einen Termin beim Hamburger Hundefriseur Flotte Lotte. Die junge Cockapoo-Dame steht mit einer orangenen Leine um den Hals auf einem Metalltisch. Bevor ihr helles, lockiges Fell geschnitten wird, bürstet sie Hundefriseurin Jennifer erstmal gründlich durch.
2: Nala kommt heute standardmäßig zur Routine-Fellpflege. Das heißt, bei Nala muss das Fell gekürzt werden. Nala gehört zu einer Rasse der Cockapoo, wo die Haare einfach regelmäßig wachsen oder dauerhaft wachsen und dadurch halt regelmäßig geschnitten werden müssen.
1: Die meisten Kunden hier sind lockige Pudel oder Pudelmischlinge. Diese Rassen sind ziemlich beliebt, weil sie flauschig sind, aber kaum Haare verlieren. Dafür müssen sie aber regelmäßig zum Hundefriseur. Ein Termin läuft hier genauso ab wie bei uns Menschen. Fell wird gewaschen und geföhnt, dann bekommen sie einen neuen Haarschnitt. Da Nala gestern erst in der Badewanne war, kann Jennifer gleich loslegen. Mit einer Haarschneidemaschine rasiert die 40-Jährige viel Fell ab. Der Boden und ihr dunkelblaues T-Shirt ist bald voll mit hellen Hundehaaren.
2: Genau, also wenn Nala nicht zum Friseur gehen würde, würde ihr Fell halt einfach unendlich lang wachsen. Dann hätte sie Haare bis zu den Füßen und noch drüber hinaus. Und je länger das Fell wird, je schwieriger wird es halt zu pflegen und zu bürsten. Das heißt, in der Regel bilden sich dann wirklich stark Verfilzungen. Die hat dann einfach die zweite und die dritte Haut. Und diese Verfilzungen sind dann halt einfach so stark, dass sich Entzündungen bilden können, dass keine Luft mehr an die Haut kommt, dass es gesundheitlich einfach wirklich ein Problem für Nala wird, unabhängig von dem langen Fell. Sodass das ja keine gute Geschichte wäre langfristig.
1: Als Hundefriseurin kümmert sich Jennifer aber nicht nur um das Fell. Auch Ohren, Krallen und Zähne werden hier geschnitten, gekürzt und geputzt.
2: Dann gucke ich mir einmal die Ohren an. Sind die Ohren in Ordnung? Haben sie vielleicht eine Entzündung? Müssen ein paar Haare gezupft werden? Check einmal die Krallen, ob die Krallen zu lang sind oder nicht. Guck einmal auf die Zähne, ob da was gemacht werden muss.
1: Das Bürsten und Zähneputzen ist nicht nur Aufgabe der Hundefriseurin. Auch die Besitzerinnen und Besitzer müssen sich darum kümmern. Auch Nala wird jeden Tag gebürstet und bekommt die Zähne geputzt. Und wenn sie sich mal wieder in einer Schlammpfütze gewälzt hat, kommt sie direkt in die Badewanne.
2: Genau, also die Menschen zu Hause legen halt einfach den Grundstein für die Pflege und auch für das Training sozusagen. Also es ist sehr wichtig, die Menschen zu Hause müssen den Hund regelmäßig bürsten, für die Fellpflege sorgen, gucken, dass dort alles in Ordnung ist, dass sich keine Knötchen bilden, die Haut halt vielleicht auch einfach mal angucken zwischendurch. Also das muss der Mensch zu Hause erledigen.
1: Das tägliche Bürsten hat noch einen weiteren Vorteil. Die Hunde sind viel entspannter beim Friseur und Jennifer hat keinen Stress mit ihren haarigen Kunden. Denn nicht alle Hunde sind so entspannt und geduldig wie Nala. Viele finden das Trimmen und Bürsten der Pfoten oder des Kopfes so doof, dass sie sogar nach der Bürste oder der Hand der Hundefriseurin schnappen. Dann hilft nur noch ein Maulkorb.
2: Überwiegend sind die Hunde in der Tat ganz lieb, aber natürlich gibt es da auch Ausnahmen. Also es gibt immer Hunde, die vielleicht nicht so gut an die Fellpflege gewöhnt sind, die vielleicht mal schlechte Erlebnisse hatten, wo mal was passiert ist oder die einfach generell ein bisschen schüchtern oder ängstlich sind. Und die machen dann im Zweifelsfall nicht so gut mit, beziehungsweise sind halt auch nicht immer ganz nett oder sind halt einfach mal so ein bisschen aggressiv, weil sie vielleicht ein bisschen Angst entwickeln. Die gibt es auch, aber die meisten Hunde, muss ich schon sagen, sind wirklich ganz, ganz lieb und nett und machen gut mit. Und ja, bei Kandidaten, wo wir dann wissen, dass sie beißen oder wo es ein Problem hat, geht die Sicherheit halt einfach vor und die brauchen dann einen Maulkorb, definitiv.
1: Bei Nala bleibt es heute bei ein bisschen Quengeln und Winseln. Als Jennifer nach anderthalb Stunden fertig ist und Frauchen wieder vor der Tür steht, ist die kleine Cockapoo-Dame sichtlich erleichtert. Ihr Fell fühlt sich weich an wie eine Wolke und noch wichtiger, es ist kurz und knotenfrei. Erst in 3 Monaten muss sie wieder zum Hundefriseur.
0: Zack, zack, zack, da wird das abgeschnibbelte Fell noch flott zusammengefegt. Danke für diesen interessanten Ausflug und danke, dass wir dir beim Haare stutzen lassen zuhören durften. Liebe Nala. Und jetzt sitzt sie die Sommerfrisur.

Und hab ich zu viel versprochen? War ganz schön haarig heute, oder? So viele interessante Haargeschichten dabei, fand ich. Hoffentlich hat's euch auch so gut gefallen. Ich bin Nina und für heute sagen wir vier Tschüss. Und wir freuen uns, wenn ihr morgen wieder am Start seid. Macht's gut!

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1: Leute, heute wird's echt haarig hier bei uns. Ach so, nein, nicht im Sinne von brenzlig oder kritisch oder so. Wirklich haarig. Och, hallo, haarig.
2: 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Heute mit Tratschtanten und warum sie so heißen, lockigen und glatten Haaren, einem Besuch beim Hundefriseur und natürlich mit der Maus und dem Elefanten. Hate mit Schwätzbase und warum sie so häuset. Lockige und glatte Haar. Mapsierchle beim Hundefriseur. Und natürlich mit der Maus und dem Elefant. Das war Schwäbisch.
1: Einen wunderschönen guten Tag zusammen. Hier ist Nina und ich möchte heute zusammen mit euch allen zum Friseur gehen. Oh ja, für dich eine schöne Lockenfrisur, Elefant. Kann ich mir super vorstellen. Und die Ente, die kriegt so einen Undercut. Und du, Maus, vielleicht so ein Igel-Mäcki oder sowas, ja? Bei uns wird's heute also echt haarig. Und starten wollen wir mit einem Rätsel, das auch mit Haaren zu tun hat.
3: Was ist das? Sie kann verschiedene Farben haben. Rot, blau, grün, gelb. Es können auch Bilder drauf sein.
4: Bei mir ist ein Pirat drauf.
5: Mein ist braun-weiß. Das ist so groß, ungefähr so groß wie eine Erwachsenenhand.
6: Meine ärgert mich manchmal. Dann zieht sie.
7: Man kann es benutzen, um etwas am Körper glatt zu machen.
8: Meistens hat es einen Griff. Oben ist es meistens rund.
9: Von einer Seite sind ist die glatt, da sind Dinger dran.
8: Die Dinger, die da dran sind, haben einen Stängel und oben sind die rund, aber die sind sehr dünn.
5: Manchmal brauchen es Jungs und manchmal Mädchen. Mädchen brauchen es öfter als Jungs.
10: Nur wenn Jungs lange Locken haben, so wie ich.
8: Das brauchen Menschen eigentlich, um schön auszusehen.
10: Und die Pferde brauchen das auch.
11: Die Pferde brauchen das für die Mähne.
12: Ich brauche es für meine Mähne.
13: Oh, du hast die Haare schön.
14: Es ist eine Haarbürste.
1: Na klar, bei mir geht's auch echt nicht ohne. Vor allem morgens habe ich nämlich eigentlich immer total verwuschelte Haare. Da muss dann unbedingt eine Bürste ran. Was? Och nö, das ist ja gemein. Hört mal, was Jana für ein Problem mit ihren Haaren hat.
15: Hallo, ich bin Jana, bin 6 Jahre alt und ich stelle die Frage, wenn man sich die Haare gekämmt hat, kommen die dann wieder sofort knotig oder wie werden die denn knotig?
1: Kennt ihr das auch? Ich habe ja schnurglatte Haare, deshalb passiert das bei mir eigentlich nicht. Aber das müssen wir unbedingt rausfinden, was da bei Janas Haaren los ist, dass sie sich direkt nach dem Kämmen wieder verknoten. Vielleicht kann das ja Joachim übernehmen, unser Fachmann für Experimente.
16: Das ist eine super Frage von Jana. Und wer lange Haare hat, der weiß, dass lange Haare eine Wissenschaft für sich sind. Aber es gibt ein paar Grundregeln. Erstens, lange Haare verknoten eher als kurze. Zweitens, dünne Haare verknoten eher als dicke. Und drittens, im Winter verknoten Haare schneller als im Sommer. Aber warum ist das so? Dass lange Haare sich eher verknoten, ist logisch. Das können wir auch von den Schnürsenkeln. Ja? Da ist eher mal ein Knoten drin, je länger die sind, desto mehr Gelegenheit haben sie eben, weil sie nebeneinander liegen, gegenseitig sich zu verwirren. Und wer einen Bürstenhaarschnitt hat, also ganz, ganz kurze Haare, das wisst ihr auch, der hat garantiert keinen einzigen Knoten im Haar. Dann, dünne Haare sind leichter und hängen nicht so glatt und artig runter wie dicke Haare, die ein bisschen schwerer sind. Und im Winter ist die Luft trocken. Kalte Luft kann weniger Feuchtigkeit aufnehmen und wenn die Luft sehr kalt ist, ist es draußen und drin sehr trocken und das schlägt auf die Haare. Die sind dann auch trockener, laden sich mehr elektrisch auf und stehen ein bisschen vom Kopf ab und dann können sie sich besser verwirren, also ineinander verwuscheln. Es gibt aber auch einen super guten Trick, wenn man seine Haare absichtlich verknoten will und das ist kräftiges Handtuchrubbeln nach dem Haarewaschen. So bekommst du garantiert super Knoten ins Haar und deswegen trocknen Profis ihre langen Haare nur ganz, ganz vorsichtig und die drücken das Handtuch ganz vorsichtig nur an die Haare und bewegen es nicht nach oben oder unten oder zur Seite, damit sich die Haare nicht verknoten können. Also Haare nur ganz, ganz vorsichtig abtrocknen, dann gibt's auch keine Knoten. Aber warum verknoten sich die Haare ausgerechnet danach beim Kämmen? Das ist ja ziemlich gemein, finde ich. Und das hat mit Wissenschaft zu tun. Erstens soll man Haare erst kämmen, wenn sie trocken sind. Und zweitens laden sich saubere und trockene Haare ziemlich gut elektrisch auf. Und wenn du dann noch einen Plastikkamm nimmst und durch die Haare gehst, dann lädst du die Haare besonders gut auf. Und das hörst du manchmal sogar knistern, wenn du dich kämmst. Und das sind kleine elektrische Funken, die entstehen. Und deswegen langsam und vorsichtig kämmen, dann laden sich die Haare nicht so stark auf. Also, fassen wir nochmal zusammen. Lange Haare verknoten eher als kurze, dünne Haare verknoten eher als dicke und im Winter verknoten Haare sowieso und überhaupt viel eher als im Sommer. Und kräftiges Handtrubbeln nach dem Haarewaschen, das verknotet die Haare auch super gut. Wenn ihr das beachtet, dann kann euch wenig passieren. Mich betrifft das Ganze sowieso nicht, ich habe nur noch ziemlich wenig Haare, aber deswegen auch ganz selten einen Knoten drin. Macht's gut, tschüss, euer Joachim.
1: Ja, hat alles seine Vor- und Nachteile. Jana, und wir wissen jetzt, dass dolles Haare abtrocknen und rubbeln auf jeden Fall Haarchaos machen kann. Vielleicht hilft das ja fürs nächste Mal. Später geht's bei uns übrigens auch noch um den Unterschied zwischen glatten und lockigen Haaren. Und wenn wir schon mal das Thema Friseur haben, dann klären wir auch mal, warum man zu besonders gesprächigen Leuten eigentlich Tratschtanten sagt.
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0: Der Punk-Song war das. Von Eule findet den Beat. Und etwas weniger punkig, eher schwer aufgebrezelt, geht's heute in Wiebelmund zu. Heute ist nämlich der große Tag. Jawohl, es steigt der Wiebelcup. Ein Pferderennen mit viel Tamtam und Trara. Cleos Mutter hat sich sogar extra eine neue Frisur verpassen lassen. Aber wahrscheinlich könnt ihr es euch schon denken, das Ganze endet mit einem spannenden Fall für Jungdetektivin Cleo Fischer und ihren Kumpel Brunzi.
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0: Cleo, aufstehen. Heute ist Wiebelcup.
1: Oh Mann, meine Mutter. Kennt ihr das, wenn eure Eltern euch mit so übertrieben guter Laune wecken, ihr aber noch richtig müde seid? Genau so ging es mir am Morgen vom Wiebelcup. Das ist das große jährliche Pferderennen in Wiebelmund. Und wirklich alle gehen hin. Mein Kollege Brunzi, meine Mutter und ich machten uns also auf dem Weg zur Rennbahn.
2: Was denkst du, Cleo? Ob es wieder einen Kopf-an-Kopf-Rennen zwischen den Hengst der Vornebrings und der Stute von La Roche geben wird?
1: Kann schon sein. So war es in den letzten 3 Jahren gewesen. Allerdings hatte am Ende immer der Schimmelhengst Tarek von den Vornebrings das Rennen gewonnen.
3: Sag mal, was sagt ihr beide eigentlich zu meiner neuen Frisur?
2: Sieht klasse aus.
3: Danke, Ben. Friseur Dombrowski hat extra zum Wiebelcup den Wiebelcut angeboten. Irgendwie lustig, oder?
1: Lustig? Ätzend. Ich hasse Friseure und ihre dämlichen Wortspiele. Haareszeiten oder KMH. Was soll denn sowas? Doch ich konnte nicht länger darüber nachdenken. Denn in diesem Moment kam Justus Vornebrink aufgeregt auf uns zugelaufen.
4: Cleo, ich bin sowas von geliefert. Ich brauche eure Hilfe, dringend.
1: Justus ist ja nicht gerade ein Freund von uns. Aber anhören, was für ein Problem er hatte, gehörte schließlich zu unserem Job als Detektive. Wir suchten uns also einen ruhigen Ort im Trubel der Rennbahn und Justus berichtete, was los war.
4: Ich sollte gestern Abend auf Tarek aufpassen und das habe ich auch. Also vielleicht habe ich auch mal kurz gespielt, aber echt nur kurz. Ehrenwort.
1: Ich kürze mal ab. Tarek, der Hengst, der vorne bringt, war heute Morgen nicht mehr in seinem Stall. Romeo, sein Jockey, sollte ihn heute früh präsentieren, aber das Pferd war spurlos verschwunden. Der erklärte Champion des Wiebelcups, der schon 3-mal den Pokal geholt hatte, war weg.
4: Und in einer Stunde soll das Rennen starten. Mein Vater reißt mir den Kopf ab, wenn Tarek nicht wieder auftaucht. Und meine Konsole wird wahrscheinlich auch einziehen. Wahrscheinlich schickt er mich direkt aufs Internat.
2: Gar keine so schlechte Idee.
1: Da donnerte auch schon die Stimme unseres Rektors, Herr Vornebrink, über den Platz.
5: Justus! Justus Aurelius! Sofort zu mir!
1: Justus suchte schnell das Weite. Und ich wandte mich zufrieden meinem Kollegen zu.
6: Brunzi, wir haben einen neuen Fall. Machen wir uns an die Arbeit.
1: Brunzi und ich mischten uns zunächst mal unter die Gäste. Es war wirklich jeder da. Unsere Lehrerin Frau Dahl stand mit der Polizistin Vera Gold und meiner Mutter an einem Stehtisch und trank Sekt.
7: Ach, zum Wohl. Ist es nicht herrlich hier? Ich habe gehört, Sie haben in diesem Jahr sogar das Preisgeld erhöht.
8: Wirklich? Das war doch sowieso schon ganz schön viel.
7: Ja, stimmt. Aber ich habe das auch gehört.
2: Guck mal, die haben ja alle eine neue Frisur.
1: Das stimmte. Frau Dahl hatte sich zu einem kurzen Bob überreden lassen, der ihr nicht besonders gut stand. Und Vera Golds Frisur war mit leuchtend pinken Strähnchen durchwirkt. Wahrscheinlich hatten sie alle Friseur Dombrowskis Wiebelcut bekommen. Der Friseur stand am Nachbartisch, zusammen mit Annabels Mutter Stella de la Roche.
9: Meine Gute, die Farbe steht Ihnen ausgezeichnet. Sie sehen aus wie, jetzt hab ich's, wie Marilyn Monroe. Genau.
10: Aber nicht doch, Herr Dombrowski. Sie machen mich ja ganz verlegen.
2: Hä? Frau La Roche sieht aus wie eine Vogelscheuche mit dem blondierten Haaren.
6: Stimmt, aber zurück zum Fall. Hast du schon einen Verdacht?
2: Klar, Annabelle war's.
6: Wie kommst du denn darauf?
2: Na, sie ist eine Streberin und will immer gewinnen. Deshalb will sie auch, dass ihr Pferd gewinnt und nicht schon wieder das von Justus.
1: Da konnte was dran sein. Als Annabelle kam, konfrontierten wir sie direkt.
6: Ich soll ein Pferd gestohlen haben? Wann denn bitte? Ich war gestern den ganzen Abend beim Friseur. Das sieht man ja wohl.
9: Ich kann das bestätigen. Sehr schöne Frisur.
1: Friseur Dombrowski hatte sich eingemischt.
6: Herr Dombrowski, was haben Sie denn da für einen Fleck auf der Jacke?
9: Was? Ach das. Tja, sowas passiert schon mal beim Färben. Berufsrisiko.
1: Annabelle fiel also als Verdächtige aus. Aber wo konnte der Hengst nur sein? Wir gingen zum Stall, um uns dort umzusehen.
6: Mist, hier sieht alles völlig normal aus. Was machst du denn da, Brunzi?
2: Oh, fass mal an. Die sind so weich, diese Pferdenasen.
1: In diesem Moment kam man Vera Gold und Herr Vornebrink in den Stall.
8: Wann haben Sie denn das Pferd zuletzt gesehen?
11: Frau Gold, ich habe keine Zeit für Fragen. Ich brauche den Hengst. Hier, das ist Tareks Box. Und wie Sie sehen, sehen Sie nichts.
1: Während Herr Vornebrink aufgebracht im Stall herumstapfte, stellte ich mich zu Vera.
6: Komisch. Es gibt keine ungewöhnlichen Spuren, oder?
8: Nein, überhaupt nicht. Der Schimmel ist quasi wie vom Erdboden verschluckt. Verzwickter Fall. Was sagst du eigentlich zu meiner neuen Frisur? Ja, ich find's auch schrecklich. Aber wächst ja wieder raus und Dombrowski, der tut mir einfach leid.
2: Der Friseur? Warum denn?
8: Der steht tatsächlich kurz vorm Bankrott mit seinem Salon. Deshalb auch diese Haarschneideaktion zum Wiebelcup. Tja, echt schade. Und Frau de la Roche, die hat ihm gestern sogar ihr Preisgeld angeboten, sollte ihre Stute gewinnen. Voll nett. Ich meine, stellt euch das mal vor, ihr Preisgeld.
11: Frau Gold, kommen Sie doch mal bitte kurz.
1: Während Vera zu Herrn Vonnebrink ging und Brunzi wieder die Pferde streichelte, dachte ich darüber nach, was Vera da eigentlich gerade erzählt hatte. Ich schaute mich nochmal konzentriert im Stall um.
12: Herr Vonnebrink, entschuldigen Sie bitte, aber wie viele Pferde treten eigentlich bei dem Rennen an?
11: Cleo, bitte, 6 natürlich. Es treten 6 Pferde an. Wenn du dich mal umsehen würdest, siehst du das hier im Stall? Nur 1, 2, 3, 6 Pferde stehen.
12: Genau, es fehlt nämlich gar kein Pferd. Es sieht nur anders aus und steht eine Box weiter. Jemand hat ihm die Haare gefärbt. Komm, Brunzi, der Fall ist gelöst. Und ich weiß auch, wer es war.
8: Wie?
2: Hä?
11: Aber
1: die Gesichter hättet ihr sehen müssen. Zum Schießen. Aber in diesem Moment kamen die Jockeys in den Stall, um ihre Pferde zum Start zu bringen. Ich bin dann auf Romeo zugegangen und hab ihm Tarek gezeigt.
13: Tarek? Du bist es. Ich sag's ja immer. Du bist einfach die beste, Cleo. Danke.
1: Oh mein Gott. Das war ja so mega peinlich. Romeo hat mich mitten auf den Mund geküsst. Aber wie sagt Rob Bobinski immer?
14: Der Weg zum Erfolg führt manchmal auch durch das Tal der Lächerlichkeit.
2: Aber das Pferd da ist doch braun und kein Schimmel wie Tarek.
12: Stimmt, seit heute Nacht ist Tarek braun. Denn Friseur Dombrowski hat ihn umgefärbt und in die Nachbarbox gestellt.
8: Echt?
2: Krass.
12: Damit die Stute von La Roche das Rennen macht und Stella ihm dann das versprochene Preisgeld überlassen würde.
2: Tja, da wird wohl nichts draus.
15: Und der Gewinner ist auch in diesem Jahr Hengst Tarek, der Familie Vonnebrink. Wenn heute auch in braunem Gewand. Ein sensationelles Rennen. Ich hätte das nach der Aufregung heute früh nicht für möglich gehabt.
1: Herr Vonnebrink hat sich übrigens entschieden, Friseur Dombrowski nicht anzuzeigen. Er war glücklich, denn schließlich hatte sein Pferd wieder gewonnen. Egal ob mit braunem oder weißem Fell. Und die Tönung, die geht ja wieder raus. Und Justus, der war mega erleichtert.
16: Danke, Cleo. Ihr habt mich echt gerettet. Wollt ihr vielleicht ein Eis?
12: Klar, auf alle Fälle.
17: Krass, oder? Muss man auch erstmal drauf kommen, ein Pferd umzufärben, damit alle denken, es wäre ein anderes Pferd. Ja, du hast recht, Maus. Er war auch echt verzweifelt, der arme Friseur Dombrowski. Gut, dass dann am Ende doch noch irgendwie alles gut ausgegangen ist. Ach, übrigens, falls ihr Cleo Fischer und ihre Fälle mögt, alle Folgen zum Nachhören gibt's auf unseren Mausseiten im Netz.
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1: Viele von euch haben bestimmt eine Tante oder einen Onkel oder gleich mehrere. Aber hat auch jemand von euch eine Tratschtante oder einen Tratschonkel? Maushörer Jakob hat dieses Wort irgendwo aufgeschnappt und er hat eine Frage dazu.
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3: Hallo, Jakob hier. Ich wollte euch fragen, warum man eigentlich das Sprichwort Tratschtanten benutzt. Und hiermit grüße ich noch meine Schulfreundin Zoe.
1: Gute Frage, ne? Mausreporterin Christine hat sich für die Antwortsuche erstmal das Wort Tratsch ein bisschen genauer angeschaut.
4: Das war jetzt ein echter Hinhörer, oder? Achtung, nochmal. Mit einem lauten Klatsch klatscht hier ein Wasserschwall auf den Boden. Früher haben die Leute zwar auch das Wort Klatsch verwendet, genauso wie heute, aber auch das Wort Tratsch wurde von vielen dafür benutzt. Forschende, die sich mit der deutschen Sprache beschäftigen, sagen, dass die beiden Wörter, also Klatsch und Tratsch, den Klang lautmalerisch beschreiben. Mit der Zeit bezeichneten die Menschen auch Arbeiten, die Geräusche machen, Lärm oder einfach auch lautes Sprechen als Tratsch. Daraus entstand dann auch das Verb

0: Daria hat sich ein unverschämt teures Auto gekauft, nur um damit zum Sport zu fahren.
1: Dass man Tante sagt, hat nichts mit der Tante im familiären Sinn zu tun. Tante meint hier einfach Frau, aber eher nicht in einem positiven Sinn, sondern abwertend. Lange Zeit hielt sich das Vorurteil, dass vor allem Frauen viel Zeit damit verbringen würden, über Nachbarn oder gemeinsame Bekannte zu reden. Zum Beispiel bei Kaffee und Kuchen oder auch im Friseursalon. Aber das ist nur ein Vorurteil. Man sagt auch Klischee. Genauso wie Frauen können nicht einparken, Männer verstehen nichts vom Kochen oder Kinder trinken alle gern Kakao.
2: Stimmt, so gesehen eigentlich gar nicht mal so ein cooles Wort. Streiche ich also ab sofort aus meinem Wortschatz. Ich habe mal gehört, dass man im Englischen Power Talker sagt zu Leuten, die wahnsinnig viel und gerne reden. Das finde ich irgendwie ein gutes Wort, oder? Vielleicht bin ich sogar auch ein Power Talker.

0: Wir sind heute alle zusammen beim Friseur. Es geht also auch ganz viel um Haare. Und vielleicht habt ihr ja braune Haare oder blonde oder rote oder so ein Mischton aus mehreren Farben. Unser Kollege Fritz, der hat sich mal gefragt, warum viele Leute eigentlich irgendwann graue Haare bekommen.
1: Ich hätte wirklich gerne graue Haare. Dann wäre ich endlich was Besonderes. Weil ich bin ja noch ziemlich jung und junge

0: Menschen haben ja eigentlich keine grauen Haare. Das sind eher Großeltern oder Lehrer oder andere wichtige Menschen, die grau oder weiß auf dem Kopf sind. Und wenn ich als junger Mann dann jetzt schon graue Haare hätte und durch die Stadt spazieren würde, dann würden die Leute sagen, hey, seht euch mal Fritz an. Der ist noch so jung und hat schon graue Haare. Was ein Hingucker. Aber naja, ich habe braune Haare und alle sagen, dass das auch gut so ist und dass meine Haare noch schnell genug grau werden. Aber warum und wann werden Haare eigentlich genau grau? Das habe ich mich schon ganz lange gefragt und jetzt habe ich es endlich herausgefunden. Ich will ja graue Haare haben, also muss ich auch wissen, wann es soweit ist. Haare wachsen unter unserer Haut und kommen dann raus, wie eine Blume im Frühling aus der Erde wächst. Und wie ihr vielleicht wisst, wachsen Blumen aus einer kleinen Zwiebel, die man mal in der Erde versteckt hat. So ist es auch bei den Haaren. Die wachsen aus einer Art mini-kleinen Zwiebel aus unserer Kopfhaut. Und in dieser Zwiebel befindet sich nicht nur das Zeug, aus dem unsere Haare gemacht werden, sondern auch die Farbe für unsere Haare. Und dann wachsen die Haare über viele Jahre lustig vor sich hin und sind ganz hübsch und ganz, ganz viele. Und irgendwann ist die Farbe alle. So wie beim Füller in der Schule. Manche Menschen kaufen dann sozusagen eine neue Patrone und lassen sich damit die Haare färben. Oder sie nehmen ihre Haare so, wie sie sind, nämlich grau oder weiß, also einfach ohne Farbe. Bei manchen Menschen geht nicht nur die Farbe aus, sondern auch der Stoff, aus dem die Haare gemacht sind. Dann bekommen diese Menschen eine Glatze. Das will ich aber im Moment noch nicht. Ich hätte nur gerne, dass meinen Haaren die Farbe ausgeht. Dann könnte ich mich an Karneval auch ganz einfach als Opa verkleiden. Oder ich könnte mir so einen elektrischen Rollstuhl kaufen und damit durch die Gegend düsen. Oder ich würde mich ans Fenster setzen und rausgucken und dabei meine Arme auf einem Kissen abstützen. Und ich würde einen Schuhlöffel benutzen und Kreuzworträtsel lösen. Und ganz viel Ach und Oh sagen und meine Hände hinter dem Rücken zusammenlegen. Ich wäre einfach ein richtiger Opa Fritz mit grauen Haaren. Und wenn ich dann wirklich alt und grau bin, spiele ich einfach, dass ich jung bin.
1: Interessante Pläne, die Fritz da hat. Auf was für Ideen der kommt, was? Wobei, er ist nicht der Einzige. Der Sänger Sven Phantom hat auch so irre Ideen. Der will keine grauen Haare, dafür aber eine Glatze, wie Opa.
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0: einen Nacktmull als Kuscheltier.
1: Ja, mit so einer Frisur wie Opa hätte man auch nicht das Problem, das unser Musikproduzent Lauderbach heute hat. Friseursalon-Namen. Naja, Herr Lauderbach hat ein Problem mit vielen Friseursalon-Namen. Hört mal.
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4: Was steht denn da für ein ungewöhnlicher Eintrag in unserem Terminkalender? Otto?
5: Chef?
4: Otto?
5: Chef.
4: Was gibt's? Was bedeutet das? Hakuna Matata, morgen um 11.
5: Ah.
4: Willst du den Song aus König der Löwen aufnehmen?
5: Lesen Sie noch mal genau, Chef.
4: Hakuna Matata. Falsch geschrieben, oder?
5: Das ist ein Friseurtermin.
4: Aha.
5: Beim Frisiersalon Hakuna Matata. Ist das nicht lustig?
4: Ja, das ist nicht lustig. Was haben die eigentlich immer mit diesen merkwürdigen Namen? Kopfsalat, haarscharf, vier Haareszeiten.
5: Ich mag das.
4: Also mir persönlich stehen da eher die... Hoppla.
5: Ja?
4: Die...
5: Sagen Sie's, Ihnen stehen die Haare.
4: Nix. Ehe wir hier noch weiter solche Spitzengags machen...
5: Haarspitzengags?
4: Ja, ja. Machen wir lieber einen Song draus.
5: Okay.
4: Los geht's, Dicker.

0: cool her.
1: Ey, Gebrüt Haargrimm oder Mohn Haarlieser oder Friesenleger. Ob so wirklich Friseursalons heißen? Wahnsinnig witzig auf jeden Fall.
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0: You're the One That I Want. Das war ein Song aus dem Musikfilm Grease, der schon fast 50 Jahre alt ist. Und jetzt, versprochen ist versprochen, klären wir hier mal folgende Frage.
1: Hallo, hier ist die Lilly und meine Frage ist, was ist der Unterschied zwischen glatten und zwischen lockigen Haaren? Weil ich Locken haben wollte. Und ich grüße damit das gesamte Mausteam, die Maus, den Elefanten, die Ente und meine Familie und meine ganzen Lieblingsmenschen und meine beste Freundin Juna.
0: Vielen Dank für deine lieben Grüße an so viele Menschen, liebe Lilly. Ja, und ich bin mir nicht ganz sicher, ob du jetzt Locken hast oder gerne welche hättest. Also ich habe keine. Ja, der Elefant hat auch keine. Das ist richtig, Elefant. Mausreporterin Julia, die versucht jetzt auf jeden Fall mal das Lockengeheimnis zu lüften.
2: So, die Rundbürste hier muss ich noch kurz drin lassen, bis die Haare abgekühlt sind. Aber ich kann ja schon mal die nächste Strähne mit der zweiten Bürste aufwickeln. So, bisschen trocken föhnen noch und kalt werden lassen. Die Bürste vom Anfang kann ich jetzt aber schon mal vorsichtig abwickeln. So, langsam. Oh ja, sehr schöne Locke ist das geworden. Schnell Haarspray drauf, damit sie sich nicht sofort wieder raushängt. Ich habe nämlich eigentlich keine Locken, sondern schulterlanges, schnurgerades Haar. Und das hängt von Natur aus einfach nur schlaff runter, so wie gekochte Spaghetti. Viel lieber hätte ich Locken, aber leider können wir uns ja nicht aussuchen, was uns für Haare auf dem Kopf wachsen. Dass manche Haare ganz glatt und gerade aus der Kopfhaut sprießen und andere sich in Kurven herausschlängeln, liegt am Aufbau unserer ganz persönlichen kleinen Haarfabrik. Der Teil der Haare, den wir sehen, besteht aus Keratin. Aus diesem weichen Hornstoff bestehen auch unsere Finger und Fußnägel. Guckt man sich auf der Kopfhaut an, wo das Haar beginnt, ist gut zu sehen, dass es in der Haut verschwindet. Das muss es auch, denn unter der Haut sitzt die Haarwurzel und die wiederum ganz fest auf der Haarzwiebel. Das Ganze sitzt in einer Art Säckchen drin, dem Follikel. Dort werden, wie in einer kleinen Fabrik, die Haarzellen produziert und wachsen dann über die Wurzel nach oben in Richtung Kopfhaut. Unterwegs verbinden sich die einzelnen Haarzellen dann miteinander zu einem Haar. Und das wächst am Ende oben aus der Kopfhaut heraus. Wie stark oder schwach sich die einzelnen Haarzellen miteinander verbinden, hängt von der Form des Säckchens, des Follikels, ab. Je runder und kugeliger das Säckchen ist, desto gleichmäßiger verbinden sich die Zellen und desto glatter werden die Haare dann. Das liegt am Ende vor allem daran, dass sie aus einem kugeligen Follikel ganz gerade nach oben aus der Kopfhaut herauswachsen können. Ist das Follikel dagegen eher oval geformt, also etwa so wie ein Rugbyball, dann verbinden sich die Haarzellen etwas stärker miteinander. Und die Haare verlassen ihr Follikel am Ende nicht auf geradem Weg. Sie wachsen stattdessen schräg aus der Kopfhaut heraus. Dabei stoßen sie dann auch noch mit anderen Haaren zusammen, die ebenfalls rechts und links daneben schräg aus der Kopfhaut wachsen. Das sorgt dann dafür, dass die Haare insgesamt nicht alle glatt und gerade am Kopf hängen, sondern in Wellen oder je nachdem auch in krausen Minilöckchen miteinander verworren sind. Ob wir glattes, welliges oder stark lockiges Haar haben, hängt also von der Form unseres Follikels ab. Wie das aber genau aussieht, welche Form es hat und was für Haare darin produziert werden, bestimmen unsere Gene. In den Erbinformationen ist genau festgelegt, ob wir dünnes, dickes, rotes, blondes, schwarzes, braunes, glattes oder lockiges Haar haben. Und daran kann man auch nichts ändern. Kurz verändern kann ich meine Haare aber schon. Ich bringe nämlich jetzt meine Haare zum Kringeln. Mit meinem Föhn und dieser Rundbürste hier. Wartet's nur ab.
0: Oh, zu Rundbürsten habe ich auch eine gute Geschichte. Ja, wartet's nur ab. Nach diesem Lied erzähle ich sie euch.

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1: Eine Sache vorneweg, ich bin leider nicht so geschickt im Frisuren machen. So einen stinknormalen Pferdeschwanz kriege ich noch ganz gut hin, aber dann wird es auch schon ein bisschen schwierig. Das heißt aber nicht, dass ich schöne Flechtfrisuren oder so tolle Locken nicht schön finde. Im Gegenteil, ich finde die super. Und deshalb probiere ich manchmal auch trotz meiner Ungeschicktheit was aus. Zum Beispiel, so wie Julia eben auch, eine schöne Lockenfrisur für meine Spaghetti-Haare. Und dabei habe ich es aber leider schon mal geschafft, mir eine Bürste, also so eine Rundbürste, wie Julia die gerade auch benutzt hat, so geschickt in die Haare zu zwirbeln, dass ich sie nachher nur noch frei schneiden konnte. Ja, ehrlich, keine Chance, die da irgendwie anders rauszubekommen. Naja, aber Haare.

0: einmal waschen, schneiden, föhnen bitte. Das ist ja so ein gerne gesagter Satz im Friseursalon. Aber wusstet ihr eigentlich, dass nicht nur viele Menschen regelmäßig zum Friseur gehen, sondern auch Hunde? Ja, dabei geht's allerdings nicht nur ums Aussehen, sondern auch um die Gesundheit. Unser Mausreporter Birk, der hat mal Cockapoo-Hündin Nala für uns zur Hundefriseurin begleitet.
1: Nala hat heute einen Termin beim Hamburger Hundefriseur Flotte Lotte. Die junge Cockapoo-Dame steht mit einer orangenen Leine um den Hals auf einem Metalltisch. Bevor ihr helles, lockiges Fell geschnitten wird, bürstet sie Hundefriseurin Jennifer erstmal gründlich durch.
2: Nala kommt heute standardmäßig zur Routine-Fellpflege. Das heißt, bei Nala muss das Fell gekürzt werden. Nala gehört zu einer Rasse der Cockapoo, wo die Haare einfach regelmäßig wachsen oder dauerhaft wachsen und dadurch halt regelmäßig geschnitten werden müssen.
1: Die meisten Kunden hier sind lockige Pudel oder Pudelmischlinge. Diese Rassen sind ziemlich beliebt, weil sie flauschig sind, aber kaum Haare verlieren. Dafür müssen sie aber regelmäßig zum Hundefriseur. Ein Termin läuft hier genauso ab wie bei uns Menschen. Fell wird gewaschen und geföhnt, dann bekommen sie einen neuen Haarschnitt. Da Nala gestern erst in der Badewanne war, kann Jennifer gleich loslegen. Mit einer Haarschneidemaschine rasiert die 40-Jährige viel Fell ab. Der Boden und ihr dunkelblaues T-Shirt ist bald voll mit hellen Hundehaaren.
2: Genau, also wenn Nala nicht zum Friseur gehen würde, würde ihr Fell halt einfach unendlich lang wachsen. Dann hätte sie Haare bis zu den Füßen und noch drüber hinaus. Und je länger das Fell wird, je schwieriger wird es halt zu pflegen und zu bürsten. Das heißt, in der Regel bilden sich dann wirklich stark Verfilzungen. Die hat dann einfach die zweite und die dritte Haut. Und diese Verfilzungen sind dann halt einfach so stark, dass sich Entzündungen bilden können, dass keine Luft mehr an die Haut kommt, dass es gesundheitlich einfach wirklich ein Problem für Nala wird, unabhängig von dem langen Fell. Sodass das ja keine gute Geschichte wäre langfristig.
1: Als Hundefriseurin kümmert sich Jennifer aber nicht nur um das Fell. Auch Ohren, Krallen und Zähne werden hier geschnitten, gekürzt und geputzt.
2: Dann gucke ich mir einmal die Ohren an. Sind die Ohren in Ordnung? Haben sie vielleicht eine Entzündung? Müssen ein paar Haare gezupft werden? Check einmal die Krallen, ob die Krallen zu lang sind oder nicht. Guck einmal auf die Zähne, ob da was gemacht werden muss.
1: Das Bürsten und Zähneputzen ist nicht nur Aufgabe der Hundefriseurin. Auch die Besitzerinnen und Besitzer müssen sich darum kümmern. Auch Nala wird jeden Tag gebürstet und bekommt die Zähne geputzt. Und wenn sie sich mal wieder in einer Schlammpfütze gewälzt hat, kommt sie direkt in die Badewanne.
2: Genau, also die Menschen zu Hause legen halt einfach den Grundstein für die Pflege und auch für das Training sozusagen. Also es ist sehr wichtig, die Menschen zu Hause müssen den Hund regelmäßig bürsten, für die Fellpflege sorgen, gucken, dass dort alles in Ordnung ist, dass sich keine Knötchen bilden, die Haut halt vielleicht auch einfach mal angucken zwischendurch. Also das muss der Mensch zu Hause erledigen.
1: Das tägliche Bürsten hat noch einen weiteren Vorteil. Die Hunde sind viel entspannter beim Friseur und Jennifer hat keinen Stress mit ihren haarigen Kunden. Denn nicht alle Hunde sind so entspannt und geduldig wie Nala. Viele finden das Trimmen und Bürsten der Pfoten oder des Kopfes so doof, dass sie sogar nach der Bürste oder der Hand der Hundefriseurin schnappen. Dann hilft nur noch ein Maulkorb.
2: Überwiegend sind die Hunde in der Tat ganz lieb, aber natürlich gibt es da auch Ausnahmen. Also es gibt immer Hunde, die vielleicht nicht so gut an die Fellpflege gewöhnt sind, die vielleicht mal schlechte Erlebnisse hatten, wo mal was passiert ist oder die einfach generell ein bisschen schüchtern oder ängstlich sind. Und die machen dann im Zweifelsfall nicht so gut mit, beziehungsweise sind halt auch nicht immer ganz nett oder sind halt einfach mal so ein bisschen aggressiv, weil sie vielleicht ein bisschen Angst entwickeln. Die gibt es auch, aber die meisten Hunde, muss ich schon sagen, sind wirklich ganz, ganz lieb und nett und machen gut mit. Und ja, bei Kandidaten, wo wir dann wissen, dass sie beißen oder wo es ein Problem hat, geht die Sicherheit halt einfach vor und die brauchen dann einen Maulkorb, definitiv.
1: Bei Nala bleibt es heute bei ein bisschen Quengeln und Winseln. Als Jennifer nach anderthalb Stunden fertig ist und Frauchen wieder vor der Tür steht, ist die kleine Cockapoo-Dame sichtlich erleichtert. Ihr Fell fühlt sich weich an wie eine Wolke und noch wichtiger, es ist kurz und knotenfrei. Erst in 3 Monaten muss sie wieder zum Hundefriseur.
0: Zack, zack, zack, da wird das abgeschnibbelte Fell noch flott zusammengefegt. Danke für diesen interessanten Ausflug und danke, dass wir dir beim Haare stutzen lassen zuhören durften. Liebe Nala. Und jetzt sitzt sie die Sommerfrisur.

Und hab ich zu viel versprochen? War ganz schön haarig heute, oder? So viele interessante Haargeschichten dabei, fand ich. Hoffentlich hat's euch auch so gut gefallen. Ich bin Nina und für heute sagen wir vier Tschüss. Und wir freuen uns, wenn ihr morgen wieder am Start seid. Macht's gut!

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2: Ich bin Henry, ich bin 9 Jahre alt und ich wünsche mir das Lied April, April.

Hallo, ich bin Pascal und wünsche mir das Lied Golden. Danke und viele Grüße von Pascal.

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1: Ich heiße Jonathan, bin 5 Jahre alt, grüße meine Mama und mein Baby und meine

0: Hallo, ich bin Samuel. Ich bin 7 Jahre alt und ich wünsche mir das Lied KI Melion.
1: Kann man mit künstlicher Intelligenz auch Musik machen? Die Maus hat's ausprobiert und zusammen mit einer KI einen Song geschrieben. Hier kommt das KI Melion.
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1: Hallo, ich bin die Mathilda, bin 8 Jahre alt und wünsche mir das Lied Zombie von The Queen.

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1: Hallo, ich bin Aurelia und wünsche mir das Lied Halt, das ist unser Wald von der Schule der magischen Tiere. Und ich grüße die Maus, den Elefanten und die Ente und das ganze Mausteam. Und ich grüße meine ganze Familie.

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1: Hallo, ich bin Luisa, bin 5 Jahre und ich wünsche mir das Lied Mango Chili von Nina Tschuwaschenkiste. Und ich grüße meinen Papa, meine Cousine und meine Freundin.

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1: Ich bin Ella, 6 Jahre alt, und ich wünsche mir das Lied Verliebt in mich von Fajan, und ich grüße damit die Maus und die Elefanten und meine Freunde.

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Auf keinen Fall! Sprich uns deinen Musikwunsch doch einfach auf den Anrufbeantworter und grüß deine Familie, deine Freunde oder dein Meerschweinchen. Aufgepasst, hier kommt die Nummer: 0800 5678 23.

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1: Hallo, ich bin Marlene. Ich bin 8 Jahre alt und ich wünsche mir das Lied Küsse wie Gift von Lea und ich grüße meine Eltern und der Ede.

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1: Ich bin Paula, bin 5 Jahre alt und wünsche mir das Lied Lass jetzt los von Elsa und grüße meine Familie und meine Freunde. Hilf.
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2: Hallo, ich bin die Nicole. Ich bin 10 Jahre alt. Ich wünsche mir das Lied Barbaras Rhabarbaba von Bodo Wartke und ich grüße damit meine Eltern, meine Opa und meine Cousins. Tschüss!
3: Es war einmal in einem kleinen Städtchen, da lebte ein Mädchen namens Barbara. 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
1: Hi, ich bin die Melina und neben mir ist die Sarah. Und ich möchte einmal grüßen meine Klasse, die Aspen-Klasse 4a. Okay, ich hoffe, ihr seht das. Und welches Lied wünschen wir uns?
2: Gabriella.
1: Okay, wir wünschen uns Gabriella. Hoffentlich kommt das. Und ich grüße noch die Maus und den Elefant.
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1: Das klappt überhaupt nicht! Ah, das wird nie fertig! Wie soll denn so das Album überhaupt fertig werden? Ich habe überhaupt keine Lust mehr!

0: Uiuiui. So langsam geht's wieder. Ach, wo war denn die Hängematte? Ich glaube, jetzt könnte ich eine Hängematte vertragen. Ach, immer diese Wut, ne? Naja, ist auch okay. Gut, ich will mir auch irgendwas sagen, ne? Naja, jetzt vielleicht noch Massage oder so. Oder Yoga. Oder eine Meditation. Brauche ich vielleicht auch gar nicht. Ruhe mich erstmal aus. Jetzt habe ich ein ganzes Lied gemacht. Gar nicht so schlecht. Die Wut.
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1: Hallo, liebe Leute, schön seid Bude. Hallo, könnt ihr mich, hört ihr mich? Warte. Jetzt müsste es wieder gehen. Ich freue mich. Hallo?
2: Na, hast du ihn erkannt? Checker Tobi vom Checkpot ist gleich am Start. 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

0: Gibt es eigentlich einen Moment, wo man kein Eis essen möchte? So ein Quatsch. Vor allem, wenn man diesen Song hier hört. Das sind Dicker und Santi mit ihrem Song Eis, Eis, Baby. Hier im Mausradio.
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6: Darf ich vorstellen? Das war meine Familie. Meine Eltern, mein Bruder und meine Schwester. Und damit wisst ihr schon, worum es heute geht. Es geht um was, was eigentlich jeder Mensch hat und ihr natürlich auch, um Familie. Mein Gast heute hat natürlich auch eine Familie und es ist ein Kind, mit dem ich familienmäßig eine Sache sogar gemeinsam habe. Wir sind nämlich beide Erstgeborene, also älteste Geschwister. Ich darf vorstellen, hier ist Johanna! Johanna ist 12 Jahre alt und lebt mit ihren Eltern und ihrem jüngeren Bruder zusammen. Hallo liebe Johanna, schön, dass du da bist.
7: Hallo Tobi.
6: Sag mal, so direkt zu Beginn, ne? Von ältestem Geschwister zu ältestem Geschwister. Wie findest du es, das erste Kind in der Familie zu sein?
7: Also einerseits finde ich cool, weil man ist das Vorbild. Mhm. Man macht alle Sachen zuerst. Man hat zuerst den ersten Schultag. Mhm. Zuerst. Eigentlich probiert man alles als erstes aus.
6: Das stimmt.
7: Aber die Eltern erwarten von einem, dass man schlauer ist als das kleine Geschwister.
6: Findest
7: dass
6: du?
7: Man, ja, doch, bei mir ist das so, dass sie von mir mehr erwarten, dass ich braver bin oder
6: okay,
7: so.
6: Ja.
7: Und es ist halt so, dass sie meinen kleinen Bruder total unterschätzen. Mhm. In der Sache, dass er mich auch ziemlich verarschen kann.
6: Ja.
7: Also, dass es nicht so ist, dass ich anfange immer, sondern...
6: sondern das macht auch er mal.
7: Ja, und zwar so, dass die das nicht merken.
6: Also ich weiß, glaube ich, was du meinst. Das hat auch damit zu tun, dass wir als älteste Geschwister, also wir müssen auch bei den Eltern alles selbst erstmal durchsetzen. Es fällt für die Jüngeren, glaube ich, ist es leichter, Sachen erlaubt zu kriegen, weil wir als Älteste schon mal dafür gekämpft haben.
7: Ja.
6: Also zum Beispiel, ich will mehr Taschengeld und ab Alter XY kriegen es die kleinen Geschwister dann automatisch in der Höhe.
7: Das stimmt, das ist auch so.
6: Und ich weiß noch eine andere Sache über deine Familie, da bin ich ein bisschen neidisch, weil du hast eine richtig große Familie, glaube ich, ne?
7: Schon. Mein Opa hatte 11 Geschwister.
6: Wow, 11?
7: Ja.
6: Krass, okay.
7: Und mein Papa hat auch 2 Schwestern, meine Mama hat einen Bruder und dann habe ich noch 3 Cousinen und 2 Cousins.
6: Okay. Das heißt, wie viele Leute kommen zusammen, wenn ihr ein Familienfest habt?
7: Also, kommt drauf an. Wenn es so ein richtig großes Familientreffen ist, 40 Leute oder
6: wow.
7: So.
6: Wow. Ich bin ein bisschen neidisch. Meine Familie ist nämlich ganz klein. Wir sind nur Mama, Papa, Schwester, Bruder. Und dann habe ich in meinem ganzen Leben eigentlich nur eine Oma gehabt. Die gibt es auch noch, die ist schon 95 Jahre alt. Aber andere Opas, Omas, Tanten, Onkels, Cousins, Cousinen habe ich gar nicht.
7: Oh.
6: Ja, wir sind wirklich nur 6 Leute, auch an Weihnachten.
7: Oh.
6: Aber ich glaube, wir kommen jetzt mal zu deinen 3 Checker-Fragen, oder?
7: Ja.
6: Schieß los.
7: Frage Nummer 1. Warum gibt es so viele unterschiedliche Arten von Familien? Frage Nummer 2. Wer hat welche Rechte in der Familie? Frage Nummer 3. Warum heiratet man eigentlich?
6: Das waren super Fragen. Ich würde sagen, das check ich für euch. Sag mal erstmal, Johanna, findest du, Familie kann auch was sein, was nicht unbedingt wirklich mit einer Blutsverwandtschaft zu tun hat?
7: Ja, also ich habe eine beste Freundin, die kenne ich, seit ich ein Baby bin. Und wir sehen uns eigentlich jeden Tag, fahren zusammen in die Schule und alles. Und manchmal habe ich eher so ein bisschen das Gefühl, sie wäre so eine Art Stiefschwester als eine Freundin,
6: ja.
7: Weil wir zanken uns auch ziemlich oft.
6: Und vertragt euch aber auch
7: wieder. Ja,
6: ja. Das geht mir nämlich auch so. Ich habe so manche Freundinnen und Freunde, die sind schon so lange in meinem Leben und die sind so nah an mir dran, dass ich auch manchmal denke, das ist eigentlich eher wie Familie.
7: Ja.
6: Das ist schön. Sag mal, weißt du, was mich noch interessieren würde? Ob Jackie, also unsere Datenbank, die ja immer die tollen Informationen liefert, ob die nicht auch eine Familie hat? Was glaubst du?
7: Ich weiß nicht. Also, kommt drauf an, was sie als Familie zählt. Also, die ist ja immer so rechthaberisch.
6: Das stimmt. Wir fragen sie einfach mal. Jackie, hörst du mich?

0: einfach sagen. Und in deiner ersten Frage steckt das ja auch schon so ein bisschen drin, dass es nicht die eine Familie gibt.
1: Ja.
0: Was für Arten kennst du?
1: In meiner Klasse sind viele Eltern getrennt.
0: Mhm.
1: Und die Kinder wechseln halt dann von Mutter zu Vater.
0: Mhm.
1: Viele haben auch einfach die Mutter oder der Vater dann nochmal eine Familie.
0: Mhm, ja.
1: Von einer Freundin von meiner Mama. Der Mann hatte davor auch schon eine Frau, mit der er auch Kinder hatte. Und dann einer aus meiner ehemaligen Klasse, der ist Onkel.
0: Ach krass, so alt wie du.
1: Noch nicht ganz, aber fast.
0: Das heißt, der hat sehr viel ältere Geschwister, die schon Kinder haben.
1: Ja.
0: Und er ist als Kind schon Onkel.
1: Ja.
0: Krass.
1: Und eine Nachbarin zum Beispiel, von der lebt die Mutter mit ihrer Freundin zusammen.
0: Ah ja, also die sind ein Liebespaar, zwei Frauen.
1: Nein, das nicht.
0: Ah, okay,
1: die
0: das nicht.
1: Die sind einfach gute alte Freundinnen.
0: Okay. Also das sind ja schon mal ganz viele verschiedene Modelle und es gibt ja diese Fachwörter. Es gibt den Begriff Patchwork-Familie. Patchwork ist Englisch und heißt so viel wie Flickenteppich. Und es geht so in die Richtung, da hat ein Paar Kinder, dann haben die sich getrennt, dann haben die Eltern wieder mit neuen Partnern andere Kinder und so ist das dann eben so ganz durchmischt. Das hast du ja auch gerade beschrieben. Und wenn zum Beispiel gleichgeschlechtliche Liebespaare, zwei Frauen, zwei Männer, auch Kinder haben, dann nennt man das Regenbogenfamilie. Schon mal gehört?
1: Ja.
0: Hast du denn schon irgendeine Idee, warum es heute so viele verschiedene Familienmodelle gibt und früher ja im Prinzip nur eins, nämlich Mann und Frau sind verheiratet, haben Kinder und alle leben zusammen unter einem Dach in einem Haus. Und mit früher meine ich jetzt so die Zeit, als meine Oma irgendwie eine junge Frau war, so vor 70 Jahren.
1: Mann, das will ich ja gerade von dir wissen.
0: Ja, Entschuldigung, okay. Wenn man davon spricht, dass es heute verschiedenste und so viele unterschiedliche Familienarten gibt, dann taucht immer ein Wort auf, Achtung, Wertewandel. Und ich habe mir gedacht, ich mache jetzt mal ein kleines Quiz mit dir und dann wird, glaube ich, sehr schnell klar, was dieser Wertewandel meint. Hast du Bock?
1: Ja.
0: Ja? Okay, cool. Also folgendermaßen. Ich stelle dir Fragen und du antwortest nur mit Ja und Nein.
1: Okay.
0: Frage Nummer 1. Sind Kindererziehung und Haushalt eindeutig Aufgaben für Frauen?
1: Nein.
0: Sehe ich genauso, aber bis 1977, also gar nicht so lange her, war das in Deutschland gesetzlich so geregelt, dass Frauen sich in einer Familie um die Kinder und den Haushalt kümmern mussten, die Männer nicht. Also 1977, das ist vielleicht so die Zeit, da waren deine Eltern gerade Kinder oder so.
1: Mein Opa, der jetzt noch lebt, der hat sich, glaube ich, nicht so wirklich
0: im Haushalt beteiligt?
1: Ja.
0: Ah ja, ja, siehst du, genau. Johanna, nächste Frage, bist du bereit?
1: Ja.
0: Sind Paare, die sich trennen, schlechtere Menschen?
1: Nein.
0: Also sehe ich genauso wie du, aber es war lange für Verheiratete wirklich schwierig, sich scheiden zu lassen. Und vor allem war es einfach in der Gesellschaft nicht gut angesehen.
1: Schwer vorstellbar heute jetzt.
0: Ja, ne? Ich meine, du hast ja vorhin selbst erzählt, in deiner Klasse gibt es Leute, die haben getrennte Eltern und es ist nichts Besonderes,
1: ja,
0: oder?
1: Ja, ziemlich viele sogar, also.
0: Ja. Frage Nummer 3. Sollten Männer entscheiden, ob Frauen arbeiten dürfen?
1: Nein.
0: Bis 1957, da waren deine Großeltern wahrscheinlich Kinder, gab es ein Gesetz, das das vorgeschrieben hat. Dass es gesetzlich geregelt war, finde ich schon heftig.
1: Finde ich auch.
0: Nächste Frage. Sollten zwei Männer, die sich lieben und Sex miteinander haben, bestrafen?
1: Nein.
0: Und auch das war, kannst du dir jetzt mittlerweile denken, strafbar. Und zwar noch bis 1994. Da war ich 8 Jahre alt. Bis dahin konnten Leute bestraft werden. Ja. Weil sie homosexuell waren. Und übrigens, geheiratet werden darf in Deutschland als homosexuelles Paar auch erst seit 2017. Das ist noch nicht lang her. Wie alt warst du da?
1: 8.
0: Siehst du? Als du 7 Jahre alt warst, hätten zwei Männer nicht heiraten können bei uns. Verrückt, ne?
1: Ja.
0: Naja, letzte Frage. Sind Frauen, die keine Kinder haben, weniger wert?
1: Nein. Ich meine, das hat ja nichts miteinander eigentlich so richtig zu tun.
0: Ja, ich weiß, aber früher war das halt so. Da musste eine Frau verheiratet sein und Kinder haben, sonst war sie in der Gesellschaft, in den Leuten, die so drumherum waren, nicht sehr hoch angesehen.
1: Schon.
0: Früher fanden halt die Menschen andere Dinge wichtig und richtig und haben weniger zugelassen, würde ich mal sagen. Und dieser Wertewandel, der hat dann eben auch dazu geführt, dass es neue Arten von Familien gibt. Gut, Johanna, was glaubst du? Ist deine erste Frage damit ausreichend beantwortet?
1: Ich denke schon.
0: Dann kannst du ja mal den grünen Gecheckt-Knopf drücken.
1: Mach ich.
0: Es gibt heute viele verschiedene Familienarten, weil Frauen mehr Freiheiten haben und weil sich die Ansichten der Menschen, was gut und was schlecht ist, geändert haben.
2: Gecheckt!
0: Zum Thema Frauen haben mehr Rechte, ne? Da kommen wir eigentlich schon zu deiner nächsten Frage, oder nicht?
1: Stimmt.
0: Magst du sie stellen?
1: Ja.
0: Los geht's.
1: Die zweite Frage ist, wer hat welche Rechte in der Familie?
0: Wie bist du denn auf diese Frage gekommen?
1: Also meine Mama sagt manchmal so Sachen zu mir, die ich jetzt zum Beispiel nicht zu ihr sagen kann. Also,
0: zum Beispiel?
1: Ja, naive

0: blöde Kuh oder so, hat sie mal zu mir gesagt. Dann habe ich mal gesagt, sie wäre eine naive, blöde Kuh und war sie ziemlich sauer.
1: Also sowas rutscht halt einfach mal raus?
0: Ja, das rutscht einfach mal raus.
1: Und du willst aber jetzt wissen, ob das okay ist und wie das eigentlich ist, wenn man solche Sachen zueinander sagt und so.
0: Ja, damit ich halt, wenn mal die Situation eines Streits eintritt, ein Argument habe.
1: Also ich kann dir zumindest schon mal sagen, in meiner Familie wird natürlich auch ab und zu gestritten und gerade meine Geschwister und ich und auch teilweise mit meinen Eltern, wir haben schon auch mal gemeine Sachen gesagt zueinander. Deshalb interessiert mich deine Frage auch selbst. Gibt's noch mehr, was du dazu wissen möchtest?
0: Tablet-Regeln, also insgesamt Glotzregeln.
1: Mhm. Wie geht das bei euch?
0: Ich darf nicht unbegrenzt viel gucken.
1: Ja, das ist aber
0: das
1: auch...
0: Das ist wahrscheinlich eher normal, aber...
1: Würde ich sagen, ja.
0: Ja, aber manchmal finde ich die Zeiträume zu kurz.
1: Mhm.
0: Meine Mama sieht zu lang.
1: Mhm.
0: Oder mein Papa.
1: Mhm.
0: Und dann sagen sie, ja, du darfst genau dieses Video, das jetzt noch 2 Minuten dauert, fertig gucken.
1: Mhm.
0: Und dabei ist es eine Serie und man möchte aber eigentlich die nächste Folge auch noch gucken.
1: Klar.
0: Und dann fange ich sie zumindest an und dann sieht es zum Beispiel meine Mama oder mein Papa und dann sagen die, wenn du dich nicht an die Verabredung halten kannst, dann nimm mir das Tablet weg.
1: Und du willst jetzt einfach wissen, ist sowas okay oder nicht?
0: Ja.
1: Okay, dann rufen wir jetzt mal Jan Fingerhut an. Der arbeitet nämlich im Jugend- und Kinderrechtebüro des Kinderschutzbundes in Bremen. Und ich bin mir sicher, der kann uns helfen. Einverstanden?
0: Ja.
1: Ich wähle die Nummer.
2: Jan Fingerhut, hallo.
1: Hallo Jan, hier ist der Tobi.
2: Hallo, moin.
1: Hast du eine Sekunde für mich? Wir machen gerade Checkpot zum Thema Familie und ich hätte eine Frage.
2: Ah ja, klar, okay.
1: Und zwar gleich mal ganz konkret. Dürfen Eltern zu ihren Kindern so Sachen sagen wie du Idiot oder du blöde Kuh oder so?
2: Nein, ganz und gar nicht. Also andere zu beleidigen ist überhaupt nicht in Ordnung und klar, da müssen sich gerade auch die Eltern dran halten.
1: Mhm.
2: Also es ist so, Kinder haben das Recht auf eine gewaltfreie Erziehung und das heißt, dass sie von ihren Eltern auf keine Art und Weise verletzt werden dürfen.
1: Mhm.
2: Also zum Beispiel nicht geschlagen werden oder so.
1: Ja.
2: Aber natürlich... Auch Worte können verletzen.
1: Ja.
2: Klar kommt es auch im Alltag mal vor, dass es irgendwie Streitereien oder sowas gibt. Aber wenn die Eltern dann solche Sachen sagen, dann ist es auf jeden Fall nicht in Ordnung. Und dann ist auch eine Entschuldigung von denen angebracht.
1: Okay. Und umgekehrt, dürfen Kinder denn gemeine Sachen zu ihren Eltern sagen, wenn sie wütend sind?
2: Nein, also das gilt natürlich auch umgekehrt. Auch die Kinder dürfen ihre Eltern nicht beleidigen.
1: Ja.
2: Ich sag mal so, das Ziel sollte sein, dass alle respektvoll miteinander umgehen. Aber natürlich haben Eltern oder Erwachsene generell eine Vorbildfunktion und sollten sich gegenüber ihren Kindern eben auch nur so verhalten, wie sie auch selbst behandelt werden wollen.
1: Und dann die nächste Frage, weil Johanna hat mal von ihrer Mama angedroht bekommen, wenn sie das Tablet mehr benutzt, als abgemacht war, dann wird es ihr weggenommen. Ist sowas okay?
2: Ja, grundsätzlich ist das okay. Also die Eltern haben ja die Aufgabe und auch die Pflicht, ihre Kinder zu erziehen.
1: Mhm.
2: Und deswegen dürfen sie auch Entscheidungen treffen, mit denen die Kinder dann unzufrieden sind.
1: Mhm.
2: Wenn die Eltern finden, dass es wichtig und richtig für die Erziehung ist.
1: Ja.
2: Also zum Beispiel das Tablet dann wegzunehmen, wenn die Schulaufgaben noch nicht gemacht wurden oder so. Aber, und das ist jetzt ganz wichtig, Kinder haben natürlich ein Recht auf Mitsprache.
1: Ja.
2: Also sie dürfen sagen, wenn sie was doof finden oder sich ungerecht behandelt fühlen. Und die Eltern sollen dann diese Meinung der Kinder auch berücksichtigen und sie an den Entscheidungen beteiligen.
1: Mhm.
2: Das kann dann zum Beispiel so aussehen, dass Kinder und Eltern gemeinsam Regeln aufstellen, wann und wie lange das Tablet genutzt werden darf und was auch passiert, wenn die Zeit dann überschritten wird.
1: Verstehe. Sag mal, gibt es denn insgesamt irgendwelche Rechte, die irgendwo aufgeschrieben sind, auf die sich Kinder berufen können, wenn sie sagen, Mama, Papa, ihr verstoßt gerade gegen, weiß ich nicht, irgendwelche Rechte, die ich doch habe als Kind?
2: Ja, also da gibt es ganz viele extra Kinderrechte und die stehen alle in der UN-Kinderrechtskonvention.
1: Mhm.
2: Das ist ein Gesetzestext, den fast alle Staaten der Erde unterschrieben haben. Da gibt es zum Beispiel das Recht auf Schutz vor Gewalt, habe ich ja eben schon mal gesagt.
1: Genau, hatten wir.
2: Und aber auch das Recht auf Beteiligung, also dass Kinder auch mitsprechen können.
1: Ja.
2: Und dazu gehört zum Beispiel auch, dass die Kinder über alles informiert werden sollen, damit sie sich auch eine eigene Meinung bilden können.
1: Mhm.
2: Also zum Beispiel, wenn es um die Ferien geht, da ist es wichtig für die Kinder zu wissen, was gibt es denn da für Möglichkeiten, was kann ich da in den Ferien machen, damit sie selber sagen können, womit sie gerne ihre Zeit verbringen wollen und die Eltern das nicht einfach so entscheiden.
1: Verstehe.
2: Ein anderes wichtiges Recht ist auch noch das Recht auf Privatsphäre. Also persönlichen Dinge der Kinder sind für die Eltern erstmal tabu. Sie dürfen nicht einfach ins Tagebuch schauen oder die Handynachrichten lesen oder sowas.
1: Ja.
2: Und wenn die Zimmertür zu ist, dann sollen sie anklopfen und nicht einfach reinrennen.
1: Ja, das stimmt. Das nervt nämlich richtig, wenn Eltern sowas machen.
2: Ja.
1: Kann ich mich auch dran erinnern.
2: Genau. Auf jeden Fall. Und naja, außerdem haben Kinder auch ein Recht auf Freizeit, Spiel und Erholung.
1: Mhm.
2: Und das heißt, dass es auch total in Ordnung ist, wenn die Kinder nach der Schule nach Hause kommen und sich dann erstmal ausruhen und nur das tun, worauf sie gerade Lust haben.
1: Und sag mal, wenn Kinder so viele Rechte haben, haben sie denn dann auch Pflichten, die irgendwo aufgeschrieben sind?
2: Jetzt beispielsweise gibt es in der UN-Kinderrechtskonvention das Verbot von Kinderarbeit, aber zum Beispiel im Haushalt mitzuhelfen zu Hause zählt nicht dazu.
1: Okay.
2: Also solange die Kinder bei den Eltern wohnen und die für sie sorgen, sind sie halt auch verpflichtet, entsprechend ihrer Möglichkeiten zu Hause mitzuhelfen.
1: Mist.
2: Ja, aber hier gilt natürlich auch das Mitbestimmungsrecht. Also Eltern und Kinder sollen sich gemeinsam überlegen, welche Aufgaben die Kinder übernehmen können und möchten und wann oder bis wann diese Aufgaben erledigt werden sollen.
1: Okay. Und sag mal, wenn jetzt wirklich in der Familie was ganz schief läuft und es geht einem Kind nicht gut oder irgendwie genau diese ganzen Rechte werden verletzt, was macht man denn dann? Wohin kann sich denn ein Kind wenden?
2: Zuallererst ist es natürlich gut, wenn du dich an eine Person wendest, der du vertrauen kannst. Kann auch aus der Familie sein, aber auch Freunde, Freundinnen. Es gibt aber auch an vielen Schulen zum Beispiel SchulsozialarbeiterInnen oder Vertrauenslehrkräfte, die zuhören und weiterhelfen können. Es gibt aber auch eine Telefonnummer, die ist kostenlos und da muss man auch seinen Namen nicht nennen. Da kann man anrufen, wenn man Unterstützung braucht, egal worum es geht. Das ist die Nummer gegen Kummer. Hast du schon mal davon gehört?
1: Ja, kenne ich. Das ist, glaube ich, die 116111, ne?
2: Ja, genau.
1: Du, Jan, das war super. Hab vielen lieben Dank für deine Zeit. Du hast uns sehr geholfen.
2: Ja, gerne. Mach's gut, Tobi.
1: Bis bald. Tschüss.
2: Tschüss.
1: Also, glaubst du weißt jetzt genug über deine Rechte und Pflichten in der Familie?
0: Ja, auch wenn ich enttäuscht bin, dass das mit dem Tablet wegnehmen einfach so geht.
1: Das kann ich verstehen. Du musst aber bitte trotzdem den grünen Gecheckt-Knopf drücken.
0: Ja, mach ich.
1: Danke. Kinder haben Rechte. Zum Beispiel das Recht auf Freizeit, Spiel und Ruhe. Und auch das Recht auf gewaltfreie Erziehung, Mitbestimmung und das Recht, dass niemand ihre privaten Nachrichten liest. Eltern dürfen und müssen aber auch über ihre Kinder bestimmen. Verbote sind also erlaubt. Und generell gilt, alle sollten respektvoll miteinander umgehen.
0: Gecheckt!
1: Kommen wir doch mal zu deiner dritten und letzten Frage, Johanna. Stell sie doch bitte einmal.
0: Meine dritte Frage ist, warum heiratet man eigentlich?
1: Wie kommst du auf diese Frage?
0: Meine Eltern sind nicht verheiratet und da ging es mal drum, ob meine Eltern jetzt vielleicht doch noch heiraten oder nicht. Also eigentlich wollen sie ja jetzt nicht so, weil mein Papa zumindest findet es ein bisschen kitschig und sie finden es eigentlich einfach nicht nötig. Aber dann hat meine Mama gesagt, dass sie da irgendwelche rechtlichen Vorteile hätten oder sowas.
1: Ja.
0: Ja.
1: Und was deine Person angeht, also das Kind zu sein von Eltern, die nicht verheiratet sind, gibt es jemanden, der was dazu sagt in der Schule oder Freunde oder sonst irgendwo?
0: Also wir haben schon mal drüber gesprochen auch, von wem jetzt die Eltern verheiratet sind. Aber da gibt es eigentlich schon einige, von denen die Eltern auch nicht verheiratet sind. Und ich bin jetzt nicht anders als andere.
1: Ja. Ich glaube, man muss ja beim Heiraten sowieso zwei Sachen trennen. Das eine ist ja so eine ganz persönliche Sache. Also wenn man ein Fest macht und sich dann Braut und Bräutigam feierlich und vor den Verwandten und Freunden versprechen, dass sie zusammenbleiben wollen. Und dann gibt es eben diese rechtliche Seite, von der du gerade gesprochen hast, die deine Mama angemerkt hat, ne?
0: Ja.
1: Ich kann dir sagen, ich bin nicht verheiratet. Deshalb bin ich da auch leider kein Fachmann. Ich kenne aber jemanden, der sich auskennt. Oder Jackie?
3: Selbstverständlich, Tobi. Durch die Hochzeit auf dem Standesamt bekommt ein verheiratetes Paar Rechte und Pflichten. Sie müssen gegenseitig füreinander sorgen. Wer heiratet, hat einige Vorteile. Ehepartner haben unter Umständen mehr Geld als unverheiratete Paare. Viele zahlen zum Beispiel weniger Steuern. Stirbt ein Ehepartner, erbt der andere automatisch von ihm. Und muss einer von beiden ins Krankenhaus, darf der andere ihn jederzeit besuchen, weil er ein Familienmitglied ist. Kinder von verheirateten Eltern haben die gleichen Rechte wie Kinder von Unverheirateten. Aber sind die Eltern verheiratet, haben automatisch beide Eltern das Sorgerecht. Das heißt, beide dürfen über wichtige Dinge im Leben des Kindes entscheiden. Sind sie nicht verheiratet, hat dieses Recht nur die Mutter. Der Vater kann es aber beantragen.
1: Aha, danke, Jackie. Willst du denn selbst mal irgendwann heiraten?
0: Ich weiß es nicht. Keine Ahnung. Ich bin 12.
1: Jackie meldet sich. Was gibt's denn?
3: Was wir bei dem ganzen Thema Ehe noch ausgelassen haben, ist, dass für viele Religionen das Heiraten natürlich noch eine ganz besondere Rolle spielt. Viele heiraten, weil sie gläubig sind. Und viele Religionsgemeinschaften wollen auch, dass man heiratet. Das hat aber in Deutschland rechtlich keine Auswirkungen.
1: Was meinst du, ist deine Frage ausreichend beantwortet?
0: Ja.
1: Dann darfst du ein letztes Mal für heute auf deinen Lieblingsknopf drücken, den grünen. Wer heiratet, hat Rechte und Pflichten, die Nicht-Verheiratete nicht haben. Verheiratete Leute haben einige Vorteile. Zum Beispiel sind sie besser abgesichert, wenn ein Ehepartner stirbt. Kinder von verheirateten Eltern haben aber die gleichen Rechte wie Kinder von nicht verheirateten Eltern.
3: Gecheckt!
1: So, und damit sind wir schon fast am Ende der Sendung, aber natürlich kommt hier noch so eine kleine Challenge. Hast du was vorbereitet, Johanna?
0: Nein.
1: Hä? Ich dachte, heute wolltest du mal.
0: Nein, aber vielleicht hat Jackie was.
1: Jackie, hast du was für uns?
3: Oh, ich trete gern als Quizmaster auf. Ich werde euch 3 Fragen stellen. Mal sehen, wer gewinnt. Und schon geht's los. Ich stelle euch jetzt eine Familie vor und ihr müsst mir sagen, wie sie heißt. Alles klar?
0: Ja.
1: Okay.
3: Wer die Antwort weiß, schreit einfach rein. Wer schneller ist, gewinnt. Die Familie besteht aus den Eltern und 7 Kindern. Sie leben nicht in Deutschland.
0: Was?
3: Sie sind nicht sehr reich. Sie sind ziemlich nett.
1: Hä?
3: Ihr Haus ist etwas schief. Einer ihrer Söhne hat einen berühmten Freund.
1: Hä?
3: Alle Familienmitglieder haben rote Haare. Sie können auf Besen fliegen.
0: Ah, Harry Potter, Familie Weasley oder so.
3: Das ist richtig.
0: Ja.
3: 1 Punkt für Johanna. Nächste Frage. Wie viele Kinder hat die größte lebende Familie Bayerns? 12, 18 oder 23?
0: Ich sag 23.
1: Ich sag 18.
3: Und die richtige Antwort ist 18.
0: Oh Mann.
1: 1-1.
3: Eine Familie in der Oberpfalz hat 18 Kinder. Es bleibt spannend. Nächste Frage. Welches Familienmitglied kann folgenden Satz sagen? Du bist mein großer Bruder, aber ich bin nicht dein Bruder. Na?
1: Die kleine Schwester. Also ein Mädchen.
3: Gleichzeitig.
1: Das war Teamwork, würde ich sagen.
3: Ihr habt beide gewonnen. Herzlichen Glückwunsch.
0: Gewonnen!
1: Auch gewonnen! Okay, das war doch cool. Aber dann, ich glaube, damit sind wir durch, oder? Das war's für heute, würde ich denken.
0: Mittlerweile solltest du doch wissen, dass du dich nicht um dein Geheimnis drumherum drücken kannst.
1: Also, es gibt ja in allen Familien so Wörter und Worte, die irgendwie nur die Familienmitglieder verstehen. So eine Art Familiengeheimsprache.
0: Ja.
1: Da gibt es bei uns so ein paar Sachen. Also zum Beispiel würde mein Papa sagen, ich glaube, du hast da einen Böhmann an der Backe. Kannst du dir vorstellen, was es ist?
0: Nee.
1: Böhmann ist unser Wort für Popel. Ja, so ist es. Also das war jetzt mein aufschlussreiches Familiengeheimnis für dich. Ich würde sagen, damit beenden wir diese Sendung. Liebe Johanna, es war mir wie immer eine außerordentliche Freude mit dir.
0: Mir hat's auch Spaß gemacht.
1: Spitze. Dann macht's gut, liebe Leute. Bis zum nächsten Mal.
0: Tschüss.
1: Tschüss. 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
4: Dankeschön, Checker Tobi. Das war der Checkpot. 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

ein deutsches Lied, welches sogar in den USA gefeiert und gesungen wird, haben wir für euch. Das sind Kitschkrieg zusammen mit Blumgarten und Shirin David und ihrem neuen Song Gut genug, hier in der Maus.

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0: Erzähl mal.
1: Ich habe ein Haustier, also der Felix, das ist ein Kater und das ist eine Findelkatze. Und also einmal, als ich in der Musikschule war früher, da war so eine kleine Katze, die ist da die ganze Zeit rumgeschlecht, hat die ganze Zeit versucht, da irgendwie wo reinzukommen, aber die hat keiner gelassen. Und dann hat meine Mutter mich nach Hause gebracht und hat dann die kleine Katze geholt.
2: Ich habe eine eigene Katze, die heißt Lucky und wir haben für sie auch draußen ein kleines Häuschen gebaut. Und also wenn die an den Beinen rumschmust, dann läuft die immer so eine Acht durch die Beine und das finde ich auch ganz süß.

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1: Hallo, ich bin Lila und Zoe. Ich bin 6 Jahre alt und 9 Jahre alt. Und wir wünschen uns das Lied. Es gibt 194 Länder. Tschüss.

0: 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Ich heiße
1: Ida.
0: So alt bin ich.
1: 6 Jahre alt.
0: So sehe ich aus.
1: Ich habe blonde Haare, blaue Augen und eine lilane Brille.
0: Meine Lieblingsfarbe?
1: Blau, hellgrün und schwarz. Weil ich habe eine Katze und die ist schwarz und deswegen mag ich schwarz. Und grün ist, weil ich Gras mag und Sonnenschein und deswegen mag ich auch so hellgrün. Und blau, weil die Farbe so ist wie der Himmel und weil ich gutes Wetter mag und deswegen mag ich blau.
0: Damit spiele ich am liebsten.
1: Ich habe so dann einen Melkfrauenschwanz bekommen und den habe ich jetzt ganz gerne an. Man hat so eine rosa Flosse und ist sowas für die Füße in der rosa Flosse. Und da kann man die Füße reinstecken und dann, so wie eine Decke, muss man das drüber ziehen. Und dann sieht es so richtig aus wie so ein ganzer Meerjungfrauenschwanz. Ich mag an Meerjungfrauen, dass die, wenn sie das Wasser berühren, dass sie dann sofort sich verwandeln. Und wenn sie dann sich wieder zurückverwandeln, dann haben die trockene Haare und da muss man sich nicht umziehen.
0: Das esse ich am liebsten.
1: Pfannkuchen mit Apfelmus. Und es gibt noch so kleinere Pfannkuchen, die esse ich gerne mit Erdbeermarmelade.
0: Bist du Maus, Ente oder Elefant?
1: Ich werde eher die Maus, weil die Maus ist so wach und ich bin auch gerne wach. Nur, dass ich halt morgens nicht aufstehen will.
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0: Hallo, ich bin Greta und ich habe eine Frage an die Maus. Und zwar, warum wird der erste Pfannkuchen immer irgendwie anders als die anderen? Sei es, dass er kaputt geht oder dass er einfach komisch aussieht.
1: Oma Ricke backt die besten Pfannkuchen, so wie fast alle Omas. Aber als alter Pfannkuchenfuchs weiß Oma Ricke eins.
2: Also, jetzt habe ich die extra Pfanne für Pfannkuchen, die ist extra flach, hat keinen hohen Rand. Die habe ich jetzt vorher ein bisschen angeheizt und mache jetzt in die erste Kelle Pfannkuchenteig drauf. Aber meiner Erfahrung nach wird der erste Pfannkuchen nie was.
1: Der erste Pfannkuchen ist oft ein bisschen dicker und klebt manchmal an der Pfanne fest.
2: Ich habe lange darüber nachgedacht, warum. Ich kann es mir nur so erklären, dass die Pfanne noch nicht heiß genug ist. Jetzt habe ich ihn schon umgedreht und ich sehe jetzt die erste Seite. Und ich muss sagen, in diesem Fall ist der erste Pfannkuchen auch schon was, weil er hängt nicht an, er ist dünn, er rutscht hin und her. Aber ich hatte auch die Pfanne sehr lange angemacht, bevor ich überhaupt das Öl dazu getan habe, weil ich die ja schon kenne.
1: So, der erste Pfannkuchen ist fertig. Unsere strenge Testerin ist Oma Rickes Enkelin Janne.
2: Janne?
3: Ja.
2: Magst du?
3: Hm?
1: Sie schmiert sich dick Schokocreme auf den Pfannkuchen.
3: Probier jetzt mal.
2: Und wie ist der?
3: Gut.
1: Zum Vergleich machen wir gleich den zweiten.
2: Der zweite ist auch gut geworden. Der ist dann schon erwartungsgemäß dünn geworden. Ich würde sagen, optisch ist er noch ein bisschen schöner, weil er gleichmäßiger braun ist als beim ersten. Ja, vielleicht weil die Hitze sich einfach schon überall hin verteilt hat.
1: Jetzt kommt wieder unsere Testerin Janne ins Spiel. Schmeckt sie einen Unterschied zwischen dem ersten und dem zweiten Pfannkuchen?
3: Nein.
2: Beide lecker?
3: Ja.
1: In diesem Fall ist sogar schon der erste Pfannkuchen richtig gut geworden. Was natürlich auch daran liegt, dass Oma Ricke eben ein echter Profi ist. Hier kommen nochmal drei Tipps, damit auch der erste Pfannkuchen klappt. Oder zumindest okay wird.
4: Erstens.
1: Die Pfanne sollte richtig heiß sein, bevor ihr den Teig reinschüttet.
4: Zweitens.
1: Die Pfanne sollte gut eingefettet sein, mit Öl oder Butter.
4: Drittens.
1: Der Teig sollte nicht zu kalt sein. Wenn Eier und Milch aus dem Kühlschrank kommen, könnt ihr den angerührten Teig eine halbe Stunde stehen lassen, damit er Zimmertemperatur bekommt. Lecker, so ein Pfannkuchen.
5: Oh.

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1: Hallo, ich bin Mayumi, ich bin 4 Jahre alt und wünsche mir Nobody's Perfect.

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1: Wenn ich draußen bin, spiele ich mit meinem besten Freund eigentlich immer Fußball. Bei uns auf so einer kleinen Wiese neben dem Spielplatz. Manchmal sind noch andere dabei, aber meistens machen wir das einfach zu zweit.
2: Ich spiele draußen Pferde und manchmal auch Drachenspiele. Das sind Spiele, mit dass man so tut, als ob man Drache wäre und einen Besitzer hat. Das spiele ich dann mit meinen Freundinnen, auch mit meinen Freunden.
3: Meine Freunde und ich, wir spielen halt auch öfter so Ballspiele, Fußball, Schweinchen in der Mitte, Tischtennis.
4: Direkt vor unserem Haus ist ein Park, da gehe ich manchmal hin. Ich kann da Fahrrad fahren oder mit Kreide malen oder Fußball spielen. Und wenn meine Freunde da sind, dann spielen wir das mit Pferde haben. Aber sonst kann ich nicht so großartig draußen sein, weil auch viele Autos da fahren.
5: Also ich spiele sehr oft draußen. Mit den Go-Karts.
6: Und das macht halt ziemlich Spaß, weil da kann man damit in der Siedlung rumfahren, weil wir haben ja die autofreie Siedlung bei uns, da fahren keine Autos. Und das ist halt ziemlich cool da.
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0: 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Ich heiße
1: Emma.
0: So alt bin ich?
1: 9.
0: So sehe ich aus.
1: Ich habe mittellange Haare. Meine Haare sind braun. Ich bin eher ein bisschen klein. Und ich trage am liebsten bunte Kleider.
0: Gibt es etwas, was du besonders gut kannst?
1: Also ich kann mich besonders gut um Tiere kümmern. Ich hätte mal 4 Meerschweinchen. Ich gebe denen zuerst Futter und dann spiele ich ein bisschen mit denen. Und dann mache ich den Käfig sauber, mache ich frisches Heu rein und dann können die schlafen.
0: Was ist dein Lieblingstier?
1: Meerschweinchen. Mein Meerschweinchen, das ist braun-weiß. Das Braun ist eher so heller und das Meerschweinchen hat blaue Augen. Das heißt Haferflocke und isst sehr gerne Petersilie. Und noch Gurken.
0: Mein liebstes Wetter.
1: Wenn es ganz warm ist und die Sonne scheint.
0: Das mache ich am liebsten.
1: Draußen spielen mit meinem Holzpferd. Das ist so ein großes, da muss man schon einen Hocker haben, um drauf zu klettern. Und da spiele ich immer, dass ich mit dem auf Turniere gehe. Springreiten.
0: Bist du Maus, Ente oder Elefant?
1: Die Maus, weil die so schlau ist und weil die so toll mit den Augen schlimpern kann.
0: Das Mausfreundebuch.

Ich bin ein Lebewesen. Ich bin ein Tier. Ich habe Fell. Ich habe 4 Beine. Ich habe glattes Fell oder manchmal Puschelfell. Oft bin ich gefleckt und ich habe eine gespaltene Lippe. Ich habe süße Knopfaugen und ich habe keinen Schwanz. Ich mache immer so. Kinder lieben mich. Manchmal liebe ich die Kinder auch zurück. Ich bin Vegetarier. Ich lebe bei vielen Kindern im Zimmer, in meinem eigenen Käfig. Wenn ich alleine leben muss, bin ich sehr unglücklich. Deswegen lebe ich gerne mit Artgenossen zusammen. Na, was bin ich? Und die Lösung unseres Rätsels ist das Meerschweinchen.

0: Hallo, ich bin Amalia und ich habe eine Frage an die Maus. Wieso heißen Meerschweinchen Meerschweinchen? Und damit grüße ich das ganze Mausstudio.
1: Was jetzt hier wie ein fiependes Mondfahrzeug klingt, das sind tatsächlich Meerschweinchen. Weil ich selber noch nie ein Meerschweinchen besessen habe und gar nicht richtig wusste, wie die sich überhaupt anhören, habe ich mir erstmal ein paar Aufnahmen rausgesucht und ich muss sagen, mit Meeresrauschen hat dieser Sound wenig zu tun. Die kleinen Nagetiere klingen also schon mal selbst nicht nach Meer. Und noch dazu sind sie extrem wasserscheu. Nirgends hat man jemals ein Meerschweinchen gesehen, das sich beherzt in die Fluten gestürzt hätte. Wobei sie sich im Notfall wohl über Wasser halten können. Oder könnte die Meerschweinchensprache doch etwas mit ihrem Namen zu tun haben? Ich habe nämlich bei meinen Recherchen zwei verschiedene Erklärungen zu ihrem Namen gefunden. Passt mal auf. Das hier sind keine Meerschweinchen. Es klingt aber ein bisschen so ähnlich wie die uns inzwischen allseits bekannte Meerschweinchensprache. Ich will euch nicht auf die Folter spannen. Das hier sind Delfine. Für die gibt es ein altes Wort aus der Zeit, als sie noch nicht Delfine hießen. Vor ungefähr 800 Jahren, da wurde Spätmittelhochdeutsch gesprochen und da nannte man den Delfin Meerswin. Und laut Duden, dem Wörterbuch der deutschen Sprache, kommt das Wort Meerschweinchen von diesem alten Wort für Delfin, Meerswin. Wohl deswegen, weil die Grunzlaute der beiden Tiere so ähnlich sind. Die andere Erklärung, die man in den allermeisten Haustierbüchern oder auf Tierportalen im Internet findet, die hat hiermit zu tun. Nein, nicht mit Piraten, aber mit spanischen Seefahrern. Die haben die Meerschweinchen nämlich aus Südamerika mit nach Europa gebracht. Das ist vermutlich schon an die 500 Jahre her. Die Meerschweinchen sind also übers Meer zu uns gekommen. Und obwohl sie Fell haben und viel kleiner sind, mögen ihr Aussehen und ihre quiekenden Laute an Schweine erinnert haben. Auch der gedrungene Körperbau und der zurückgebildete Schwanz sind so ähnlich wie bei Schweinen. Also sagt der Name uns quasi, es sind kleine Schweinchen, die übers Meer zu uns gekommen sind. In ihrem englischen Namen Guinea Pigs ist auch das Wort für Schwein, Pig, enthalten. Bei Guinea ist aber wahrscheinlich was verwechselt worden. Und zwar das Land Guyana in Südamerika, wo das Meerschweinchen herkommt, mit dem Land Guinea, englisch Guinea, das in Afrika liegt. Aber wer weiß schon, wie es wirklich war? Vielleicht hat ja auch ein Pirat das Meerschweinchen von Guyana mit nach Guinea genommen und es dabei zu seinem Maskottchen gemacht.

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1: Hallo, ich bin Pina und ich wünsche mir das Lied Gut genug von Blumengarten und grüße

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1: Hallo, ich heiße Eva. Ich bin 6 Jahre alt. Ich wünsche mir, dass ich meine Mama da, wo ich meine Mama, mein Papa. Tschüss.

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1: Hallo, ich bin Svenja und ich wünsche mir das Lied Heart of Courage von Thomas Bergsen, glaube ich. Und ich grüße damit das beim Schulorchester. Tschüss!

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2: Hallo liebe Maus, ich heiße Finn und bin 9 Jahre alt. Ich wünsche mir das Lied Vater Morgana von Nina Zuber. Ich grüße meine Familie.

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1: Ich wünsche mir das Lied Bangaranga vom ESC. Ich bin der Leon, 11 Jahre alt. Es wäre sehr schön, wenn ihr das spielt.

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1: Hallo, ich bin 11 Jahre alt und ich wünsche mir das Lied Ein Lieber Wie. Und ich grüße meine Familie.

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1: Hallo, ich heiße Amelie, bin 10 Jahre alt und wünsche mir das Lied Bin verliebt in mich von Fayan und ich grüße das ganze Maus-Team und Elefant, Ente und Maus.

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1: Mein Name ist Anni, ich bin 8 Jahre alt und ich wünsche mir das Lied Jump von Blackpink.

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1: Hallo, hier ist Oskar. Mein Sommerlied ist Dance Monkey von Tone and I. Und liebe Grüße an Oma Heidi.

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1: Hallo, ich bin die Helene, ich bin 10 Jahre alt und ich wünsche mir das Lied Westerland von den Ärzten und ich grüße meine Familie, meine Freunde und die ganze Welt.

0: Leute, heute wird's echt haarig hier bei uns. Ach so, nein, nicht im Sinne von brenzlig oder kritisch oder so. Wirklich haarig. Och, hallo, haarig.
1: 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Heute mit Tratschtanten und warum sie so heißen, lockigen und glatten Haaren, einem Besuch beim Hundefriseur und natürlich mit der Maus und dem Elefanten. Hate mit Schwätzbase und warum sie so häuset. Logige und glatte Haar. Mapsierchle beim Hundefriseur. Und natürlich mit der Maus und dem Elefant. Das war Schwäbisch.
0: Einen wunderschönen guten Tag zusammen. Hier ist Nina und ich möchte heute zusammen mit euch allen zum Friseur gehen. Oh ja, für dich eine schöne Lockenfrisur, Elefant. Kann ich mir super vorstellen. Und die Ente, die kriegt so einen Undercut. Und du, Maus, vielleicht so ein Igel-Mäcki oder sowas, ja? Bei uns wird's heute also echt haarig. Und starten wollen wir mit einem Rätsel, das auch mit Haaren zu tun hat.
2: Was ist das?
3: Sie kann verschiedene Farben haben. Rot, blau, grün, gelb. Es können auch Bilder drauf sein.
4: Bei mir ist ein Pirat drauf.
5: Mein ist braun-weiß. Das ist so groß, ungefähr so groß wie eine Erwachsenenhand.
6: Meine ärgert mich manchmal. Dann zieht sie.
7: Man kann es benutzen, um etwas am Körper glatt zu machen.
8: Meistens hat es einen Griff. Oben ist es meistens rund.
9: Von einer Seite ist sie glatt, da sind Dinger dran.
10: Die Dinger, die da dran sind, haben einen Stängel und oben sind die rund, aber die sind sehr dünn.
5: Manchmal brauchen es Jungs und manchmal Mädchen. Mädchen brauchen es öfter als Jungs.
11: Nur wenn Jungs lange Locken haben, so wie ich.
10: Das brauchen Menschen eigentlich, um schön auszusehen.
11: Und die Pferde brauchen das auch.
12: Die Pferde brauchen das für die Mähne.
13: Ich brauche es für meine Mähne.
14: Oh, du hast die Haare schön.
15: Es ist eine Haarbürste.
0: Na klar, bei mir geht's auch echt nicht ohne. Vor allem morgens habe ich nämlich eigentlich immer total verwuschelte Haare. Da muss dann unbedingt eine Bürste ran. Was? Och nö, das ist ja gemein. Hört mal, was Jana für ein Problem mit ihren Haaren hat.
16: Hallo, ich bin Jana, bin 6 Jahre alt und ich stelle die Frage, wenn man sich die Haare gekämmt hat, kommen die dann wieder sofort knotig oder wie werden die denn knotig?
0: Kennt ihr das auch? Ich habe ja schnurglatte Haare, deshalb passiert das bei mir eigentlich nicht. Aber das müssen wir unbedingt rausfinden, was da bei Janas Haaren los ist, dass sie sich direkt nach dem Kämmen wieder verknoten. Vielleicht kann das ja Joachim übernehmen, unser Fachmann für Experimente.
17: Das ist eine super Frage von Jana. Und wer lange Haare hat, der weiß, dass lange Haare eine Wissenschaft für sich sind. Aber es gibt ein paar Grundregeln. Erstens, lange Haare verknoten eher als kurze. Zweitens, dünne Haare verknoten eher als dicke. Und drittens, im Winter verknoten Haare schneller als im Sommer. Aber warum ist das so? Dass lange Haare sich eher verknoten, ist logisch. Das können wir auch von den Schnürsenkeln. Ja, da ist eher mal ein Knoten drin, je länger die sind, desto mehr Gelegenheit haben sie eben, weil sie nebeneinander liegen, gegenseitig sich zu verwirren. Und wer einen Bürstenhaarschnitt hat, also ganz, ganz kurze Haare, das wisst ihr auch, der hat garantiert keinen einzigen Knoten im Haar. Dann, dünne Haare sind leichter und hängen nicht so glatt und artig runter wie dicke Haare, die ein bisschen schwerer sind. Und im Winter ist die Luft trocken. Kalte Luft kann weniger Feuchtigkeit aufnehmen und wenn die Luft sehr kalt ist, ist es draußen und drin sehr trocken und das schlägt auf die Haare. Die sind dann auch trockener, laden sich mehr elektrisch auf und stehen ein bisschen vom Kopf ab und dann können sie sich besser verwirren, also ineinander verwuscheln. Es gibt aber auch einen super guten Trick, wenn man seine Haare absichtlich verknoten will und das ist kräftiges Handtuchrubbeln nach dem Haare waschen. So bekommst du garantiert Superknoten ins Haar und deswegen trocknen Profis ihre langen Haare nur ganz, ganz vorsichtig und die drücken das Handtuch ganz vorsichtig nur an die Haare und bewegen es nicht nach oben oder unten oder zur Seite, damit sich die Haare nicht verknoten können. Also Haare nur ganz, ganz vorsichtig abtrocknen, dann gibt's auch keine Knoten. Aber warum verknoten sich die Haare ausgerechnet danach beim Kämmen? Das ist ja ziemlich gemein, finde ich. Und das hat mit Wissenschaft zu tun. Erstens soll man Haare erst kämmen, wenn sie trocken sind. Und zweitens laden sich saubere und trockene Haare ziemlich gut elektrisch auf. Und wenn du dann noch einen Plastikkamm nimmst und durch die Haare gehst, dann lädst du die Haare besonders gut auf. Und das hörst du manchmal sogar knistern, wenn du dich kämmst. Und das sind kleine elektrische Funken, die entstehen. Und deswegen langsam und vorsichtig kämmen, dann laden sich die Haare nicht so stark auf. Also, fassen wir nochmal zusammen. Langhaare verknoten eher als kurze, dünne Haare verknoten eher als dicke und im Winter verknoten Haare sowieso und überhaupt viel eher als im Sommer. Und kräftiges Handrubbeln nach dem Haarewaschen, das verknotet die Haare auch super gut. Wenn ihr das beachtet, dann kann euch wenig passieren. Mich betrifft das Ganze sowieso nicht. Ich habe nur noch ziemlich wenig Haare, aber deswegen auch ganz selten einen Knoten drin. Macht's gut. Tschüss, euer Joachim.
0: Ja, hat alles seine Vor- und Nachteile. Jana, und wir wissen jetzt, dass dolles Haare abtrocknen und rubbeln auf jeden Fall Haarchaos machen kann. Vielleicht hilft das ja fürs nächste Mal. Später geht's bei uns übrigens auch noch um den Unterschied zwischen glatten und lockigen Haaren. Und wenn wir schon mal das Thema Friseur haben, dann klären wir auch mal, warum man zu besonders gesprächigen Leuten eigentlich Tratschtanten sagt.
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0: Der Punk-Song war das, von Eule findet den Beat. Und etwas weniger punkig, eher schwer aufgebrezelt, geht's heute in Wiebelmund zu. Heute ist nämlich der große Tag. Jawohl, es steigt der Wiebelcup. Ein Pferderennen mit viel Tamtam und Trara. Cleos Mutter hat sich sogar extra eine neue Frisur verpassen lassen. Aber wahrscheinlich könnt ihr es euch schon denken, das Ganze endet mit einem spannenden Fall für Jungdetektivin Cleo Fischer und ihren Kumpel Brunzi.
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0: Cleo, aufstehen. Heute ist Wiebelcup.
1: Oh Mann, meine Mutter. Kennt ihr das, wenn eure Eltern euch mit so übertrieben guter Laune wecken, ihr aber noch richtig müde seid? Genau so ging es mir am Morgen vom Wiebelcup. Das ist das große jährliche Pferderennen in Wiebelmund. Und wirklich alle gehen hin. Mein Kollege Brunzi, meine Mutter und ich machten uns also auf den Weg zur Rennbahn.
2: Was denkst du, Cleo? Ob es wieder einen Kopf-an-Kopf-Rennen zwischen dem Hengst der Vonnebrings und der Stute von La Roche geben wird?
3: Kann schon sein.
1: So war es in den letzten 3 Jahren gewesen. Allerdings hatte am Ende immer der Schimmelhengst Tarek von den Vonnebrings das Rennen gewonnen.
4: Sag mal, was sagt ihr beide eigentlich zu meiner neuen Frisur?
2: Sieht klasse aus.
4: Danke, Ben. Friseur Dombrowski hat extra zum Wiebelcup den Wiebelcut angeboten. Irgendwie lustig, oder?
1: Lustig? Ätzend. Ich hasse Friseure und ihre dämlichen Wortspiele. Haareszeiten oder KMH. Was soll denn sowas? Doch ich konnte nicht länger darüber nachdenken. Denn in diesem Moment kam Justus Vonnebrink aufgeregt auf uns zugelaufen.
5: Cleo, ich bin sowas von geliefert. Ich brauche eure Hilfe, dringend.
1: Justus ist ja nicht gerade ein Freund von uns. Aber anhören, was für ein Problem er hatte, gehörte schließlich zu unserem Job als Detektive. Wir suchten uns also einen ruhigen Ort im Trubel der Rennbahn und Justus berichtete, was los war.
5: Ich sollte gestern auch auf Tarek aufpassen und das habe ich auch. Also vielleicht habe ich auch mal kurz gespielt, aber echt nur kurz. Ehrenwort.
1: Ich kürz mal ab. Tarek, der Hengst, der vorne bringst, war heute Morgen nicht mehr in seinem Stall. Romeo, sein Jockey, sollte ihn heute früh präsentieren, aber das Pferd war spurlos verschwunden. Der erklärte Champion des Wiebelcups, der schon 3-mal den Pokal geholt hatte, war weg.
5: Und in einer Stunde soll das Rennen starten. Mein Vater reißt mir den Kopf ab, wenn Tarek nicht wieder auftaucht. Und meine Konsole wird wahrscheinlich auch einziehen. Wahrscheinlich schickt er mich direkt aufs Internat.
2: Gar keine so schlechte Idee.
1: Da donnerte auch schon die Stimme unseres Rektors, Herr Vonnebrink, über den Platz.
6: Justus! Justus Aurelius! Sofort zu mir!
1: Justus suchte schnell das Weite. Und ich wandte mich zufrieden meinem Kollegen zu.
3: Brunzi, wir haben einen neuen Fall. Machen wir uns an die Arbeit.
1: Brunzi und ich mischten uns zunächst mal unter die Gäste. Es war wirklich jeder da. Unsere Lehrerin Frau Dahl stand mit der Polizistin Vera Gold und meiner Mutter an einem Stehtisch und trank Sekt.
7: Ach, zum Wohl. Ist es nicht herrlich hier? Ich habe gehört, Sie haben in diesem Jahr sogar das Preisgeld erhöht.
8: Wirklich? Das war doch sowieso schon ganz schön viel.
7: Ja, stimmt. Aber ich habe das auch gehört.
2: Guck mal, die haben ja alle eine neue Frisur.
1: Das stimmte. Frau Dahl hatte sich zu einem kurzen Bob überreden lassen, der ihr nicht besonders gut stand. Und Vera Golds Frisur war mit leuchtend pinken Strähnchen durchwirkt. Wahrscheinlich hatten sie alle Friseur Dombrowskis Wiebelcut bekommen. Der Friseur stand am Nachbartisch, zusammen mit Annabels Mutter Stella de la Roche.
9: Meine Gute, die Farbe steht Ihnen ausgezeichnet. Sie sehen aus wie, jetzt hab ich's, wie Marilyn Monroe. Genau.
10: Aber nicht doch, Herr Dombrowski. Sie machen mich ja ganz verlegen.
2: Hä? Frau La Roche sieht aus wie eine Vogelscheuche mit dem blondierten Haaren.
3: Stimmt, aber zurück zum Fall. Hast du schon einen Verdacht?
2: Klar, Annabelle war's.
3: Wie kommst du denn darauf?
2: Na, sie ist eine Streberin und will immer gewinnen. Deshalb will sie auch, dass ihr Pferd gewinnt und nicht schon wieder das von Justus.
1: Da konnte was dran sein. Als Annabelle kam, konfrontierten wir sie direkt.
3: Ich soll ein Pferd gestohlen haben? Wann denn bitte? Ich war gestern den ganzen Abend beim Friseur. Das sieht man ja wohl.
9: Ich kann das bestätigen. Sehr schöne Frisur.
1: Friseur Dombrowski hatte sich eingemischt.
3: Herr Dombrowski, was haben Sie denn da für einen Fleck auf der Jacke?
9: Was? Ach das. Tja, sowas passiert schon mal beim Färben. Berufsrisiko.
1: Annabelle fiel also als Verdächtige aus. Aber wo konnte der Hengst nur sein? Wir gingen zum Stall, um uns dort umzusehen.
3: Mist, hier sieht alles völlig normal aus. Was machst du denn da, Brunzi?
2: Oh, fass mal an. Die sind so weich, diese Pferdenasen.
1: In diesem Moment kam man Vera Gold und Herr Vonnebrink in den Stall.
8: Wann haben Sie denn das Pferd zuletzt gesehen?
11: Frau Gold, ich habe keine Zeit für Fragen. Ich brauche den Hengst. Hier, das ist Tareks Box. Und wie Sie sehen, Sehen Sie nichts?
1: Während Herr Vonnebrink aufgebracht im Stall herumstapfte, stellte ich mich zu Vera.
3: Komisch. Es gibt keine ungewöhnlichen Spuren, oder?
8: Nein, überhaupt nicht. Der Schimmel ist quasi wie vom Erdboden verschluckt. Verzwickter Fall. Was sagst du eigentlich zu meiner neuen Frisur? Ja, ich find's auch schrecklich. Aber wächst ja wieder raus und Dombrowski, der tut mir einfach leid.
2: Der Friseur? Warum denn?
8: Der steht tatsächlich kurz vorm Bankrott mit seinem Salon. Deshalb auch diese Haarschneideaktion zum Wiebelcup. Tja, echt schade. Und Frau de la Roche, die hat ihm gestern sogar ihr Preisgeld angeboten, sollte ihre Stute gewinnen. Voll nett. Ich meine, stellt euch das mal vor, ihr Preisgeld.
11: Frau Gold, kommen Sie doch mal bitte kurz.
1: Während Vera zu Herrn Vonnebrink ging und Brunzi wieder die Pferde streichelte, dachte ich darüber nach, was Vera da eigentlich gerade erzählt hatte. Ich schaute mich nochmal konzentriert im Stall um.
3: Herr Vonnebrink, entschuldigen Sie bitte, aber wie viele Pferde treten eigentlich bei dem Rennen an?
11: Cleo, bitte, 6 natürlich. Es treten 6 Pferde an. Wenn du dich mal umsehen würdest, siehst du das hier im Stall? Nur 1, 2, 3, 6 Pferde stehen.
3: Genau, es fehlt nämlich gar kein Pferd. Es sieht nur anders aus und steht eine Box weiter. Jemand hat ihm die Haare gefärbt. Komm, Brunzi, der Fall ist gelöst. Und ich weiß auch, wer es war.
8: Wie?
2: Hä?
11: Aber
1: die Gesichter hättet ihr sehen müssen, zum Schießen. Aber in diesem Moment kamen die Jockeys in den Stall, um ihre Pferde zum Start zu bringen. Ich bin dann auf Romeo zugegangen und hab ihm Tarek gezeigt.
12: Tarek? Du bist es. Ich sag's ja immer, du bist einfach die beste, Cleo. Danke.
1: Oh mein Gott, das war ja so mega peinlich. Romeo hat mich mitten auf den Mund geküsst. Aber wie sagt Rob Bobinski immer?
13: Der Weg zum Erfolg führt manchmal auch durch das Tal der Lächerlichkeit.
2: Aber das Pferd da ist doch braun und kein Schimmel wie Tarek.
3: Stimmt, seit heute Nacht ist Tarek braun. Denn Friseur Dombrowski hat ihn umgefärbt und in die Nachbarbox gestellt.
2: Echt? Krass.
3: Damit die Stute von La Roche das Rennen macht und Stella ihm dann das versprochene Preisgeld überlassen würde.
2: Tja, da wird wohl nichts draus.
14: Und der Gewinner ist auch in diesem Jahr Hengst Tarek, der Familie Vonnebrink. Wenn heute auch in braunen Gewand. Ein sensationelles Rennen. Ich hätte das nach der Aufregung heute früh nicht für möglich gehabt.
1: Herr Vonnebrink hat sich übrigens entschieden, Friseur Dombrowski nicht anzuzeigen. Er war glücklich, denn schließlich hatte sein Pferd wieder gewonnen. Egal ob mit braunem oder weißem Fell. Und die Tönung, die geht ja wieder raus. Und Justus, der war mega erleichtert.
15: Danke, Cleo. Ihr habt mich echt gerettet. Wollt ihr vielleicht ein Eis?
3: Klar, auf alle Fälle.
16: Oder? Da muss man auch erstmal drauf kommen, ein Pferd umzufärben, damit alle denken, es wäre ein anderes Pferd. Ja, du hast recht, Maus. Er war auch echt verzweifelt, der arme Friseur Dombrowski. Gut, dass dann am Ende doch noch irgendwie alles gut ausgegangen ist. Ach, übrigens, falls ihr Cleo Fischer und ihre Fälle mögt, alle Folgen zum Nachhören gibt's auf unseren Mausseiten im Netz.
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1: Viele von euch haben bestimmt eine Tante oder einen Onkel oder gleich mehrere. Aber hat auch jemand von euch eine Tratschtante oder einen Tratschonkel? Maushörer Jakob hat dieses Wort irgendwo aufgeschnappt und er hat eine Frage dazu.
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3: Hallo, Jakob hier. Ich wollte euch fragen, warum man eigentlich das Sprichwort Tratschtanten benutzt. Und hiermit grüße ich noch meine Schulfreundin Zoe.
1: Gute Frage, ne? Mausreporterin Christine hat sich für die Antwortsuche erstmal das Wort Tratsch ein bisschen genauer angeschaut.
4: Das war jetzt ein echter Hinhörer, oder? Achtung, nochmal. Mit einem lauten Klatsch klatscht hier ein Wasserschwall auf den Boden. Früher haben die Leute zwar auch das Wort Klatsch verwendet, genauso wie heute, aber auch das Wort Tratsch wurde von vielen dafür benutzt. Forschende, die sich mit der deutschen Sprache beschäftigen, sagen, dass die beiden Wörter, also Klatsch und Tratsch, den Klang lautmalerisch beschreiben. Mit der Zeit bezeichneten die Menschen auch Arbeiten, die Geräusche machen, Lärm oder einfach auch lautes Sprechen als Tratsch. Daraus entstand dann auch das Verb tratschen. Heute meint Tratschen das Sprechen über andere. Das kann positiv sein.
5: Jessica hat sich eine ziemlich coole Shorts genäht. Sieht ganz toll aus. Damit könnte sie bestimmt einen Preis gewinnen.
4: Aber oft ist Tratschen auch negativ.
6: Jasper wäscht sich, glaube ich, selten die Haare. Die sehen immer so fettig aus. Wer weiß, vielleicht gelt er sich die Haare auch nur. Man sollte ihm das mal sagen.
4: Wenn Männer oder Frauen über andere herziehen, gelten sie immer als Tratschtanten. Das Wort Tratsch-Onkel gibt es in der deutschen Sprache nicht. Aber wenn man es benutzen würde, wüsste trotzdem jeder, was damit gemeint ist. Nämlich ein Mann, der Klatsch und Tratsch verbreitet.
7: Hast du schon gehört? Daria hat sich ein unverschämt teures Auto gekauft, nur um damit zum Sport zu fahren.
4: Dass man Tante sagt, hat nichts mit der Tante im familiären Sinn zu tun. Tante meint hier einfach Frau, aber eher nicht in einem positiven Sinn, sondern abwertend. Lange Zeit hielt sich das Vorurteil, dass vor allem Frauen viel Zeit damit verbringen würden, über Nachbarn oder gemeinsame Bekannte zu reden. Zum Beispiel bei Kaffee und Kuchen oder auch im Friseursalon. Aber das ist nur ein Vorurteil. Man sagt auch Klischee. Genauso wie Frauen können nicht einparken, Männer verstehen nichts vom Kochen oder Kinder trinken alle gern Kakao.
1: Stimmt, so gesehen eigentlich gar nicht mal so ein cooles Wort. Streiche ich also ab sofort aus meinem Wortschatz. Ich habe mal gehört, dass man im Englischen Power Talker sagt zu Leuten, die wahnsinnig viel und gerne reden. Das finde ich irgendwie ein gutes Wort, oder? Vielleicht bin ich sogar auch ein Power Talker.

0: Wir sind heute alle zusammen beim Friseur. Es geht also auch ganz viel um Haare. Und vielleicht habt ihr ja braune Haare oder blonde oder rote oder so ein Mischton aus mehreren Farben. Unser Kollege Fritz, der hat sich mal gefragt, warum viele Leute eigentlich irgendwann graue Haare bekommen.
1: Ich hätte wirklich gerne graue Haare. Dann wäre ich endlich was Besonderes. Weil ich bin ja noch ziemlich jung und junge Menschen haben ja eigentlich keine grauen Haare. Das sind eher Großeltern oder Lehrer oder andere wichtige Menschen, die grau oder weiß auf dem Kopf sind. Und wenn ich als junger Mann dann jetzt schon graue Haare hätte und durch die Stadt spazieren würde, dann würden die Leute sagen, hey, seht euch mal Fritz an. Der ist noch so jung und hat schon graue Haare. Was ein Hingucker. Aber naja, ich habe braune Haare und alle sagen, dass das auch gut so ist und dass meine Haare noch schnell genug grau werden. Aber warum und wann werden Haare eigentlich genau grau? Das habe ich mich schon ganz lange gefragt und jetzt habe ich es endlich herausgefunden. Ich will ja graue Haare haben, also muss ich auch wissen, wann es soweit ist. Haare wachsen unter unserer Haut und kommen dann raus, wie eine Blume im Frühling aus der Erde wächst. Und wie ihr vielleicht wisst, wachsen Blumen aus einer kleinen Zwiebel, die man mal in der Erde versteckt hat. So ist es auch bei den Haaren. Die wachsen aus einer Art mini-kleinen Zwiebel aus unserer Kopfhaut. Und in dieser Zwiebel befindet sich nicht nur das Zeug, aus dem unsere Haare gemacht werden, sondern auch die Farbe für unsere Haare. Und dann wachsen die Haare über viele Jahre lustig vor sich hin und sind ganz hübsch und ganz, ganz viele. Und irgendwann ist die Farbe alle. So wie beim Füller in der Schule. Manche Menschen kaufen dann sozusagen eine neue Patrone und lassen sich damit die Haare färben. Oder sie nehmen ihre Haare so, wie sie sind, nämlich grau oder weiß, also einfach ohne Farbe. Bei manchen Menschen geht nicht nur die Farbe aus, sondern auch der Stoff, aus dem die Haare gemacht sind. Dann bekommen diese Menschen eine Glatze. Das will ich aber im Moment noch nicht. Ich hätte nur gerne, dass meinen Haaren die Farbe ausgeht. Dann könnte ich mich an Karneval auch ganz einfach als Opa verkleiden. Oder ich könnte mir so einen elektrischen Rollstuhl kaufen und damit durch die Gegend düsen. Oder ich würde mich ans Fenster setzen und rausgucken und dabei meine Arme auf einem Kissen abstützen. Und ich würde einen Schuhlöffel benutzen und Kreuzworträtsel lösen. Und ganz viel Ach und Oh sagen und meine Hände hinter dem Rücken zusammenlegen. Ich wäre einfach ein richtiger Opa Fritz mit grauen Haaren. Und wenn ich dann wirklich alt und grau bin, spiele ich einfach, dass ich jung bin.
0: Interessante Pläne, die Fritz da hat. Auf was für Ideen der kommt, was? Wobei, er ist nicht der Einzige. Der Sänger Sven Phantom hat auch so irre Ideen. Der will keine grauen Haare, dafür aber eine Glatze, wie Opa.
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3: Geht's ans Haarecamp, dann will ich sofort fliehen. Da könnt ihr sie mir auch gleich einzeln rausziehen. Jetzt ist Schluss, ich sag, da mach ich nicht mehr mit.

0: einen Nacktmull als Kuscheltier.
1: Ja, mit so einer Frisur wie Opa hätte man auch nicht das Problem, das unser Musikproduzent Lauderbach heute hat. Friseursalonnamen. Naja, Herr Lauderbach hat ein Problem mit vielen Friseursalonnamen. Hört mal.
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4: Was steht denn da für ein ungewöhnlicher Eintrag in unserem Terminkalender? Otto?
5: Chef?
4: Otto!
5: Chef.
4: Was gibt's? Was bedeutet das? Hakuna Matata, morgen um 11.
5: Ah.
4: Willst du den Song aus König der Löwen aufnehmen?
5: Lesen Sie noch mal genau, Chef.
4: Hakuna Matata. Falsch geschrieben, oder?
5: Das ist ein Friseurtermin.
4: Aha.
5: Beim Frisiersalon Hakuna Matata. Ist das nicht lustig?
4: Ja, das ist nicht lustig. Was haben die eigentlich immer mit diesen merkwürdigen Namen? Kopfsalat, haarscharf, vier Haareszeiten.
5: Ich mag das.
4: Also mir persönlich stehen da eher die... Hoppla.
5: Ja?
4: Die...
5: Sagen Sie es, Ihnen stehen die Haare.
4: Nix. Ehe wir hier noch weiter solche Spitzengags machen.
5: Haarspitzengags?
4: Ja, ja. Machen wir lieber einen Song draus.
5: Okay.
4: Los geht's, Dicker.

0: cool her.
1: Ey, Gebrüt Haargrimm oder Mohn Haarlieser oder Friesenleger. Ob so wirklich Friseursalons heißen? Wahnsinnig witzig auf jeden Fall.
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0: 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Das war ein Song aus dem Musikfilm Grease, der schon fast 50 Jahre alt ist. Und jetzt, versprochen ist versprochen, klären wir hier mal folgende Frage.
1: Hallo, hier ist die Lilly und meine Frage ist, was ist der Unterschied zwischen glatten und zwischen lockigen Haaren? Weil ich Locken haben wollte. Und ich grüße damit das gesamte Mausteam, die Maus, den Elefanten, die Ente und meine Familie und meine ganzen Lieblingsmenschen und meine beste Freundin Juna.
0: Vielen Dank für deine lieben Grüße an so viele Menschen, liebe Lilly. Ja, und ich bin mir nicht ganz sicher, ob du jetzt Locken hast oder gerne welche hättest. Also ich habe keine. Ja, der Elefant hat auch keine. Das ist richtig, Elefant. Mausreporterin Julia, die versucht jetzt auf jeden Fall mal das Lockengeheimnis zu lüften.
2: So, die Rundbürste hier muss ich noch kurz drin lassen, bis die Haare abgekühlt sind. Aber ich kann ja schon mal die nächste Strähne mit der zweiten Bürste aufwickeln. So, bisschen trocken föhnen noch und kalt werden lassen. Die Bürste vom Anfang kann ich jetzt aber schon mal vorsichtig abwickeln. So, langsam. Oh ja, sehr schöne Locke ist das geworden. Schnell Haarspray drauf, damit sie sich nicht sofort wieder raushängt. Ich habe nämlich eigentlich keine Locken, sondern schulterlanges, schnurgerades Haar. Und das hängt von Natur aus einfach nur schlaff runter, so wie gekochte Spaghetti. Viel lieber hätte ich Locken, aber leider können wir uns ja nicht aussuchen, was uns für Haare auf dem Kopf wachsen. Dass manche Haare ganz glatt und gerade aus der Kopfhaut sprießen und andere sich in Kurven herausschlängeln, liegt am Aufbau unserer ganz persönlichen kleinen Haarfabrik. Der Teil der Haare, den wir sehen, besteht aus Keratin. Aus diesem weichen Hornstoff bestehen auch unsere Finger und Fußnägel. Guckt man sich auf der Kopfhaut an, wo das Haar beginnt, ist gut zu sehen, dass es in der Haut verschwindet. Das muss es auch, denn unter der Haut sitzt die Haarwurzel und die wiederum ganz fest auf der Haarzwiebel. Das Ganze sitzt in einer Art Säckchen drin, dem Follikel. Dort werden, wie in einer kleinen Fabrik, die Haarzellen produziert und wachsen dann über die Wurzel nach oben in Richtung Kopfhaut. Unterwegs verbinden sich die einzelnen Haarzellen dann miteinander zu einem Haar. Und das wächst am Ende oben aus der Kopfhaut heraus. Wie stark oder schwach sich die einzelnen Haarzellen miteinander verbinden, hängt von der Form des Säckchens, des Follikels ab. Je runder und kugeliger das Säckchen ist, desto gleichmäßiger verbinden sich die Zellen und desto glatter werden die Haare dann. Das liegt am Ende vor allem daran, dass sie aus einem kugeligen Follikel ganz gerade nach oben aus der Kopfhaut herauswachsen können. Ist das Follikel dagegen eher oval geformt, also etwa so wie ein Rugbyball, dann verbinden sich die Haarzellen etwas stärker miteinander. Und die Haare verlassen ihr Follikel am Ende nicht auf geradem Weg. Sie wachsen stattdessen schräg aus der Kopfhaut heraus. Dabei stoßen sie dann auch noch mit anderen Haaren zusammen, die ebenfalls rechts und links daneben schräg aus der Kopfhaut wachsen. Das sorgt dann dafür, dass die Haare insgesamt nicht alle glatt und gerade am Kopf hängen, sondern in Wellen oder je nachdem auch in krausen Minilöckchen miteinander verworren sind. Ob wir glattes, welliges oder stark lockiges Haar haben, hängt also von der Form unseres Follikels ab. Wie das aber genau aussieht, welche Form es hat und was für Haare darin produziert werden, bestimmen unsere Gene. In den Erbinformationen ist genau festgelegt, ob wir dünnes, dickes, rotes, blondes, schwarzes, braunes, glattes oder lockiges Haar haben. Und daran kann man auch nichts ändern. Kurz verändern kann ich meine Haare aber schon. Ich bringe nämlich jetzt meine Haare zum Kringeln. Mit meinem Föhn und dieser Rundbürste hier. Wartet's nur ab.
0: Oh, zu Rundbürsten habe ich auch eine gute Geschichte. Ja, wartet's nur ab. Nach diesem Lied erzähle ich sie euch.

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1: Eine Sache vorneweg, ich bin leider nicht so geschickt im Frisuren machen. So einen stinknormalen Pferdeschwanz kriege ich noch ganz gut hin, aber dann wird's auch schon ein bisschen schwierig. Das heißt aber nicht, dass ich schöne Flechtfrisuren oder so tolle Locken nicht schön finde. Im Gegenteil, ich finde die super. Und deshalb probiere ich manchmal auch trotz meiner Ungeschicktheit was aus. Zum Beispiel, so wie Julia eben auch, eine schöne Lockenfrisur für meine Spaghettihaare. Und dabei habe ich es aber leider schon mal geschafft, mir eine Bürste, also so eine Rundbürste, wie Julia die gerade auch benutzt hat, so geschickt in die Haare zu zwirbeln, dass ich sie nachher nur noch frei schneiden konnte. Ja, ehrlich, keine Chance, die da irgendwie anders rauszubekommen. Naja, aber Haare.

0: Einmal waschen, schneiden, föhnen bitte. Das ist ja so ein gerne gesagter Satz im Friseursalon. Aber wusstet ihr eigentlich, dass nicht nur viele Menschen regelmäßig zum Friseur gehen, sondern auch Hunde? Ja, dabei geht's allerdings nicht nur ums Aussehen, sondern auch um die Gesundheit. Unser Mausreporter Birk, der hat mal Cockapoo-Hündin Nala für uns zur Hundefriseurin begleitet.
1: Nala hat heute einen Termin beim Hamburger Hundefriseur Flotte Lotte. Die junge Cockapoo-Dame steht mit einer orangenen Leine um den Hals auf einem Metalltisch. Bevor ihr helles, lockiges Fell geschnitten wird, bürstet sie Hundefriseurin Jennifer erstmal gründlich durch.
2: Nala kommt heute standardmäßig zur Routine-Fellpflege. Das heißt, bei Nala muss das Fell gekürzt werden. Nala gehört zu einer Rasse der Cockapoo, wo die Haare einfach regelmäßig wachsen oder dauerhaft wachsen und dadurch halt regelmäßig geschnitten werden müssen.
1: Die meisten Kunden hier sind lockige Pudel oder Pudelmischlinge. Diese Rassen sind ziemlich beliebt, weil sie flauschig sind, aber kaum Haare verlieren. Dafür müssen sie aber regelmäßig zum Hundefriseur. Ein Termin läuft hier genauso ab wie bei uns Menschen. Fell wird gewaschen und geföhnt, dann bekommen sie einen neuen Haarschnitt. Da Nala gestern erst in der Badewanne war, kann Jennifer gleich loslegen. Mit einer Haarschneidemaschine rasiert die 40-Jährige viel Fell ab. Der Boden und ihr dunkelblaues T-Shirt ist bald voll mit hellen Hundehaaren.
2: Genau, also wenn Nala nicht zum Friseur gehen würde, würde ihr Fell halt einfach unendlich lang wachsen. Dann hätte sie Haare bis zu den Füßen und noch drüber hinaus. Und je länger das Fell wird, je schwieriger wird es halt zu pflegen und zu bürsten. Das heißt, in der Regel bilden sich dann wirklich stark Verfilzungen. Die hat dann einfach die zweite und die dritte Haut. Und diese Verfilzungen sind dann halt einfach so stark, dass sich Entzündungen bilden können, dass keine Luft mehr an die Haut kommt, dass es gesundheitlich einfach wirklich ein Problem für Nala wird, unabhängig von dem langen Fell, sodass das ja keine gute Geschichte wäre langfristig.
1: Als Hundefriseurin kümmert sich Jennifer aber nicht nur um das Fell. Auch Ohren, Krallen und Zähne werden hier geschnitten, gekürzt und geputzt.
2: Dann gucke ich mir einmal die Ohren an. Sind die Ohren in Ordnung? Haben sie vielleicht eine Entzündung? Müssen ein paar Haare gezupft werden? Check einmal die Krallen, ob die Krallen zu lang sind oder nicht. Guck einmal auf die Zähne, ob da was gemacht werden muss.
1: Das Bürsten und Zähneputzen ist nicht nur Aufgabe der Hundefriseurin. Auch die Besitzerinnen und Besitzer müssen sich darum kümmern. Auch Nala wird jeden Tag gebürstet und bekommt die Zähne geputzt. Und wenn sie sich mal wieder in einer Schlammpfütze gewälzt hat, kommt sie direkt in die Badewanne.
2: Genau, also die Menschen zu Hause legen halt einfach den Grundstein für die Pflege und auch für das Training sozusagen. Also es ist sehr wichtig, die Menschen zu Hause müssen den Hund regelmäßig bürsten, für die Fellpflege sorgen, gucken, dass dort alles in Ordnung ist, dass sich keine Knötchen bilden, die Haut halt vielleicht auch einfach mal angucken zwischendurch. Also das muss der Mensch zu Hause erledigen.
1: Das tägliche Bürsten hat noch einen weiteren Vorteil. Die Hunde sind viel entspannter beim Friseur und Jennifer hat keinen Stress mit ihren haarigen Kunden. Denn nicht alle Hunde sind so entspannt und geduldig wie Nala. Viele finden das Trimmen und Bürsten der Pfoten oder des Kopfes so doof, dass sie sogar nach der Bürste oder der Hand der Hundefriseurin schnappen. Dann hilft nur noch ein Maulkorb.
2: Überwiegend sind die Hunde in der Tat ganz lieb, aber natürlich gibt es da auch Ausnahmen. Also es gibt immer Hunde, die vielleicht nicht so gut an die Fellpflege gewöhnt sind, die vielleicht mal schlechte Erlebnisse hatten, wo mal was passiert ist oder die einfach generell ein bisschen schüchtern oder ängstlich sind. Und die machen dann im Zweifelsfall nicht so gut mit, beziehungsweise sind halt auch nicht immer ganz nett oder sind halt einfach mal so ein bisschen aggressiv, weil sie vielleicht ein bisschen Angst entwickeln. Die gibt es auch, aber die meisten Hunde, muss ich schon sagen, sind wirklich ganz, ganz lieb und nett und machen gut mit. Und ja, bei Kandidaten, wo wir dann wissen, dass sie beißen oder wo es ein Problem hat, geht die Sicherheit halt einfach vor und die brauchen dann einen Maulkorb, definitiv.
1: Bei Nala bleibt es heute bei ein bisschen Quengeln und Winseln. Als Jennifer nach anderthalb Stunden fertig ist und Frauchen wieder vor der Tür steht, ist die kleine Cockapoo-Dame sichtlich erleichtert. Ihr Fell fühlt sich weich an wie eine Wolke und noch wichtiger, es ist kurz und knotenfrei. Erst in 3 Monaten muss sie wieder zum Hundefriseur.
0: Zack, zack, zack, da wird das abgeschnibbelte Fell noch flott zusammengefegt. Danke für diesen interessanten Ausflug und danke, dass wir dir beim Haare stutzen lassen zuhören durften. Liebe Nala. Und jetzt sitzt sie die Sommerfrisur.

0: Und hab ich zu viel versprochen?
1: War ganz schön haarig heute, oder? So viele interessante Haargeschichten dabei, fand ich. Hoffentlich hat's euch auch so gut gefallen. Ich bin Nina und für heute sagen wir vier Tschüss. Und wir freuen uns, wenn ihr morgen wieder am Start seid. Macht's gut!

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2: Nico, du spielst diesmal gegen Ayansch, 9 Jahre,
3: und Benedikt, 9 Jahre. Wir sind Freunde seit der 2. Klasse.
2: Und ein echt starkes Team. Deshalb schlagen wir dich.
4: Und hier kommt der Kerl, gegen den alle Kinder gewinnen wollen. 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Hier ist der selbsternannte Quizkönig Nico.
5: Hallo ihr zwei, hallo an alle, die zuhören. Schön, dass ihr dabei seid. Ihr beide wollt also gegen mich gewinnen und mir einen Zacken aus der Krone brechen? Na dann, mit welchem Thema glaubt ihr, habt ihr eine Chance?
3: Das musst du erraten.
5: Lasst mal das Geräusch hören, das ihr mitgebracht habt. Das weiß ich schon. Den Sound kenne ich. Tennis?
3: Ja.
6: Ja! Endlich mal! Tennis ist ein super Thema.
5: Jungs, aber ihr seht mir auch aus wie Tennisspieler. Das haut gut hin. Spielt ihr beide Tennis?
3: Ja.
5: Und was denkt ihr bei mir?
3: Du hast vielleicht Tennis probiert, deswegen warst du so fröhlich.
5: Ja, ich habe Tennis nicht nur probiert, ich spiele mein ganzes Leben schon Tennis. Ich muss sagen, ich freue mich sehr, weil das wird jetzt ein Kampf auf Augenhöhe. Kann ich mir gut vorstellen, dass ihr euch gut auskennt? Ich spiele, glaube ich, Tennis, seit ich 10 Jahre alt bin.
3: Ich spiele Tennis, seit ich 3 bin.
5: Okay, guck mal. Und spiele auch immer noch.
3: Mhm.
5: Spielt ihr in der Mannschaft?
3: Ja.
5: Ist es dann U12 oder?
3: U12. Ich spiele U10.
5: U10.
3: Die haben dann ein kleineres Feld.
5: Da freue ich mich aber sehr über diese Folge. Okay, also einer fehlt aber noch. Wen brauchen wir für unser Trainingsspiel noch?
3: Horsti.
5: Ja, Horsti, wo bist du denn?
7: Hey, Leute!
5: Ja, das klingt, als wärst du ganz schön außer Puste.
7: Ja, ich trainiere, mache den Hampelmann. Hier vor der Tennishalle stand ein Zettel. Balljunge oder Ballmädchen gesucht. Und da dachte ich, ich könnte mir zu meinem Hausmeisterjob ein bisschen Taschengeld dazu verdienen. Schließlich spare ich doch auf den XXL Superschnell Akkuschrauber. Das Werkzeug meiner Träume.
5: Ach,
7: aber Balljungen müssen schnell und fit sein.
5: Ja, und vor allem verdienen die, glaube ich, nicht viel Geld, Horsti. Aber bei schnell und fit, da ist bei dir aber noch Nachholbedarf, oder?
7: Nico, was soll das denn heißen?
5: Also den beiden Jungs hier würde ich das zutrauen, aber ich meine, du schaffst ja noch nicht mal zu uns ins Podcast-Studio, oder doch?
7: Ich versuch's, aber erst muss ich als Balljunge vorsprechen. Ihr wisst schon, der XXL Superschnell Akkuschrauber rückt in greifbare Nähe. Aber ich habe eine Idee. Wir können doch schon mal mit Spiel 1 loslegen. Was meint ihr, Benedikt, Ayansch, Nico? Habt ihr Lust zu zocken?
5: Ja, klar. Ja.
7: Wir spielen heute 3 Sätze zum Sieg. Also 3 Spiele. Bereit?
5: Mhm.
3: Ja.
5: Aber sowas von, die Krone sitzt, es kann losgehen.
7: 1. Satz. Kurz, aber brutal falsch.
5: Kennt ihr das Spiel?
3: Ja.
5: Oh, jetzt brauchen wir unser Hirn, gar nicht unseren Körper.
7: Genau, ihr braucht vor allem euer Hirn. Ich erzähle euch jetzt eine kurze Geschichte über das legendäre Tennisturnier Wimbledon. Mhm. Danach erzähle ich sie euch nochmal, aber ich habe 5 Fehler eingebaut.
5: Ja.
7: Diese Fehler müsst ihr euch ganz genau merken.
5: Also, es reicht, wenn wir den Fehler benennen können, richtig? Dürfen wir mitschreiben?
7: Ja, es reicht, wenn ihr euch erinnert, was falsch war. Und ihr dürft natürlich nicht mitschreiben. Erst die Stifte zücken, wenn ihr beide Varianten der Geschichte gehört habt.
5: Und es ist egal, in welcher Reihenfolge?
7: Genau, die richtige Reihenfolge müsst ihr euch nicht merken. Kapiert? Nico, du bekommst dann deinen Spezialkopfhörer auf, damit sich Benedikt und Ayansch besprechen können. Wer sich die meisten Fehler gemerkt hat, gewinnt den 1. Satz und damit einen goldenen Knödel. Also los!
5: Und für alle, die zuhören, ist das auch ein super Spiel, um mitzuraten. Also spitzt die Lauscher, ihr dürft euch genauso die 5 Fehler versuchen zu merken. Los geht's, Horsti!
7: In der Luft über dem grünen Rasen von Wimbledon zieht Rufus der Wüstenbussard seine Kreise. Sein Job ist es, die Tauben vom altehrwürdigen Tennisplatz fernzuhalten, damit sie dort keine unschönen weißen Kleckse hinterlassen. Ihr wisst schon.
5: Ja.
7: Von hier oben sieht Rufus den wunderschönen Wimbledon-Pokal in der Sonne glänzen. Auf der Pokalspitze thront eine Ananas. Doch was ist das? Eine der Spielerinnen hat neonfarbene Schuhsohlen. Das wird Ärger geben, denkt sich Rufus. Schließlich müssen die Sportler hier in Wimbledon weiß tragen, damit man sie nicht schwitzen sieht. Und dafür gibt es strenge Regeln. Nicht mehr als 10% der Kleidung darf eine andere Farbe haben. Rufus scheint recht zu behalten. Schon winkt die Schiedsrichterin die Spielerin zu sich. Und jetzt kommt die Geschichte nochmal mit Fehlern. In der Luft über dem blauen Sandplatz von Wimbledon zieht Rufus, der Adler, seine Kreise. Sein Job ist es, die Tauben vom altehrwürdigen Tennisplatz fernzuhalten, damit sie dort keine unschönen weißen Kleckse hinterlassen. Ihr wisst schon. Von hier oben sieht Rufus den wunderschönen Wimbledon-Pokal in der Sonne glänzen. Auf der Pokalspitze thront ein Taubenschiss. Doch was ist das? Eine der Spielerinnen hat orangene Boxershorts. Das wird Ärger geben, denkt sich Rufus. Schließlich müssen die Sportler hier in Wimbledon weiß tragen, damit man sie nicht schwitzen sieht. Und dafür gibt es strenge Regeln. Nicht mehr als 90% der Kleidung darf eine andere Farbe haben. Rufus scheint recht zu behalten. Schon winkt die Schiedsrichterin die Spielerin zu sich. Habt ihr die Fehler gefunden? Dann schreibt sie schnell auf. Nico, Spezialkopfhörer aufsetzen.
3: Was war denn? Nicht ein Adler, sondern ein Adler. Schreib einfach Adler aus. Wir brauchen nur das Wort. Dann blauer Tennissand.
8: Ja.
3: Und Boxershirt.
8: Boxershirt.
3: Und Taubenschuss auf dem Pokal.
8: Ja.
3: Eigentlich das Ananas.
8: Ja. Wir haben 5.
1: Nico, Kopfhörer absetzen.
5: Ich bin wieder da, kann euch hören. So, oh, das ist normal nicht gerade mein Lieblingsspiel. Schauen wir mal, ob ich es heute besser hinkriege.
7: Werden wir gleich sehen. Also, welche Fehler sind euch im Gedächtnis geblieben? Benedikt und Ayansch, fangt doch mal an. An was könnt ihr euch erinnern?
3: 10% statt 90%?
5: Ich habe das auch, allerdings steht hier 90% statt 10%. Also in der zweiten Geschichte waren es 90% und in der ersten 10%.
3: Meinen wir auch.
5: Habe ich auch und es ist?
7: Das ist richtig.
5: Jawohl, okay, für beide einen Punkt. Dann mache ich mal das nächste. Das allererste war das blaue Sandplatzfeld statt dem grünen Rasen.
3: Haben wir auch.
5: Habt ihr auch?
3: Ja.
5: Ich vermute, dass es dann richtig ist, oder Horsti?
7: Das ist auch richtig.
5: Okay. Ihr seid wieder dran.
3: Taubenschiss auf dem Pokal statt Ananas.
5: Ja, habe ich auch. Pokal-Taubenschiss steht bei mir hier. Stimmt das?
7: Gut gemacht. Alle drei.
5: Oh, okay, wir sind beide nicht schlecht. Muss aber auch sagen, diesmal ist es mir leichter gefallen, weil ich Wimbledon ganz, ganz gerne gucke. Das ist das coolste Turnier im Jahr, oder?
3: Ich finde French Open cool, aber Wimbledon ist auch cool.
5: Ja, magst du lieber French Open?
3: Hm.
5: French Open ist ja auf Sand, also auf rotem Untergrund. Und auf was ist Wimbledon?
3: Gras.
5: Auf Rasen, gell? Kann man sich gar nicht vorstellen, dass man da drauf Tennis spielen kann. Ist, glaube ich, auch ganz schön schwierig. Habt ihr schon mal auf Gras gespielt?
3: Einmal.
5: Echt? Wo?
3: In Indien.
5: Echt? Und wie war das?
3: Das war super.
5: Das ist brutal schnell, gell?
3: Mhm.
5: Ich habe noch nie auf Gras gespielt. Würde ich so gerne mal.
3: In Indien ist es ja sehr heiß immer, auch im Winter. Und da kann man sich immer anmelden für so ein Turnier. Und meine Trainer hat halt gesagt, melde dich an. Also habe ich mich angemeldet. Und in erster Runde habe ich leider verloren, weil mein Gegner sehr gut war.
5: Das kann passieren. Das ist mir auch schon oft passiert.
3: Und der Ball kommt richtig schnell zu dir und du musst richtig schnell rennen.
5: Ja, und das war wirklich auf Rasen, war dieses Turnier. Ist ja Wahnsinn. Da flutscht der Ball ja nur so weg, oder?
3: Ja.
5: Also 3-3 steht's.
7: Richtig. 3-3. Ihr seid richtig gut. Was hast du denn noch so anzubieten, Nico?
5: Also, ich habe noch zwei Dinge auf meinem Zettel stehen. Und ihr?
3: Ja, auch.
5: Okay, bei mir steht einmal der Adler.
3: Ja, Adler Rufus Adler statt irgendwas.
5: Genau, davor war es irgendein anderes Viech, gell? Wie Mäusebussard oder irgendwie sowas. Ja. Also Adler, Horsti, haben wir beide auf dem Zettel?
7: Das ist auch richtig.
5: Gibt's ja gar nicht. 4-4 steht's. Und jetzt?
7: Jetzt wird es aber spannend, Leute. Jetzt geht es um den letzten Punkt.
5: Jetzt ist die große Frage. Wer macht den fünften Punkt? Wenn wir ihn beide machen, dann kriegen wir auch beide einen Knödel. Aber vielleicht hat ja jemand jetzt das Falsche.
3: Orange Boxershorts?
5: Ja, ich habe auch orange aufgeschrieben, als die Farbe, die falsch ist. Genau. Horsti, stimmt das?
7: Auch den fünften Fehler habt ihr gefunden. Ihr seid spitze.
3: Ja.
7: Es war nicht der blaue Sandplatz, sondern der grüne Rasen. Nicht der Adler, sondern der Wüstenbussard. Nicht der Taubenschiss, sondern die Ananas. Nicht die orangenen Boxershorts, sondern die neonfarbenen Schuhsohlen. Und nicht 90, sondern 10% der Kleidung. Der Wahnsinn! Eure Hirne sind ja wirklich fit. Damit steht es 5-5. Das bedeutet ein goldener Knödel für Nico und ein goldener Knödel für Benedikt und Ajac. Unentschieden im ersten Satz.
5: Ja, auch von mir. Okay, beide kriegen einen Knödel. Ihr dürft euch einen Knödel nehmen. 1-1 steht es jetzt. Also, Tennis, wir sind uns einig, das ist eine der tollsten Sportarten, die es gibt auf der Welt. Für alle, die nicht Tennis spielen, ihr müsst es unbedingt probieren.

0: keiner, auch nicht Benedikt und Ajansch.
1: Doch.
2: Hochmut kommt vor dem Fall, lieber Nico. Und vor dem Rutsch auf dem Platz.
0: Und Aufschlag kommt vor der Vorhand. Wie ist die Lage bei dir?
2: Och, mir geht's super. Ich übe jetzt Bälle aufsammeln. Da habe ich so eine Plastikröhre, damit ich mich nicht immer bücken muss.
0: Ja?
2: Das kommt meinem jugendlichen Rücken sehr entgegen. Und die müssen dann in den Eimer. Ich bin so ein Balljungentalent, das sage ich euch. Mein Eimer ist schon fast voll. Ach, oh nein, der Eimer ist umgefallen. Halt, halt, Bälle. Nee, bleib doch hier, liebe kleine Bällchen. Oh Gott, der Boss hier ist über meinen Tennisball gestolpert. Ach, das war jetzt nicht ideal für meine Balljungenkarriere, glaube ich. Naja, machen wir mal lieber schnell weiter mit dem zweiten Satz. Benedikt, Ajansch, Nico, seid ihr bereit?
1: Ja.
0: Ja.
2: Im zweiten Satz spielen wir um zwei goldene Knödel. Hier kommt euer Spiel. Zweiter Satz. Hör den Ort.
0: Hör den Ort. Haben wir, glaube ich, noch nie gespielt.
2: Genau. Ich habe drei Orte besucht und dort Geräusche aufgenommen. Die spiele ich euch jetzt einzeln vor. Mhm. Ihr habt jeweils einen Buzzer vor euch stehen. Seht ihr den?
0: Ja.
2: Buzzert mal eben.
3: Die Kinder.
4: Nico.
1: Super lustig.
0: Danke für den tollen Buzzer, Horsti, ey.
2: Gar keine Ursache, Nico. Gern geschehen. Also, wer den Ort erkennt, buzzert. Aber ihr solltet euch sicher sein. Denn wenn ihr falsch liegt, geht der Punkt an das gegnerische Team. Zu jedem Ort gibt es drei kurze Geräusche, die den Ort immer besser beschreiben. Wir fangen also mit einem Geräusch an. Danach könnt ihr entweder buzzern oder noch ein Geräusch nachfordern. Habt ihr dann alle drei Geräusche gehört und seid euch immer noch nicht sicher, was der richtige Ort sein könnte, dürft ihr noch einmal alle drei Geräusche hintereinander hören. Spätestens jetzt müsst ihr euch entscheiden. Hör den Ort. Welcher Ort ist es? Verstanden?
1: Also hören wir drei Geräusche zum einen Ort oder?
2: Ihr könnt drei Geräusche zu jedem Ort hören, wenn ihr wollt. Da gibt es aber das Risiko, dass ihr zu lange zögert und das andere Team schneller ist. Zuerst hört ihr ein Geräusch für den ersten Ort. Dann könnt ihr gleich buzzern, falls ihr wisst, wo das ist. Wenn ihr aber falsch buzzert, bekommt Nico den Punkt. Wenn ihr euch nicht sicher seid, was das für ein Ort ist, könnt ihr aber auch noch ein zweites Geräusch und dann sogar noch ein drittes Geräusch zum gesuchten Ort hören. Verstanden?
0: Verstanden. Ja.
2: Wer mehr Punkte hat, gewinnt und bekommt zwei goldene Knödel. Total easy. Na, dann bin ich mal gespannt, wer bei euch den ersten Aufschlag macht. Hier kommt der erste Ort. Keiner buzzert. Wollt ihr noch ein zweites Geräusch dazu?
0: Ja, ja.
1: Ja.
2: Bitteschön.
1: Aufschlag.
0: Aber ist ja ein Ort.
2: Der Ort ist gesucht. Wollt ihr noch ein Geräusch?
0: Ja, ja, ja, sonst würden wir buzzern.
4: Nico!
0: Also ich vermute, dass es eine Tennishalle ist, weil es hallt so und draußen hallt es nicht so. Und weil ihr ein Ort gesucht ist?
2: Das ist... Richtig!
0: Yes!
2: Der gesuchte Ort ist eine Tennishalle.
0: Habt ihr auch drüber nachgedacht?
1: Ja, ich hab zu Ihnen Halle gesagt.
0: Hast Halle gesagt, gell? Ich dachte mir nach dem ersten Geräusch schon, aber man weiß ja nicht, vielleicht führt das zweite Geräusch ja eher in eine andere Richtung. Drum ist es auch so schwierig, nach einem Geräusch schon zu buzzern, weil man weiß ja nicht, was es sein soll.
2: Ein Punkt geht an Nico. Hier hört ihr nochmal das ganze Geräusch von der Tennishalle.
1: Hat richtig den Deckel geschlagen.
0: Ja.
2: Kommen wir zu unserem nächsten Ort. Hört gut hin.
0: Das kann ich noch nicht sagen. Die zwei Jungs überlegen noch, die tuscheln so ein bisschen miteinander.
3: Nein, wir sind nicht sicher.
0: Okay. Ah, hören wir noch ein Geräusch?
1: Ja.
0: Ja.
2: Hier kommt euer zweites Geräusch.

0: Vielleicht in der Kabine?
1: Ja, das könnte sein. Habe ich auch gedacht. Dass es vielleicht die Umkleidekabine ist.
2: Das ist richtig! Der gesuchte Ort ist eine Umkleidekabine!
1: Ja gut, an diesem Türknall-Ding hat man erkannt, gell? Weil es hätte auch noch die... Ich habe noch überlegt, ob es die Garage ist, wo bei uns die Ballmaschine drin ist. Aber ich glaube, nicht jede Ballmaschine steht in der Garage. Drum ist es nicht so typisch.
2: Garage? Was hat denn eine Garage mit Tennis zu tun? Hier hört ihr nochmal das ganze Geräusch.
1: Aber was ist das? Ah, ja, gut, da wär's klar geworden.
0: Aber was ist das erste?
1: Horsti beim Pinkeln.
2: Nur werd mal nicht frech, Quizköniglein. Damit steht es 1-1. Wer diese Runde gewinnt, gewinnt den zweiten Satz und damit 2 goldene Knödel.
1: Oh.
2: Kommen wir also zu unserem dritten und letzten Geräusch.
1: Okay, also, alles oder nichts, Jungs.
2: Hier kommt euer Geräusch.
1: Nico. Also, das klingt mir wie Badminton, aber nicht wie Tennis.
2: Das ist leider falsch. Badminton ist doch kein Ort, Nico. Die richtige Antwort wäre gewesen, ein Tennismatch. Der Punkt geht an Benedikt und Ayan. Es steht somit 1-2 für euch. Ihr seid damit die Sieger in Satz 2 und gewinnt 2 goldene Knödel. Das heißt, ein goldener Knödel für Nico und 3 goldene Knödel für Benedikt und Ayansch.
0: Jetzt dürfen wir 2 Knödel nehmen.
1: Jetzt dürft ihr 2 Knödel nehmen. Zwei zu eins für die Jungs. Und Jungs, natürlich, in Runde Nummer 3 werde ich mein Bestes geben, hier noch zu gewinnen. Sollte mir das gelingen, dann müsstet ihr mir eine Trophäe an meine Krone ranheften. Der Ayan schüttelt schon mit dem Kopf, das wird nicht passieren. Aber für den Fall, dass es passiert, was macht ihr mir an die Krone ran?
0: Du darfst dich entscheiden zwischen einem geschnittenen Tennisball und Tennissand.
1: Finde ich beides gut. Ich glaube, ich hätte lieber den Tennisball an der Krone. Okay, wenn ihr auch denkt, ha, ich habe so ein Thema, da kenne ich mich super aus, dann bewerbt euch doch. Und ihr merkt, selbst wenn ich mich mal gut in einem Thema auskenne, kann es ja trotzdem sein, dass ich hinten liege und ihr gewinnt. 3-1 steht's aktuell für diese Jungs hier vor mir. Wir werden gleich sehen, wer dieses Spiel gewinnt. Ihr könnt euch aber gerne auch mit eurem Lieblingsthema bewerben. Einfach eine E-Mail schreiben an alle@nico.br.de.
2: Hey Leute, das ist so fies. Der Boss hier, der hat mir gesagt, dass Erwachsene keine Balljungen sein können. Das geht anscheinend nur bei den richtig großen Turnieren. Der hat Angst, dass ich schlapp mache. Dabei bin ich fit wie ein Turnschuh.
1: Ach, Horsti, das tut mir gar nicht leid für dich. Da bin ich ja ganz eigennützig, denn so hast du vielleicht mehr Zeit für uns. Her mit dem dritten Satz.
2: Da habt ihr recht. Also, seid ihr bereit für den dritten Satz?
3: Ja! Ja!
2: Dritter Satz. Höher oder tiefer?
1: Oh ja.
2: Ihr bekommt jetzt 4 Fragen von mir zu hören, die ihr mit höher oder tiefer beantworten müsst. Da hört sich eure Stimme dann auch höher oder tiefer an.
1: Wenn ihr zum Beispiel sagt höher,
4: dann klingt es höher.
1: Und wenn ich zum Beispiel sage tiefer, dann
5: klingt das bei mir so.
6: Wir werden gegen dich gewinnen.
5: Aber das kann sich jederzeit ändern.
2: Ich stelle euch eine Frage und ihr dürft abwechselnd zuerst entscheiden, ob ihr mit höher oder tiefer antwortet. Aber beantworten müsst ihr sie alle. Für jede richtige Antwort gibt es einen Punkt. Und wer am Ende vorne liegt, gewinnt den dritten Satz und damit 3 goldene Knödel.
1: Jungs, jetzt geht es um alles. Es geht um den Grand Slam. Wir zocken darum, wer hier als Sieger rausgeht. Und ich werde alles tun, um dieses Spiel gegen euch zu gewinnen. Und ihr werdet alles tun, um gegen mich zu gewinnen. Wer Spiel 3 gewinnt, gewinnt das Match.
2: Dann auf zum letzten Satz. Frage 1. Den Rekord für den härtesten Aufschlag bei einem offiziellen Tennisturnier hält der Australier Sam Gruff. Wie schnell war dieser Aufschlag? 250 Kilometer pro Stunde waren es nicht. War die Geschwindigkeit höher oder tiefer? Was denkt ihr? Nico, du fängst an.
3: Ich habe schon mal gehört, dass Andy Roderick 251 Tür so aufgeschlagen hat.
0: Nico!
1: Alles klar, ich lege mich als erstes fest und ich sage...
5: Das war weniger als 250 km/h, glaube ich zumindest. Ich warte zuerst mal die Jungs ab, bevor ich begründe. Was sagt ihr?
4: Wir glauben, es ist höher.
5: Und warum glaubt ihr das?
4: Weil ich hab schon mal ein Match angeschaut und da hat Andy Roderick 251, glaube ich, aufgeschlagen.
5: Okay, und ich hätte auch gedacht, Goran Ivanisevic hält den Rekord. Und ich würde sagen, der liegt so bei 235 oder 240 km/h. Ich glaube nicht, dass das über 250 geht. Aber wir werden es gleich sehen.
2: Benedikt und Ajanc haben recht. Die richtige Antwort ist höher.
1: Wirklich?
2: Ja. Hör gut zu, Nico. Dann kannst du noch was lernen über Tennis. Beim Aufschlag von Sam Gruff im Jahr 2012 hatte der Ball eine Geschwindigkeit von sagenhaften 263 Kilometern in der Stunde.
1: Was?
2: Gemessen wurde das übrigens mit einem Radarmessgerät, das an der Grundlinie aufgestellt war.
1: 263 km/h. Ja, dann kann das auch sein, was ihr gesagt habt. Krass, hätte ich nicht gedacht. Ich hätte echt gedacht 230, 240 maximal.
2: Nein, es sind 263 Kilometer in der Stunde. Nimm's sportlich, Nico.
1: Ja.
2: Wir kommen zu Frage 2. Der längste Ballwechsel zwischen zwei Spielern bei einem offiziellen Tennismatch dauerte 3 Stunden und 33 Minuten. Wie oft ging in dieser Zeit der Ball übers Netz? 8000 Mal waren es nicht. Liegt die Zahl höher oder tiefer? Was glaubt ihr? Benedikt, Ajanc, ihr fangt an.
1: Ich muss die Frage nochmal hören. Wie lange 3,5 Stunden ging der Ballwechsel?
2: Das Match dauerte 3 Stunden und 33 Minuten. Mhm. Ging der Ball mehr oder weniger oft als 8000 Mal übers Netz? Also höher oder tiefer?
1: Okay, aber bei Profis.
2: Das waren schon Profis, aber es war kein offizielles Match. Die wollten schon diesen Rekord erreichen.
0: Mhm. Ich habe mal gehört, dass es 6633 oder irgendwie sowas war.
3: 6632.
0: Das kann auch nicht stimmen.
3: Wir sagen aber tiefer.
0: Nico!
1: Ihr habt euch zu Ende beraten?
0: Ja.
1: Okay, ich habe mich auch entschieden. Also, was wählt ihr?
6: Wir sagen tiefer!
7: Okay, ich sage euch, was ich denke. Ich glaube mehr als 8000 Mal. Ich starte mal mit meiner Begründung. Habt ihr auch gerechnet?
6: Halb.
7: Okay, also, ich glaube, 3 Stunden sind 180 Minuten. Das glaube ich nicht so gut, kann ich sogar rechnen. Also, 180 Minuten. Und wenn der Ball 10 Mal in 180 Minuten... Ach du Scheiße, ich habe mich verrechnet. Ach du Kacke! Das sind ja nur 1800! Ich habe 18.000 gerechnet. Ja, oh nein!
2: Also, Nico, der Rechenkönig bist du zumindest nicht. Richtig ist tiefer!
7: Ja!
2: Nico, bei einem Tennismatch in Santa Barbara zwischen Will Duggan und Ron Capp im Jahr 1988 wurde der Ball von den beiden 6202 Mal über das Netz gespielt. Aber nicht im ernsten Spiel. Sie wollten diesen Rekord.
1: Oh Mann, das war wirklich... Herzlichen Glückwunsch. Warum wusstet ihr das? Oder wie habt ihr gerechnet?
0: Jetzt hat er es mal gehört.
8: Ich hab's mal gelesen.
1: Ach, du wusstest das?
0: Ja, aber ich wusste nicht mehr die genaue Zahl. Ich wusste nur, ich habe gedacht 6.333.
1: Ja, das ist ja schon ziemlich genau. Grob 6.000. Ja, super. Ich habe nämlich... Mein Fehler war, dass ich dachte, die müssen ja... Also sie können ja nicht nur pro Minute einmal da übers Netz schlagen, sondern die müssen ja 10 Mal in der Minute ungefähr muss der Ball übers Netz gehen. Aber dann landen wir natürlich nur bei 1800. In dem Fall haben sie ja noch schneller gespielt. Sie haben ja viel schneller gespielt. Bla, bla, bla, bla, bla, bla. Hilft alles nix. Der Punkt geht an euch. Oh, jetzt wird's schwierig für mich. Harr.
2: Kommen wir zu Frage 3. Das laute Geräusch, das die Tennisspielenden oft bei Schlägen machen, nennt man auch Grunting. Unter uns, das kann schon mal ziemlich witzig klingen, oder? Wisst ihr, was ich meine?
0: Ja.
1: Ja. Ja. Ja, genau. Stöhnt ihr auch?
0: Nein.
1: Ich schon. Beim Aufschlag. Immer.
0: Ich habe einmal extra gestöhnt.
1: Hast du mal mit Absicht gemacht? Ja. Und dann? Man müsste es lachen. Ja.
0: Das nervt immer meine Gegner.
1: Ja.
0: Und die sagen dann immer, man soll aufhören.
1: Gib nicht zu viel Tipps.
2: Ja, ja. Jetzt zu meiner Frage. Was war das lauteste Grunting, das je gemessen wurde? 100 Dezibel waren es nicht. Das ist ungefähr so laut wie ein Presslufthammer. Lag die Dezibelzahl höher oder tiefer? Nico, du bist zuerst dran, ja?
3: Ich habe mal gehört, das war 103.
0: So knapp. Nico!
1: Okay, also ich muss mich zuerst entscheiden und ich entscheide mich so.
7: Ich glaube höher, was sagt ihr?
4: Auch höher.
2: Richtig ist höher! Das lauteste Grunting bei Schlägen wurde bei der Portugiesin Michelle Lacha di Brito gemessen. Es lag bei 109 Dezibel, also auch sehr nah dran am Presslufthammer.
1: Wahnsinn, das ist laut. Und es steht 3-1 und ich kann zählen. Das heißt, es ist offiziell, wir haben einen Sieger in diesem Spiel. Und das sind Benedikt und Ayansch.
0: Ja!
1: Gibt's doch gar nicht, dass ihr mich in meinem Thema Tennis schlagt. Ah, Mann. Aber gut gespielt habt ihr. Ihr habt super Sachen eingeschätzt. Wahnsinn.
2: Toll gemacht, Ayansch und Benedikt. Aus dem dritten Satz gewinnt ihr 3 goldene Knödel. Das macht dann insgesamt 6 goldene Knödel für euch. Es steht also 1 goldener Knödel für Nico und 6 goldene Knödel für Benedikt und Ayansch.
1: 1 goldener Knödel. Guck mal, jetzt steht 6-1. Überlegt mal beim Tennis, wenn man 6-1 gewinnt. Da hat der Gegner keine Chance gehabt. Das ist ja wohl eine Verzerrung hier. Also dagegen wehre ich mich, aber gegen das Endergebnis kann ich mich nicht wehren. Ihr habt gewonnen und der Sieg gehört euch. Herzlichen Glückwunsch.
0: Ja.
2: Dann dürft ihr jetzt Nico einen Zacken aus der Krone schneiden, ihr Sportsmänner.
0: Ja. Ja.
1: Also Jungs, so schwer es mir fällt, wie sieht denn die Krone aus für euch?
0: Sieht schon schön aus. 3 Zacken verloren.
1: Da habe ich mir das nicht vorgestellt. Und jetzt kommt der vierte weg. Oh, nee.
0: Das sind Haare.
1: Genau, ich habe auch schon mal gewonnen. Ach. Jetzt habt ihr ihn.
0: Ja!
2: Tennisspieler sind faire Spieler. Nico, du hast das wirklich auch sehr gut gemacht. Und du bist echt ein guter Verlierer, mein Freund. Also das muss ich hier wirklich mal sagen. Das ist gar nicht so leicht. Und was euch Jungs angeht, Ayansch, Benedikt, ich halte Ausschau nach euch auf den Tennisplätzen dieser Welt. Wenn ihr mal ganz berühmte Tennisspieler werdet, vielleicht könnt ihr mich ja dann als Balljungen engagieren. Ja? Macht's gut!
1: Horsti, das könnte deine Chance tatsächlich noch sein, um mal Balljunge zu werden. Du wärst vielleicht der älteste Balljunge aller Zeiten, aber lustig wäre das bestimmt, dich auf dem Tennisplatz zu sehen. Das war sie, Folge Nummer 5 der zweiten Staffel Alle gegen Nico. Tennis, mein Herzensthema. Und trotzdem haben die Jungs hier gerade gewonnen. Ich muss es zugestehen.
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1: Hallo, ich bin Anna, 12 Jahre alt und ich wünsche mir das Lied Fußball im Weltall, weil ich das so cool finde und lustig. Heute ist

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1: Das klappt überhaupt nicht! Ah, das wird nie fertig! Wie soll denn so das Album überhaupt fertig werden? Ich habe überhaupt keine Lust mehr!

0: So langsam geht's wieder. Wo war denn die Hängematte? Ich glaube, jetzt könnte ich eine Hängematte vertragen. Ach, immer diese Wut, ne? Naja, ist auch okay. Gut, ich will mir auch irgendwas sagen, ne? Naja, jetzt vielleicht noch Massage oder so. Oder Yoga. Oder eine Meditation. Brauche ich vielleicht auch gar nicht. Ruh mich erstmal aus. Jetzt habe ich ein ganzes Lied gemacht. Gar nicht so schlecht. Die Wut.
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1: Hallo, liebe Leute, schön seid Gude. Hallo, könnt ihr mich, hört ihr mich? Warte. Jetzt müsste es wieder gehen. Ich freue mich. Hallo?
2: Na, hast du ihn erkannt? 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

0: Gibt es eigentlich einen Moment, wo man kein Eis essen möchte? So ein Quatsch. Vor allem, wenn man diesen Song hier hört. Das sind Dicker und Santi mit ihrem Song Ice Ice Baby. Hier im Mausradio.
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8: Darf ich vorstellen? Das war meine Familie. Meine Eltern, mein Bruder und meine Schwester. Und damit wisst ihr schon, worum es heute geht. Es geht um was, was eigentlich jeder Mensch hat und ihr natürlich auch, um Familie. Mein Gast heute hat natürlich auch eine Familie und es ist ein Kind, mit dem ich familienmäßig eine Sache sogar gemeinsam habe. Wir sind nämlich beide Erstgeborene, also älteste Geschwister. Ich darf vorstellen, hier ist Johanna! Johanna ist 12 Jahre alt und lebt mit ihren Eltern und ihrem jüngeren Bruder zusammen. Hallo liebe Johanna, schön, dass du da bist.
9: Hallo Tobi.
8: Sag mal, so direkt zu Beginn, ne? Von ältestem Geschwister zu ältestem Geschwister. Wie findest du es, das erste Kind in der Familie zu sein?
9: Also einerseits finde ich cool, weil man ist das Vorbild. Mhm. Man macht alle Sachen zuerst. Man hat zuerst den ersten Schultag.
8: Mhm.
9: Zuerst. Eigentlich probiert man alles als erstes aus.
8: Das stimmt.
9: Aber die Eltern erwarten von einem, dass man schlauer ist als das kleine Geschwister.
8: Findest du?
9: Man, ja, doch, bei mir ist das so, dass sie von mir mehr erwarten, dass ich braver bin oder
8: okay,
9: so.
8: Okay, ja.
9: Und es ist halt so, dass sie meinen kleinen Bruder total unterschätzen. Mhm. In der Sache, dass er mich auch ziemlich verarschen kann.
8: Ja.
9: Also, dass es nicht so ist, dass ich anfange immer, sondern...
8: sondern das macht auch er mal.
9: Ja, und zwar so, dass die das nicht merken.
8: Also ich weiß, glaube ich, was du meinst. Das hat auch damit zu tun, dass wir als älteste Geschwister, also wir müssen auch bei den Eltern alles selbst erstmal durchsetzen. Es fällt für die Jüngeren, glaube ich, ist es leichter, Sachen erlaubt zu kriegen, weil wir als Älteste schon mal dafür gekämpft haben.
9: Ja.
8: Also zum Beispiel, ich will mehr Taschengeld und ab Alter XY kriegen es die kleinen Geschwister dann automatisch in der Höhe.
9: Das stimmt, das ist auch so.
8: Und ich weiß noch eine andere Sache über deine Familie, da bin ich ein bisschen neidisch, weil du hast eine richtig große Familie, glaube ich, ne?
9: Schon. Mein Opa hatte 11 Geschwister. Da.
8: Wow, 11?
9: Ja.
8: Krass, okay.
9: Und mein Papa hat auch 2 Schwestern, meine Mama hat einen Bruder und dann habe ich noch 3 Cousinen und 2 Cousins.
8: Okay. Das heißt, wie viele Leute kommen zusammen, wenn ihr ein Familienfest habt?
9: Also, kommt drauf an. Wenn es so ein richtig großes Familientreffen ist, 40 Leute oder
8: wow.
9: So.
8: Wow. Ich bin ein bisschen neidisch, meine Familie ist nämlich ganz klein. Wir sind nur Mama, Papa, Schwester, Bruder. Und dann habe ich in meinem ganzen Leben eigentlich nur eine Oma gehabt. Die gibt's auch noch, die ist schon 95 Jahre alt. Aber andere Opas, Omas, Tanten, Onkels, Cousins, Cousinen habe ich gar nicht.
9: Oh.
8: Ja, wir sind wirklich nur 6 Leute, auch an Weihnachten.
9: Oh.
8: Aber ich glaube, wir kommen jetzt mal zu deinen 3 Checker-Fragen, oder?
9: Ja.
8: Schieß los.
9: Frage Nummer 1. Warum gibt es so viele unterschiedliche Arten von Familien? Frage Nummer 2. Wer hat welche Rechte in der Familie? Frage Nummer 3. Warum heiratet man eigentlich?
8: Das waren super Fragen. Ich würde sagen, das check ich für euch. Sag mal erstmal, Johanna, findest du, Familie kann auch was sein, was nicht unbedingt wirklich mit einer Blutsverwandtschaft zu tun hat?
9: Ja, also ich habe eine beste Freundin, die kenne ich, seit ich ein Baby bin.
8: Mhm.
9: Und wir sehen uns eigentlich jeden Tag, fahren zusammen in die Schule und alles. Und manchmal habe ich eher so ein bisschen das Gefühl, sie wäre so eine Art Stiefschwester als eine Freundin,
8: ja.
9: Weil wir zanken uns auch ziemlich oft.
8: Und vertragt euch aber auch
9: wieder. Ja,
8: ja. Das geht mir nämlich auch so. Ich habe so manche Freundinnen und Freunde, die sind schon so lange in meinem Leben und die sind so nah an mir dran, dass ich auch manchmal denke, das ist eigentlich eher wie Familie.
9: Ja.
8: Das ist schön. Sag mal, weißt du, was mich noch interessieren würde? Ob Jackie, also unsere Datenbank, die ja immer die tollen Informationen liefert, ob die nicht auch eine Familie hat? Was glaubst du?
9: Ich weiß nicht. Also, kommt drauf an, was sie als Familie zählt. Also, die ist ja immer so rechthaber.
8: Das stimmt. Wir fragen sie einfach mal. Jackie, hörst du mich?
10: Kommt darauf an, was man unter Familie versteht. Wenn man damit eine mehr oder weniger große Zahl von Familienmitgliedern meint, da kann ich nur sagen, ich bin mit so ziemlich allen Datenbanken der Welt vernetzt. Meine Familie ist also gigantisch. Aber wenn wir uns die Wortbedeutung anschauen, also Familie kommt vom lateinischen familia und das heißt so viel wie Hausgemeinschaft, also tja, dann habe ich keine. Ich bin immer ganz allein hier, eben mein eigener Chef. Naja, und wenn man Familie als Zusammenleben von Erwachsenen und Kindern definiert, dann habe ich wohl auch keine Familie. Ist dann wohl doch eher was für Lebewesen.
8: Und da merken wir ja schon, was Familie ist, lässt sich eben wirklich nicht so einfach sagen. Und in deiner ersten Frage steckt das ja auch schon so ein bisschen drin, dass es nicht die eine Familie gibt.
9: Ja.
8: Was für Arten kennst du?
9: In meiner Klasse sind viele Eltern getrennt.
8: Mhm.
9: Und die Kinder wechseln halt dann von Mutter zu Vater.
8: Mhm.
9: Viele haben auch einfach die Mutter oder der Vater dann nochmal eine Familie.
8: Mhm, ja.
9: Von einer Freundin von meiner Mama. Der Mann hatte davor auch schon eine Frau, mit der er auch Kinder hatte. Und dann einer aus meiner ehemaligen Klasse, der ist Onkel.
8: Ach krass, so alt wie du.
9: Noch nicht ganz, aber fast.
8: Das heißt, der hat sehr viel ältere Geschwister, die schon Kinder haben.
9: Ja.
8: Und er ist als Kind schon Onkel.
9: Ja.
8: Krass.
9: Und eine Nachbarin zum Beispiel, von der lebt die Mutter mit ihrer Freundin zusammen.
8: Ah ja, also die sind ein Liebespaar, zwei Frauen.
9: Nein, das nicht.
8: Ah, okay,
9: das nicht. Die sind einfach gute alte Freundinnen.
8: Okay. Also das sind ja schon mal ganz viele verschiedene Modelle und es gibt ja diese Fachwörter. Es gibt den Begriff Patchwork-Familie. Patchwork ist Englisch und heißt so viel wie Flickenteppich. Und es geht so in die Richtung, da hat ein Paar Kinder, dann haben die sich getrennt, dann haben die Eltern wieder mit neuen Partnern andere Kinder und so ist das dann eben so ganz durchmischt. Das hast du ja auch gerade beschrieben. Und wenn zum Beispiel gleichgeschlechtliche Liebespaare, zwei Frauen, zwei Männer, auch Kinder haben, dann nennt man das Regenbogenfamilie. Schon mal gehört?
9: Ja.
8: Hast du denn schon irgendeine Idee, warum es heute so viele verschiedene Familienmodelle gibt und früher ja im Prinzip nur eins, nämlich Mann und Frau sind verheiratet, haben Kinder und alle leben zusammen unter einem Dach in einem Haus. Und mit früher meine ich jetzt so die Zeit, als meine Oma irgendwie eine junge Frau war, so vor 70 Jahren.
9: Mann, das will ich ja gerade von dir wissen.
8: Ja, Entschuldigung, okay. Wenn man davon spricht, dass es heute verschiedenste und so viele unterschiedliche Familienarten gibt, dann taucht immer ein Wort auf, Achtung, Wertewandel. Und ich habe mir gedacht, ich mache jetzt mal ein kleines Quiz mit dir und dann wird, glaube ich, sehr schnell klar, was dieser Wertewandel meint. Hast du Bock?
9: Ja.
8: Ja? Okay, cool. Also folgendermaßen. Ich stelle dir Fragen und du antwortest nur mit Ja und Nein.
9: Okay.
8: Frage Nummer 1. Sind Kindererziehung und Haushalt eindeutig Aufgaben für Frauen?
9: Nein.
8: Sehe ich genauso, aber bis 1977, also gar nicht so lange her, war das in Deutschland gesetzlich so geregelt, dass Frauen sich in einer Familie um die Kinder und den Haushalt kümmern mussten, die Männer nicht. Also 1977, das ist vielleicht so die Zeit, da waren deine Eltern gerade Kinder oder so.
9: Mein Opa, der jetzt noch lebt, der hat sich, glaube ich, nicht so wirklich
8: im Haushalt beteiligt?
9: Ja.
8: Ah ja, ja, siehst du, genau. Johanna, nächste Frage, bist du bereit?
9: Ja.
8: Sind Paare, die sich trennen, schlechtere Menschen?
9: Nein.
8: Also sehe ich genauso wie du, aber es war lange für Verheiratete wirklich schwierig, sich scheiden zu lassen. Und vor allem war es einfach in der Gesellschaft nicht gut angesehen.
9: Schwer vorstellbar heute jetzt.
8: Ja, ne? Ich meine, du hast ja vorhin selbst erzählt, in deiner Klasse gibt es Leute, die haben getrennte Eltern und es ist nichts Besonderes,
9: ja,
8: oder?
9: Ja, ziemlich viele sogar, also.
8: Ja. Frage Nummer 3. Sollten Männer entscheiden, ob Frauen arbeiten dürfen?
9: Nein.
8: Bis 1957, da waren deine Großeltern wahrscheinlich Kinder, gab es ein Gesetz, das das vorgeschrieben hat. Dass es gesetzlich geregelt war, finde ich schon heftig.
9: Finde ich auch.
8: Nächste Frage. Sollten zwei Männer, die sich lieben und Sex miteinander haben, bestrafen?
9: Nein.
8: Und auch das war, kannst du dir jetzt mittlerweile denken, strafbar.

0: würde ich mal sagen. Und dieser Wertewandel, der hat dann eben auch dazu geführt, dass es neue Arten von Familien gibt. Gut, Johanna, was glaubst du? Ist deine erste Frage damit ausreichend beantwortet?
1: Ich denke schon.
0: Dann kannst du ja mal den grünen Gecheckt-Knopf drücken.
1: Mach ich.
0: Es gibt heute viele verschiedene Familienarten, weil Frauen mehr Freiheiten haben und weil sich die Ansichten der Menschen, was gut und was schlecht ist, geändert haben.
2: Gecheckt!
0: Zum Thema Frauen haben mehr Rechte, ne? Da kommen wir eigentlich schon zu deiner nächsten Frage, oder nicht?
1: Stimmt.
0: Magst du sie stellen?
1: Ja.
0: Los geht's.
1: Die zweite Frage ist, wer hat welche Rechte in der Familie?
0: Wie bist du denn auf diese Frage gekommen?
1: Also meine Mama sagt manchmal so Sachen zu mir, die ich jetzt zum Beispiel nicht zu ihr sagen kann. Also,
0: zum Beispiel?
1: Ja, naive, blöde Kuh oder so hat sie mal zu mir gesagt. Dann habe ich mal gesagt, sie wäre eine naive, blöde Kuh und war sie ziemlich sauer.
0: Also sowas rutscht halt einfach mal raus?
1: Ja, das rutscht
0: okay.
1: Einfach mal raus.
0: Und du willst aber jetzt wissen, ob das okay ist und wie das eigentlich ist, wenn man solche Sachen zueinander sagt und so.
1: Ja, damit ich halt, wenn mal die Situation eines Streits eintritt, ein Argument habe.
0: Also ich kann dir zumindest schon mal sagen, in meiner Familie wird natürlich auch ab und zu gestritten und gerade meine Geschwister und ich und auch teilweise mit meinen Eltern, wir haben schon auch mal gemeine Sachen gesagt zueinander. Deshalb interessiert mich deine Frage auch selbst. Gibt's noch mehr, was du dazu wissen möchtest?
1: Tablet-Regeln, also insgesamt Glotzregeln.
0: Mhm. Wie geht das bei euch?
1: Ich darf nicht unbegrenzt viel gucken.
0: Ja, das ist aber
1: das
0: auch...
1: Das ist wahrscheinlich eher normal, aber...
0: Würde ich sagen, ja.
1: Ja, aber manchmal finde ich die Zeiträume zu kurz.
0: Mhm.
1: Meine Mama sieht zu lang.
0: Mhm.
1: Oder mein Papa.
0: Mhm.
1: Und dann sagen sie, ja, du darfst genau dieses Video, das jetzt noch 2 Minuten dauert, fertig gucken.
0: Mhm.
1: Und dabei ist es eine Serie und man möchte aber eigentlich die nächste Folge auch noch gucken.
0: Klar.
1: Und dann fange ich sie zumindest an und dann sieht es zum Beispiel meine Mama oder mein Papa und dann sagen die, wenn du dich nicht an die Verabredung halten kannst, dann nimm mir das Tablet weg.
0: Und du willst jetzt einfach wissen, ist sowas okay oder nicht?
1: Ja.
0: Okay, dann rufen wir jetzt mal Jan Fingerhut an. Der arbeitet nämlich im Jugend- und Kinderrechtebüro des Kinderschutzbundes in Bremen. Und ich bin mir sicher, der kann uns helfen. Einverstanden?
1: Ja.
0: Ich wähle die Nummer.
3: Jan Fingerhut, hallo.
0: Hallo Jan, hier ist der Tobi.
3: Hallo, moin.
0: Hast du eine Sekunde für mich? Wir machen gerade Checkpot zum Thema Familie und ich hätte eine Frage.
3: Ah ja, klar, okay.
0: Und zwar gleich mal ganz konkret. Dürfen Eltern zu ihren Kindern so Sachen sagen wie du Idiot oder du blöde Kuh oder so?
3: Nein, ganz und gar nicht. Also andere zu beleidigen ist überhaupt nicht in Ordnung und klar, da müssen sich gerade auch die Eltern dran halten.
0: Mhm.
3: Also es ist so, Kinder haben das Recht auf eine gewaltfreie Erziehung und das heißt, dass sie von ihren Eltern auf keine Art und Weise verletzt werden dürfen.
0: Mhm.
3: Also zum Beispiel nicht geschlagen werden oder so.
0: Ja.
3: Aber natürlich, auch Worte können verletzen.
0: Ja.
3: Klar kommt es auch im Alltag mal vor, dass es irgendwie Streitereien oder sowas gibt, aber wenn die Eltern dann solche Sachen sagen, dann ist es auf jeden Fall nicht in Ordnung und dann ist auch eine Entschuldigung von denen angebracht.
0: Okay. Und umgekehrt, dürfen Kinder denn gemeine Sachen zu ihren Eltern sagen, wenn sie wütend sind?
3: Nein, also das gilt natürlich auch umgekehrt. Auch die Kinder dürfen ihre Eltern nicht beleidigen.
0: Ja.
3: Ich sag mal so, das Ziel sollte sein, dass alle respektvoll miteinander umgehen. Aber natürlich haben Eltern oder Erwachsene generell eine Vorbildfunktion und sollten sich gegenüber ihren Kindern eben auch nur so verhalten, wie sie auch selbst behandelt werden wollen.
0: Und dann die nächste Frage, weil Johanna hat mal von ihrer Mama angedroht bekommen, wenn sie das Tablet mehr benutzt, als abgemacht war, dann wird es ihr weggenommen. Ist sowas okay?
3: Ja, grundsätzlich ist das okay. Also die Eltern haben ja die Aufgabe und auch die Pflicht, ihre Kinder zu erziehen.
0: Mhm.
3: Und deswegen dürfen sie auch Entscheidungen treffen, mit denen die Kinder dann unzufrieden sind.
0: Mhm.
3: Wenn die Eltern finden, dass es wichtig und richtig für die Erziehung ist.
0: Ja.
3: Also zum Beispiel das Tablet dann wegzunehmen, wenn die Schulaufgaben noch nicht gemacht wurden oder so. Aber, und das ist jetzt ganz wichtig, Kinder haben natürlich ein Recht auf Mitsprache.
0: Ja.
3: Also sie dürfen sagen, wenn sie was doof finden oder sich ungerecht behandelt fühlen. Und die Eltern sollen dann diese Meinung der Kinder auch berücksichtigen und sie an den Entscheidungen beteiligen.
0: Mhm.
3: Das kann dann zum Beispiel so aussehen, dass Kinder und Eltern gemeinsam Regeln aufstellen, wann und wie lange das Tablet genutzt werden darf und was auch passiert, wenn die Zeit dann überschritten wird.
0: Verstehe. Sag mal, gibt es denn insgesamt irgendwelche Rechte, die irgendwo aufgeschrieben sind, auf die sich Kinder berufen können, wenn sie sagen, Mama, Papa, ihr verstoßt gerade gegen, weiß ich nicht, irgendwelche Rechte, die ich doch habe?

0: als Kind?
1: Ja, also da gibt es ganz, ganz viele extra Kinderrechte und die stehen alle in der UN-Kinderrechtskonvention.
0: Mhm.
1: Das ist ein Gesetzestext, den fast alle Staaten der Erde unterschrieben haben. Da gibt es zum Beispiel das Recht auf Schutz vor Gewalt, habe ich ja eben schon mal gesagt.
0: Genau, hatten wir.
1: Und aber auch das Recht auf Beteiligung, also dass Kinder auch mitsprechen können.
0: Ja.
1: Und dazu gehört zum Beispiel auch, dass die Kinder über alles informiert werden sollen, damit sie sich auch eine eigene Meinung bilden können.
0: Mhm.
1: Also zum Beispiel, wenn es um die Ferien geht, da ist es wichtig für die Kinder zu wissen, was gibt es denn da für Möglichkeiten, was kann ich da in den Ferien machen, damit sie selber sagen können, womit sie gerne ihre Zeit verbringen wollen und die Eltern das nicht einfach so entscheiden.
0: Verstehe.
1: Ein anderes wichtiges Recht ist auch noch das Recht auf Privatsphäre. Also persönlichen Dinge der Kinder sind für die Eltern erstmal tabu. Sie dürfen nicht einfach ins Tagebuch schauen oder die Handynachrichten lesen oder sowas.
0: Ja.
1: Und wenn die Zimmertür zu ist, dann sollen sie anklopfen und nicht einfach reinrennen.
0: Ja, das stimmt. Das nervt nämlich richtig, wenn Eltern sowas machen.
1: Ja.
0: Kann ich mich auch dran erinnern.
1: Genau. Auf jeden Fall. Und naja, außerdem haben Kinder auch ein Recht auf Freizeit, Spiel und Erholung.
0: Mhm.
1: Und das heißt, dass es auch total in Ordnung ist, wenn die Kinder nach der Schule nach Hause kommen und sich dann erstmal ausruhen und nur das tun, worauf sie gerade Lust haben.
0: Und sag mal, wenn Kinder so viele Rechte haben, haben sie denn dann auch Pflichten, die irgendwo aufgeschrieben sind?
1: Jetzt beispielsweise gibt es in der UN-Kinderrechtskonvention das Verbot von Kinderarbeit, aber zum Beispiel im Haushalt mitzuhelfen zu Hause zählt nicht dazu.
0: Okay.
1: Also solange die Kinder bei den Eltern wohnen und die für sie sorgen, sind sie halt auch verpflichtet, entsprechend ihrer Möglichkeiten zu Hause mitzuhelfen.
0: Mist.
1: Ja, aber hier gilt natürlich auch das Mitbestimmungsrecht. Also Eltern und Kinder sollen sich gemeinsam überlegen, welche Aufgaben die Kinder übernehmen können und möchten und wann oder bis wann diese Aufgaben erledigt werden sollen.
0: Okay. Und sag mal, wenn jetzt wirklich in der Familie was ganz schief läuft und es geht einem Kind nicht gut oder irgendwie genau diese ganzen Rechte werden verletzt, was macht man denn dann? Wohin kann sich denn ein Kind wenden?
1: Zuallererst ist es natürlich gut, wenn du dich an eine Person wendest, der du vertrauen kannst.
0: Mhm.
1: Kann auch aus der Familie sein, aber auch Freunde, Freundinnen. Es gibt aber auch an vielen Schulen zum Beispiel SchulsozialarbeiterInnen oder Vertrauenslehrkräfte, die zuhören und weiterhelfen können. Es gibt aber auch eine Telefonnummer, die ist kostenlos und da muss man auch seinen Namen nicht nennen.
0: Mhm.
1: Da kann man anrufen, wenn man Unterstützung braucht, egal worum es geht. Das ist die Nummer gegen Kummer. Hast du schon mal davon gehört?
0: Ja, kenne ich. Das ist, glaube ich, die 116111, ne?
1: Ja, genau.
0: Du, Jan, das war super. Hab vielen lieben Dank für deine Zeit. Du hast uns sehr geholfen.
1: Ja, gerne. Mach's gut, Tobi.
0: Bis bald. Tschüss.
1: Tschüss.
0: Also, glaubst du, du weißt jetzt genug über deine Rechte und Pflichten in der Familie?
2: Ja, auch wenn ich enttäuscht bin, dass das mit dem Tablet wegnehmen einfach so geht.
0: Das kann ich verstehen. Du musst aber bitte trotzdem den grünen Gecheckt-Knopf drücken.
2: Ja, mach ich.
0: Danke. Kinder haben Rechte. Zum Beispiel das Recht auf Freizeit, Spiel und Ruhe. Und auch das Recht auf gewaltfreie Erziehung, Mitbestimmung und das Recht, dass niemand ihre privaten Nachrichten liest. Eltern dürfen und müssen aber auch über ihre Kinder bestimmen. Verbote sind also erlaubt. Und generell gilt, alle sollten respektvoll miteinander umgehen.
2: Gecheckt!
0: Kommen wir doch mal zu deiner dritten und letzten Frage, Johanna. Stell sie doch bitte einmal.
2: Meine dritte Frage ist, warum heiratet man eigentlich?
0: Wie kommst du auf diese Frage?
2: Meine Eltern sind nicht verheiratet und da ging es mal drum, ob meine Eltern jetzt vielleicht doch noch heiraten oder nicht. Also eigentlich wollen sie ja jetzt nicht so, weil mein Papa zumindest findet es ein bisschen kitschig und sie finden es eigentlich einfach nicht nötig.
0: Mhm.
2: Aber dann hat meine Mama gesagt, dass sie da irgendwelche rechtlichen Vorteile hätten oder sowas.
0: Ja.
2: Ja.
0: Und was deine Person angeht, also das Kind zu sein von Eltern, die nicht verheiratet sind, gibt es jemanden, der was dazu sagt in der Schule oder Freunde oder sonst irgendwo?
2: Also wir haben schon mal drüber gesprochen auch, von wem jetzt die Eltern verheiratet sind.
0: Mhm.
2: Aber da gibt es eigentlich schon einige, von denen die Eltern auch nicht verheiratet sind. Und ich bin jetzt nicht anders als andere.
0: Ja. Ich glaube, man muss ja beim Heiraten sowieso zwei Sachen trennen. Das eine ist ja so eine ganz persönliche Sache. Also wenn man ein Fest macht und sich dann Braut und Bräutigam feierlich und vor den Verwandten und Freunden versprechen, dass sie zusammenbleiben wollen. Und dann gibt es eben diese rechtliche Seite, von der du gerade gesprochen hast, die deine Mama angemerkt hat, ne?
2: Ja.
0: Ich kann dir sagen, ich bin nicht verheiratet. Deshalb bin ich da auch leider kein Fachmann. Ich kenne aber jemanden, der sich auskennt. Oder Jackie?
3: Selbstverständlich, Tobi. Durch die Hochzeit auf dem Standesamt bekommt ein verheiratetes Paar Rechte und Pflichten. Sie müssen gegenseitig füreinander sorgen. Wer heiratet, hat einige Vorteile. Ehepartner haben unter Umständen mehr Geld als unverheiratete Paare. Viele zahlen zum Beispiel weniger Steuern. Stirbt ein Ehepartner, erbt der andere automatisch von ihm. Und muss einer von beiden ins Krankenhaus, darf der andere ihn jederzeit besuchen, weil er ein Familienmitglied ist. Kinder von verheirateten Eltern haben die gleichen Rechte wie Kinder von Unverheirateten. Aber sind die Eltern verheiratet, haben automatisch beide Eltern das Sorgerecht. Das heißt, beide dürfen über wichtige Dinge im Leben des Kindes entscheiden. Sind sie nicht verheiratet, hat dieses Recht nur die Mutter. Der Vater kann es aber beantragen.
0: Aha, danke, Jackie. Willst du denn selbst mal irgendwann heiraten?
2: Ich weiß es nicht. Keine Ahnung. Ich bin 12.
0: Jackie meldet sich. Was gibt's denn?
3: Was wir bei dem ganzen Thema Ehe noch ausgelassen haben, ist, dass für viele Religionen das Heiraten natürlich noch eine ganz besondere Rolle spielt. Viele heiraten, weil sie gläubig sind. Und viele Religionsgemeinschaften wollen auch, dass man heiratet. Das hat aber in Deutschland rechtlich keine Auswirkungen.
0: Was meinst du, ist deine Frage ausreichend beantwortet?
2: Ja.
0: Dann darfst du ein letztes Mal für heute auf deinen Lieblingsknopf drücken, den grünen. Wer heiratet, hat Rechte und Pflichten, die Nicht-Verheiratete nicht haben. Verheiratete Leute haben einige Vorteile. Zum Beispiel sind sie besser abgesichert, wenn ein Ehepartner stirbt. Kinder von verheirateten Eltern haben aber die gleichen Rechte wie Kinder von nicht-verheirateten Eltern.
4: Gecheckt!
0: So, und damit sind wir schon fast am Ende der Sendung, aber natürlich kommt hier noch so eine kleine Challenge. Hast du was vorbereitet, Johanna?
2: Nein.
0: Hä? Ich dachte, heute wolltest du mal.
2: Nein, aber vielleicht hat Jackie was.
0: Jackie, hast du was für uns?
3: Oh, ich trete gern als Quizmaster auf. Ich werde euch 3 Fragen stellen. Mal sehen, wer gewinnt. Und schon geht's los. Ich stelle euch jetzt eine Familie vor und ihr müsst mir sagen, wie sie heißt. Alles klar?
2: Ja.
0: Okay.
3: Wer die Antwort weiß, schreit einfach rein. Wer schneller ist, gewinnt. Die Familie besteht aus den Eltern und 7 Kindern. Sie leben nicht in Deutschland.
2: Was?
3: Sie sind nicht sehr reich. Sie sind ziemlich nett.
0: Hä?
3: Ihr Haus ist etwas schief. Einer ihrer Söhne hat einen berühmten Freund.
0: Hä?
3: Alle Familienmitglieder haben rote Haare. Sie können auf Besen fliegen.
2: Ah, Harry Potter, Familie Weasley oder so.
3: Das ist richtig.
2: Ja.
3: 1 Punkt für Johanna. Nächste Frage. Wie viele Kinder hat die größte lebende Familie Bayerns? 12, 18 oder 23?
2: Ich sag 23.
0: Ich sag 18.
3: Und die richtige Antwort ist 18.
2: Ach. Mann!
0: 1-1.
3: Eine Familie in der Oberpfalz hat 18 Kinder. Es bleibt spannend. Nächste Frage. Welches Familienmitglied kann folgenden Satz sagen? Du bist mein großer Bruder, aber ich bin nicht dein Bruder. Na?
0: Die kleine Schwester. Also ein Mädchen.
3: Gleichzeitig.
0: Das war Teamwork, würde ich sagen.
3: Ihr habt beide gewonnen. Herzlichen Glückwunsch.
2: Gewonnen!
0: Auch gewonnen! Okay, das war doch cool. Aber dann, ich glaube, damit sind wir durch, oder? Das war's für heute, würde ich denken.
2: Mittlerweile solltest du doch wissen, dass du dich nicht um dein Geheimnis drumherum drücken kannst.
0: Also, es gibt ja in allen Familien so Wörter und Worte, die irgendwie nur die Familienmitglieder verstehen. So eine Art Familiengeheimsprache.
2: Ja.
0: Da gibt es bei uns so ein paar Sachen. Also zum Beispiel würde mein Papa sagen, ich glaube, du hast da einen Böhmann an der Backe. Kannst du dir vorstellen, was es ist?
2: Nee.
0: Böhmann ist unser Wort für Popel. Ja, so ist es. Also das war jetzt mein aufschlussreiches Familiengeheimnis für dich. Ich würde sagen, damit beenden wir diese Sendung. Liebe Johanna, es war mir wie immer eine außerordentliche Freude mit dir.
2: Mir hat's auch Spaß gemacht.
0: Spitze. Dann macht's gut, liebe Leute. Bis zum nächsten Mal.
2: Tschüss.
0: Tschüss. 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
5: Dankeschön, Checker Tobi. Das war der Checkpot. 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Jetzt geht es weiter mit Mausmusik.

ein deutsches Lied, welches sogar in den USA gefeiert und gesungen wird, haben wir für euch. Das sind Kitschkrieg zusammen mit Blumgarten und Shirin David und ihrem neuen Song Gut genug, hier in der Maus.

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1: Hallo, ich heiße Julius. Ich bin 8 Jahre alt und ich wünsche mir morgens

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1: Hallo, ich bin Lisa, ich bin 8 Jahre alt. Ich wünsche mir das Lied halt, das ist unser Wald. Damit grüße ich meine Freunde, meine Familie und natürlich das ganze Maus-Team.

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1: Hallo, ich bin Emilia und ich wünsche mir Lieblingsmensch von Namika.

0: Hallo, wir sind Isabel und Sophie. 10 und 9 Jahre alt. Und wir wünschen uns das Lied 194 Länder von Mark Forster. Und wir grüßen unsere Familie, Freunde und das ganze Mausteam. Tschüss!
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1: Hallo, ich bin Clara, ich bin 9 Jahre alt und das ist
2: die Charlotte, bin 4 Jahre alt
1: und wir wünschen uns das Lied
2: Chicken Banana.
1: Und damit grüße ich meine ganze Klasse und meine Lehrerin und meine Freundin Mathilda.
2: Und ich grüße meinen Papi, meine Cousine und Oma und Opa und meine Erzieher.
1: Und damit grüßen wir auch noch die Ente, die Maus, den Elefant und das ganze Maus-Team.
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1: Hallo, ich bin die Scarlett, ich bin 9 Jahre alt und ich wünsche mir das Lied Die Kinder spielen verrückt von der Band Deine Freunde. Und ich grüße damit die ganze Welt und alle Radiozuhörer und natürlich auch noch die Ente, den Maus und den Elefant.

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1: Hallo, ich bin der Thorsten und ich wünsche mir das Lied Ordinary.

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Aufgepasst, hier kommt die Nummer. 0800 5678 234. 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

Hallo, ich bin die Paula, bin 9 Jahre alt und ich wünsche mir das Lied Zusammen von SDP und ich grüße damit meine Familie, die Leute, die dann am 9. Kindergeburtstag waren.

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1: Hallo, mein Name ist Erik und ich habe ein Lieblingslied, In the Air Tonight von Phil Collins. Tschüss!

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1: Hallo, ich bin Eva, bin 8 Jahre alt und ich wünsche mir das Lied Schneller als der Blitz von Hey Moritz. Und damit grüße ich alle lieben Menschen auf der Welt. Das ging schnell.

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1: Hi, ich bin Ruby, ich bin 10 Jahre alt und wünsche mir das Lied Barbie Girl von Agfa.
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2: Hallo, ich bin der Jascha, ich bin 6 Jahre alt und ich wünsche mir das Lied Your Idol von K-Pop Demon Hunter. Schöne Grüße an meine Kids.

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2: Erzähl mal. Ich hab ein Haustier, also der Felix, das ist ein Kater. Und das ist eine Findelkatze. Und also einmal, als ich in der Musikschule war früher, da war so eine kleine Katze, die ist da die ganze Zeit rumgeschlecht, hat die ganze Zeit versucht, da irgendwie wo reinzukommen. Aber die hat keiner gelassen. Und dann hat meine Mutter mich nach Hause gebracht und hat dann die kleine Katze geholt.
3: Ich habe eine eigene Katze, die heißt Lucky. Und wir haben für sie auch draußen ein kleines Häuschen gebaut. Und also wenn die an den Beinen rumschmust, dann läuft die immer so eine Acht durch die Beine. Und das finde ich auch ganz süß.

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1: Hallo, ich bin Lila und Zoe. Ich bin 6 Jahre alt und 9 Jahre alt. Und wir wünschen uns das Lied Es gibt 194 Länder. Tschüss.

0: Freundebuch. Ich heiße
1: Ida.
0: So alt bin ich.
1: 6 Jahre alt.
0: So sehe ich aus.
1: Ich habe blonde Haare, blaue Augen und eine lilane Brille.
0: Meine Lieblingsfarbe?
1: Blau, hellgrün und schwarz. Weil ich habe eine Katze und die ist schwarz und deswegen mag ich schwarz. Und grün ist, weil ich Gras mag und Sonnenschein und deswegen mag ich auch so hellgrün. Und blau, weil die Farbe so ist wie der Himmel und weil ich gutes Wetter mag und deswegen mag ich blau.
0: Damit spiele ich am liebsten.
1: Ich habe so dann einen Melkfrauenschwanz bekommen und den habe ich jetzt ganz gerne an. Man hat so eine rosa Flosse und ist sowas für die Füße in der rosa Flosse. Und da kann man die Füße reinstecken und dann, so wie eine Decke, muss man das drüber ziehen. Und dann sieht es so richtig aus wie so ein ganzer Meerjungfrauenschwanz. Ich mag an Meerjungfrauen, dass die, wenn sie das Wasser berühren, dass sie dann sofort sich verwandeln. Und wenn sie dann sich wieder zurückverwandeln, dann haben die trockene Haare und da muss man sich nicht umziehen.
0: Das esse ich am liebsten.
1: Pfannkuchen mit Apfelmus. Und es gibt noch so kleinere Pfannkuchen, die esse ich gerne mit Erdbeermarmelade.
0: Bist du Maus, Ente oder Elefant?
1: Ich werde eher die Maus, weil die Maus ist so wach und ich bin auch gerne wach. Nur, dass ich halt morgens nicht aufstehen will.
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2: Meine Damen und Herren, hier spricht Ihr Kapitän. Wir befinden uns nun im Anflug auf ein Stimmungstief.

0: kommt schon, klatscht.
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0: Hallo, ich bin Greta und ich habe eine Frage an die Maus. Und zwar, warum wird der erste Pfannkuchen immer irgendwie anders als die anderen? Sei es, dass er kaputt geht oder dass er einfach komisch aussieht.
1: Oma Ricke backt die besten Pfannkuchen, so wie fast alle Omas. Aber als alter Pfannkuchenfuchs weiß Oma Ricke eins.
2: Also, jetzt habe ich die extra Pfanne für Pfannkuchen, die ist extra flach, hat keinen hohen Rand. Die habe ich jetzt vorher ein bisschen angeheizt und mache jetzt in die erste Kelle Pfannkuchenteig drauf. Aber meiner Erfahrung nach wird der erste Pfannkuchen nie was.
1: Der erste Pfannkuchen ist oft ein bisschen dicker und klebt manchmal an der Pfanne fest.
2: Ich habe lange darüber nachgedacht, warum. Ich kann es mir nur so erklären, dass die Pfanne noch nicht heiß genug ist. Jetzt habe ich ihn schon umgedreht und ich sehe jetzt die erste Seite. Und ich muss sagen, in diesem Fall ist der erste Pfannkuchen auch schon was, weil er hängt nicht an, er ist dünn, er rutscht hin und her. Aber ich hatte auch die Pfanne sehr lange angemacht, bevor ich überhaupt das Öl dazu getan habe, weil ich die ja schon kenne.
1: So, der erste Pfannkuchen ist fertig. Unsere strenge Testerin ist Oma Rickes Enkelin Janne.
2: Janne?
3: Ja.
2: Magst du?
3: Hm?
1: Sie schmiert sich dick Schokocreme auf den Pfannkuchen.
3: Probier jetzt mal.
2: Und wie ist der?
3: Gut.
1: Zum Vergleich machen wir gleich den zweiten.
2: Der zweite ist auch gut geworden. Der ist dann schon erwartungsgemäß dünn geworden. Ich würde sagen, optisch ist er noch ein bisschen schöner, weil er gleichmäßiger braun ist als beim ersten. Ja, vielleicht weil die Hitze sich einfach schon überall hin verteilt hat.
1: Jetzt kommt wieder unsere Testerin Janne ins Spiel. Schmeckt sie einen Unterschied zwischen dem ersten und dem zweiten Pfannkuchen?
3: Nein.
2: Beide lecker?
3: Ja.
1: In diesem Fall ist sogar schon der erste Pfannkuchen richtig gut geworden. Was natürlich auch daran liegt, dass Oma Ricke eben ein echter Profi ist. Hier kommen nochmal drei Tipps, damit auch der erste Pfannkuchen klappt. Oder zumindest okay wird.
4: Erstens.
1: Die Pfanne sollte richtig heiß sein, bevor ihr den Teig reinschüttet.
4: Zweitens.
1: Die Pfanne sollte gut eingefettet sein, mit Öl oder Butter.
4: Drittens.
1: Der Teig sollte nicht zu kalt sein. Wenn Eier und Milch aus dem Kühlschrank kommen, könnt ihr den angerührten Teig eine halbe Stunde stehen lassen, damit er Zimmertemperatur bekommt. Lecker, so ein Pfannkuchen. Oh.

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1: Ich heiße
2: Leo.
1: Alter?
2: Ich bin 8,5 Jahre alt.
1: Das spiele ich am liebsten.
2: Eigentlich habe ich richtig viele Lieblingsspiele. Nur in der Schule spiele ich halt immer Abwerfen. Und ich habe schon ganz viel gebaut. Ich habe schon mal aus irgendeinem Helikopter, einer Schneeraupe, einem Boot und noch ein paar anderen Teilen ein super cooles Amphibienfahrzeug mit Greifer gebaut.
0: Und was machst du am liebsten in deiner Freizeit? 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

0: Erzähl mal.
1: Wenn ich draußen bin, spiele ich mit meinem besten Freund eigentlich immer Fußball. Bei uns auf so einer kleinen Wiese neben dem Spielplatz. Manchmal sind noch andere dabei, aber meistens machen wir das einfach zu zweit.
2: Ich spiele draußen Pferde und manchmal auch Drachenspiele. Das sind Spiele, mit dass man so tut, als ob man ein Drache wäre und einen Besitzer hat. Das spiele ich dann mit meinen Freundinnen, auch mit meinen Freunden.
3: Meine Freunde und ich, wir spielen halt auch öfter so Ballspiele, Fußball, Schweinchen in der Mitte, Tischtennis.
4: Direkt vor unserem Haus ist ein Park, da gehe ich manchmal hin. Ich kann da Fahrrad fahren oder mit Kreide malen oder Fußball spielen. Und wenn meine Freunde da sind, dann spielen wir das mit Pferde haben. Aber sonst kann ich nicht so großartig draußen sein, weil auch viele Autos da fahren.
5: Also ich spiele sehr oft draußen mit den Go-Karts.
6: Und das macht halt ziemlich Spaß, weil da kann man damit in der Siedlung rumfahren, weil wir haben ja die autofreie Siedlung bei uns, da fahren keine Autos. Und das ist halt ziemlich cool da.
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0: 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Ich heiße
1: Emma.
0: So alt bin ich?
1: 9.
0: So sehe ich aus.
1: Ich habe mittellange Haare. Meine Haare sind braun. Ich bin eher ein bisschen klein. Und ich trage am liebsten bunte Kleider.
0: Gibt es etwas, was du besonders gut kannst?
1: Also ich kann mich besonders gut um Tiere kümmern. Ich hätte mal 4 Meerschweinchen. Ich gebe denen zuerst Futter und dann spiele ich ein bisschen mit denen. Und dann mache ich den Käfig sauber, mache ich frisches Heu rein und dann können die schlafen.
0: Was ist dein Lieblingstier?
1: Meerschweinchen. Mein Meerschweinchen, das ist braun-weiß. Das Braun ist eher so heller und das Meerschweinchen hat blaue Augen. Das heißt Haferflocke und isst sehr gerne Petersilie. Und noch Gurken.
0: Mein liebstes Wetter.
1: Wenn es ganz warm ist und die Sonne scheint.
0: Das mache ich am liebsten.
1: Draußen spielen mit meinem Holzpferd. Das ist so ein großes, da muss man schon einen Hocker haben, um drauf zu klettern. Und da spiele ich immer, dass ich mit dem auf Turniere gehe. Springreiten.
0: Bist du Maus, Ente oder Elefant?
1: Die Maus, weil die so schlau ist und weil die so toll mit den Augen klimpern kann.
0: Das Mausfreundebuch.

0: Ich bin ein Lebewesen.
1: Ich bin ein Tier.
2: Ich habe Fell.
3: Ich habe vier Beine.
4: Ich habe glattes Fell oder manchmal Puschelfell.
5: Oft bin ich gefleckt
6: und ich habe eine gespaltene Lippe.
7: Ich habe süße Knopfaugen
8: und ich habe keinen Schwanz.
9: Ich mache immer so.
10: Kinder lieben mich.
11: Manchmal liebe ich die Kinder auch zurück.
12: Ich bin Vegetarier.
13: Ich lebe bei vielen Kindern im Zimmer.
14: In meinem eigenen Käfig.
15: Wenn ich alleine leben muss, bin ich sehr unglücklich.
16: Deswegen lebe ich gerne mit Artgenossen zusammen.
17: Na, was bin ich?
18: Und die Lösung unseres Rätsels ist
19: das Meerschweinchen.

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0: Hallo, ich bin Amalia und ich habe eine Frage an die Maus. Wieso heißt Meerschweinchen Meerschweinchen? Und damit grüße ich das ganze Mausstudio.
1: Was jetzt hier wie ein fiependes Mondfahrzeug klingt, das sind tatsächlich Meerschweinchen. Weil ich selber noch nie ein Meerschweinchen besessen habe und gar nicht richtig wusste, wie die sich überhaupt anhören, habe ich mir erstmal ein paar Aufnahmen rausgesucht und ich muss sagen, mit Meeresrauschen hat dieser Sound wenig zu tun. Die kleinen Nagetiere klingen also schon mal selbst nicht nach Meer. Und noch dazu sind sie extrem wasserscheu. Nirgends hat man jemals ein Meerschweinchen gesehen, das sich beherzt in die Fluten gestürzt hätte. Wobei sie sich im Notfall wohl über Wasser halten können. Oder könnte die Meerschweinchensprache doch etwas mit ihrem Namen zu tun haben? Ich habe nämlich bei meinen Recherchen zwei verschiedene Erklärungen zu ihrem Namen gefunden. Passt mal auf. Das hier sind keine Meerschweinchen. Es klingt aber ein bisschen so ähnlich wie die uns inzwischen allseits bekannte Meerschweinchensprache. Ich will euch nicht auf die Folter spannen. Das hier sind Delfine. Für die gibt es ein altes Wort aus der Zeit, als sie noch nicht Delfine hießen. Vor ungefähr 800 Jahren, da wurde Spätmittelhochdeutsch gesprochen und da nannte man den Delfin Meerswin. Und laut Duden, dem Wörterbuch der deutschen Sprache, kommt das Wort Meerschweinchen von diesem alten Wort für Delfin. Meerswin. Wohl deswegen, weil die Grunzlaute der beiden Tiere so ähnlich sind. Die andere Erklärung, die man in den allermeisten Haustierbüchern oder auf Tierportalen im Internet findet, die hat hiermit zu tun. Nein, nicht mit Piraten, aber mit spanischen Seefahrern. Die haben die Meerschweinchen nämlich aus Südamerika mit nach Europa gebracht. Das ist vermutlich schon an die 500 Jahre her. Die Meerschweinchen sind also übers Meer zu uns gekommen. Und obwohl sie Fell haben und viel kleiner sind, mögen ihr Aussehen und ihre quiekenden Laute an Schweine erinnert haben. Auch der gedrungene Körperbau und der zurückgebildete Schwanz sind so ähnlich wie bei Schweinen. Also sagt der Name uns quasi, es sind kleine Schweinchen, die übers Meer zu uns gekommen sind. In ihrem englischen Namen Guinea Pigs ist auch das Wort für Schwein, Pig, enthalten. Bei Guinea ist aber wahrscheinlich was verwechselt worden. Und zwar das Land Guyana in Südamerika, wo das Meerschweinchen herkommt, mit dem Land Guinea, englisch Guinea, das in Afrika liegt. Aber wer weiß schon, wie es wirklich war? Vielleicht hat ja auch ein Pirat das Meerschweinchen von Guyana mit nach Guinea genommen und es dabei zu seinem Maskottchen gemacht.

0: wunderschöne Musik.
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0: Gibt es eigentlich einen Moment, wo man kein Eis essen möchte? So ein Quatsch. Vor allem, wenn man diesen Song hier hört. Das sind Dicker und Santi mit ihrem Song Eis, Eis, Baby. Hier im Mausradio.
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1: Ah, oh, da sind ja überall Pfützen auf dem Boden vom wilden Wohnzimmer. Oh, Otti, der ist offenbar schon da und mit nassen Pfoten hier durchgelaufen. Na, dann suche ich noch schnell das Fotoalbum mit einem Tier raus, über das ich euch heute erzähle. Ja, das ist über Rentiere, aber über die habe ich ja schon in einer anderen Podcast-Folge erzählt. Ach ja, und da ist es, direkt daneben. Passt sehr gut, dass die so nah nebeneinander stehen, die sind ja auch miteinander verwandt.

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1: Hallo Leute, schön, dass ihr wieder dabei seid bei meinem Podcast Anna und die wilden Tiere. Heute geht's bei uns um Elche. Habt ihr eine Ahnung, was ein Elch für ein Tier ist? Die Spürnasen haben sich schon mal schlau gemacht.
2: Es ist eigentlich ein ziemlich großes Tier und hat Hufe.
3: Er ist braun.
4: Er ist ein Tier, das mit den Hirschen verwandt ist.
5: Das Geweih ist nicht so ganz wie bei einem Hirsch, sondern ein kleines bisschen größer.
6: Und dicker.
7: Die Frauen haben kein Geweih.
1: Also, wie die Spürnasen gesagt haben.
7: Ein Geweih.
1: Also, wie die Spürnasen gesagt haben, Elche gehören zu den Hirschen. Und bei ihnen tragen die Männer ein Geweih, die Frauen nicht. Aber bevor ich jetzt weiter erzähle, wo ist denn nun eigentlich Otti? Er hat doch hier schon alles nass getropft. Ah, ich glaube, ich ahne es.
8: Eine Badewanne, da schwamm in großer Eile, schwappidu, der kleine, feine Otter vorüber wie ein Pfeil, schwappidu.
1: Wusste ich's doch, in der Badewanne. Ob Elche wohl das Wasser auch so mögen wie Otter? Das erzähle ich euch später. Unsere drei Themen sind heute: Wie schnell wächst ein Elchgeweih? Warum haben Elche eine Heizung in der Nase? Und wie verteidigen Elchmütter ihre Babys? Und jetzt muss ich Otter aus der Badewanne holen. Hey, Otti! Der Podcast hat angefangen. Kommst du?
8: Ja, bin ja schon da.
1: Oh, Otti, jetzt ist der Boden noch viel nasser als vorher.
8: Ottermotter, toll, oder? Ich finde, wir sollten am besten das wilde Wohnzimmer ganz mit Wasser volllaufen lassen. Dann könnten wir hier drin baden gehen. Und das nasse Sofa wäre unser Sumpf.
1: Nee, das finde ich nicht gut. Oh. Da kriege ich ja einen ganz nassen Po, wenn ich mich hinsetze. Meine Socken sind sowieso schon nass von deinen Pfützen am Boden.
8: Naja, da können wir ja später noch drüber reden, wie wir das mit dem Wohnzimmer umgestalten machen. Um welches Tier geht's denn heute?
1: Um Elche. Ich habe vorhin schon gesagt, dass die Elche zu den Hirschen gehören. Sie sind die größte Hirschart der Welt.
8: Oh ja, die Elche sind wirklich groß. Also

0: viel größer als Otter.
1: Naja, Otter sind ja jetzt auch keine so besonders großen Tiere.
0: Also, das kommt immer auf den Vergleich an. Also Otter sind zum Beispiel viel größer als Ameisen.
1: Stimmt. Elche sind jedenfalls nicht nur größer als Otter, sondern oft auch größer als die ganz besonderen großen schweren Pferde, die früher zur Arbeit auf dem Bauernhof eingesetzt wurden. Kennst du die?
0: Die sind wirklich echt groß.
1: Die größten Elche gibt es in Alaska. Dort können Elchbullen, also die Elchmänner, weit über 2 Meter groß werden und bis zu 800 Kilo schwer. Die Elchkühe, also die Weibchen, sind ein bisschen kleiner und leichter.
0: Die Männchen, die haben doch diese Stangen da auf dem Kopf.
1: Ja, das haben die Spürnasen auch schon erzählt, als du noch nicht da warst vorhin. Den Elchmännern wachsen links und rechts 2 Geweihschaufeln aus der Stirn. Die sind aus demselben Material wie Knochen.
0: Das stelle ich mir komisch vor, so Knochendinger auf dem Kopf. Wie groß wird denn ein Elchgeweih?
1: Bei ausgewachsenen Elchbullen kann es eine Spannweite von 2 Metern haben. Das ist größer als ich. Und jede Schaufel auf jeder Seite kann bis zu 40 Kilogramm wiegen. Das ist so, als würde ich 2x40 Packungen voll Milch auf dem Kopf balancieren.
0: Krass. Wie können die Elchmänner dann überhaupt ihren Kopf hochheben?
1: Ja, die haben auf den Schultern besonders starke Muskeln.
0: Da wo die Elche diesen Buckel haben?
1: Ganz genau. Allerdings tragen sie das Geweih nicht immer. Sie brauchen es im Herbst, um Weibchen zu beeindrucken und um andere Elchbullen zu vertreiben. Nach der Paarungszeit verlieren sie das Geweih, so wie alle anderen Hirsche auch. Erst im nächsten Frühjahr wächst dann ein neues nach. Ich bleib beim Geweih und hab noch ein Rätsel für euch. Ist gar nicht so leicht. Während das Geweih wächst, wird es von einem weichen, gut durchbluteten Überzug umhüllt. Wie nennt man diesen Überzug? A. Vlies, B. Bast oder C. Rinde?
0: Also Rinde. Rinde hat, soviel ich weiß, was mit Bäumen zu tun. Aber Bast haben Bäume auch. Und Vlies. Vlies ist eher was Weiches zum Anziehen.
1: Du bist zu langsam. Die Auflösung ist B. Den Überzug nennt man Bast. Diese Basthaut versorgt das Geweih während des Wachstums mit Nährstoffen. Und so ein Elchgeweih wächst wirklich irre schnell.
0: Otterflottermotter schnell?
1: Ja, also meine Haare wachsen ungefähr 1 Zentimeter im Monat. Ein Elchgeweih wächst bis zu 2,5 Zentimeter pro Tag.
0: Also da bleibt mir doch fast die Pforte im Sumpf stecken. Und die Spucke weg.
1: Dann nutze ich diesen Moment für eine kurze Zusammenfassung. Elche sind die größte Hirschart der Welt. Die Elchbullen, also die Männchen, tragen ein Geweih, das bei den großen Alaska-Elchen bis zu 2 Meter breit werden kann. Jedes Jahr nach der Paarungszeit werfen sie das Geweih ab. Im Frühjahr beginnt ein neues Geweih zu wachsen, und zwar so schnell, dass man fast dabei zusehen kann.
0: Vielleicht entdecke ich ja demnächst, wenn ich wieder am See bin, auch mal einen Elch. Und dann sage ich ihm, hello, hello, shababidubidubidu, wer bist denn du?
1: Naja, das ist eher unwahrscheinlich. Elche kommen in Deutschland in der freien Wildbahn nur sehr, sehr selten vor. Ich habe in Deutschland trotzdem mal einen Elch getroffen.
0: Ach echt? Erzähl mal.
1: Für einen meiner Tierfilme habe ich Jörg in Thale im Harz besucht. Hören wir mal rein.
2: Hallo, Jörg.
3: Hallo, Anna. Schön, dass du da bist.
2: Ja, ich freue mich auch total. Aber kalt ist es.
3: Ach, und
2: windig
3: kalt.
2: Und nass. Die Elche mögen das aber, oder?
3: Die lieben das Wetter. So. Richtig kalt muss das sein für sie.
1: Jörg kennt sich so gut mit Elchen aus, weil er selbst welche hat. Einen von ihnen durfte ich näher kennenlernen. Norbert heißt er. Norbert kommt ursprünglich aus Schweden. Seine Mutter ist gestorben, als er ein Baby war, und Jörg hat ihn aufgezogen. Jetzt lebt Norbert bei Jörg in einem großen Gehege am Waldrand. Obwohl ich natürlich wusste, dass Elche groß sind, war ich dann doch überrascht von dem großen Tier mit dem breiten Geweih.
2: Wow, das ist ja riesig. Ich sag's euch, das ist schon ein krasses Gefühl, wenn da so ein Riesentier auf einen zukommt.
3: Streicheln das mal
2: einmal. Kann ich auch streicheln?
3: Ja.
2: Oh, der fühlt sich ja toll an.
3: Anna, nun zeige ich dir was.
2: Oh, jetzt bin ich aber gespannt, was passiert.
1: Jörg und ich stellen uns direkt neben Norbert.
3: So, jetzt gehst du mal bitte in die Knie und springst ganz doll. Oh.
1: Ich springe hoch. Jörg schiebt mich und dann sitze ich plötzlich auf Norberts Rücken.
3: Nur nicht in die Haare ziehen.
2: Okay. Ich sitze auf einem Elch. Ich reite auf einem Elch. Wie cool ist das denn? Das fühlt sich ganz verrückt an. Ich bin ziemlich weit oben. Hallo.
3: Hallo.
2: Toll fühlt er sich an. Aber er hat so ein bisschen fettiges Fell, ne?
3: Das Regenschutz ist das, damit er nicht friert im Winter.
1: Natürlich könnte ich mich bei einem wilden Elch nicht auf den Rücken setzen. Das geht nur, weil Norbert zahm ist.
2: Wie kriegt man denn einen Elch so zahm, dass man sich da draufsetzen kann? Das ist ja Wahnsinn.
3: Ja, man muss sie mit der Flasche aufziehen und dann muss man damit die ersten paar Wochen mit in den Stall schlafen, damit er auch richtig Kontakt mit dir hat und dann kriegst du ihn zahm.
2: Das heißt, du lagst dann mit Norbert zusammengekuschelt im Heu?
3: Ja.
1: Norbert steht ganz still. Wahrscheinlich, weil er in einem Trog Futter vor sich hat. Aber weil er den Trog inzwischen fast leer gefressen hat, beschließe ich, wieder abzusteigen.
2: Ich glaube, so langsam muss ich runter, oder?
3: Ja, ich
2: einfach ein Bein rüber und hopp.
1: Und dann bekomme ich noch was.
3: Komm mal hier, Norbert. Ein Küsschen.
2: Das war richtig feucht.
1: Norbert hat mich mit seinen weichen Lippen im Gesicht abgeschleckt. Aber so richtig toll fand ich es nicht, vom Elch geknutscht zu werden.
0: Naja, vielleicht wird er ja auch nicht noch mal wollen. In Deutschland sind Elche selten, hast du gesagt. Aber wo gibt's denn dann viele Elche?
1: Im Norden. In Schweden, wo Norbert herkommt, und in den anderen nordeuropäischen Ländern Norwegen und Finnland. Aber Elche gibt's nicht nur in Europa, sondern sie leben von Alaska in Nordamerika bis nach Sibirien in Russland auf der ganzen Nordhälfte der Erde. Die Spürnasen haben nachgeforscht, wie es in der Heimat der Elche so aussieht.
4: Das sind ganz viele Bäume und Wälder.
5: Tannen und Fichten stehen da sehr viele.
6: Es gibt da viele Gewässer.
7: Es gibt auch viele Sümpfe und Moore.
8: Es ist schon sehr nass immer da.
0: Ah, ja, Seen, Sümpfe, alles nass. Das ist genau mein Fall. Weißt du was? Wir machen jetzt das wilde Wohnzimmer nass, so mit Sumpfsofa und allem. Und dann kann hier auch ein Elch einziehen. Der fühlt sich bestimmt elchwohl.
1: Nein, das glaube ich nicht. Auch wenn du alles nass machst. Dem Elch wäre es im wilden Wohnzimmer viel zu warm. Erinnerst du dich, was Jörg gesagt hat? Dass Elche kaltes Wetter mögen? Am wohlsten fühlen sie sich zwischen plus 10 und minus 20 Grad. Ihnen macht aber auch minus 50 Grad nichts aus. Was sagt ihr zu solchen Temperaturen, Spürnasen?
9: Brrr, kalt, sehr kalt.
10: Die kälteste Temperatur, die ich erlebt habe, war minus 10 Grad. Das war im Winter, wo es mal richtig viel geschneit hat, wo der Schnee mir ungefähr bis zum Knie so gegangen ist.
1: Elche sind auf Kälte und Schnee richtig gut eingestellt. Zum Beispiel haben sie dieses dichte, warme Fell, das sie gegen Kälte und Nässe schützt.
0: Ja, aber Anna, ich glaube, so cool wie mein Pelz ist das Elchfell nicht. Ich habe nämlich auf einem Stück Haut, so groß wie ein 10-Cent-Stück, mehr als 50.000 Haare. Mein Fell ist wie ein Neoprenanzug, wasserdicht. Wasser, Wasser, Wasser, oh yeah, Wasser, ich mag Wasser, yeah.
1: Und den Elchen macht die Kälte nichts aus. Mit ihren langen Beinen können sie gut durch hohen Schnee laufen. Und in ihrer Nase haben sie eine Heizung, damit die kalte Luft angewärmt wird, ehe sie in die Lunge strömt.
0: Echt? Und wie funktioniert das?
1: Ja, in ihrer langen Nase haben Elche ganz viele Hautfalten, zwischen denen die Luft auf dem Weg zur Lunge hindurchströmt. Und weil warmes Blut durch die Hautfalten fließt, wärmt sich die Luft auf.
0: Oh, praktisch. Sowas habe ich nicht.
1: Ich leider auch nicht. Also, ich fasse nochmal zusammen. Elche leben im Norden, wo es große Wälder mit vielen Seen und Sümpfen gibt. Im Winter wird es dort

sehr kalt. Doch den Elchen macht das gar nichts aus. Mit ihrem warmen Fell, den langen Beinen und der Nasenheizung sind sie hervorragend an die Kälte angepasst. Bei den Rentieren, die wohnen bei den Elchen praktisch nebenan, nur noch weiter.

0: Baum holen.
1: Es ist zwar nur eine kleine Birke, aber wirklich eine ganze. Ich habe Norbert ganz genau beim Fressen zugesehen.
0: Das sieht total lustig aus. Der nimmt sich so einen einzelnen Ast und dann zieht er die Blätter so ab. So ding, ding, ding, ding, ding, ding, ding.
1: Elche sind wählerisch. Sie fressen nur die nährstoffreichsten Pflanzen und Pflanzenteile, damit sie in dem kurzen nordischen Sommer genug Fettreserven für den Winter anlegen.
0: Also wie lange braucht er denn jetzt, um so einen Baum zu fressen?
2: Ein Tag ist er weg.
0: Ein Tag für den ganzen Baum?
2: Ja.
0: Das ist ja Wahnsinn, wie oft holst du dem so einen Baum? Ist ja schon aufwendig.
2: Ja, 3 bis 4 Mal die Woche.
1: Ein ganz besonderer Leckerbissen für Elche sind übrigens Wasserpflanzen. Die Elche tauchen sogar, um sie abzufressen.
3: Oh, na guck mal, Unterwassertiere wie ich.
1: Naja, vielleicht nicht ganz so wie du. Aber Elche klappen beim Tauchen ihre Nasenlöcher zu, genau wie du. Und sie können wirklich super schwimmen. Elchbabys können das sogar schon ein paar Tage nach der Geburt. Ganz ohne Schwimmunterricht.
3: Okay. Wir kommen als Nichtschwimmer auf die Welt, aber schon nach 6 Wochen haben wir das Seepferdchen und den Freischwimmer. Aber wir schwimmen bestimmt schneller, oder?
1: Manche Otterverwandte von dir sind im Wasser schneller als Elche. Aber bei einem Wettschwimmen zwischen einem Fischotter wie dir und einem Elch, tja, da würde der Elch gewinnen.
3: Ah, das probiere ich mal aus, wenn ich mal einen Elch treffe. Haben Elche eigentlich auch Schwimmhäute, so wie ich?
1: Ja, sie haben tatsächlich eine Art Schwimmhaut. Ihre Hufen sind zweigeteilt, wie bei allen Hirschen, und dazwischen spannt sich diese Haut. Die hilft ihnen, dass sie im sumpfigen Gebiet nicht so tief einsinken.
3: Interessant. Weißt du eigentlich auch noch mehr über Elchkinder?
1: Klar. Elchkälber werden im Frühjahr geboren. Meistens bekommt eine Elchkuh ein Kalb oder Zwillinge. Am Anfang trinken die Kleinen nur Milch, 2 Liter täglich.
3: Oh, also Otterbabys trinken auch Milch, aber eher ein Miniglas am Tag.
1: Ja, da ist ja auch ein großer Unterschied zwischen einem Otterbaby, das in meine Hand passen würde, und einem Elchkalb, das mir bis zum Bauch reicht. Elchbabys stehen übrigens schon direkt nach der Geburt auf.
3: Das ist bei uns Fischottern anders. Otterbabys sind am Anfang völlig hilflos. So kleine Otzi-Wotzis. Schnuckelfluffis, süße Pelzmuschelchen. Naja, eigentlich mag ich ja keine Spitznamen.
1: Ach, Otti. Pflanzen fressen die Elchkinder übrigens dann erst später. Damit ihr Magen sich darauf vorbereiten kann, schlägt die Mutter ihnen das Maul. So gibt sie wichtige Bakterien an sie weiter. Wenn den Kälbern Gefahr droht, dann verteidigt die Mutter sie heftig.
3: Oh, wie denn? Sie hat ja gar kein Geweih.
1: Mit ihren Vorderhufen. Elchmütter mit Kälbern können super gefährlich werden und es sogar mit einem riesengroßen Grizzlybären aufnehmen.
3: Oh, dann möchte ich ja keiner wütenden Elchmami begegnen.
1: Die Mütter zeigen den Kindern auch die besten Futterplätze und ziehen sie sogar durchs Wasser, wenn sie eine weitere Strecke schwimmen. Wenn die Kälber 1 Jahr alt sind, trennen sich die Mütter von ihnen, weil dann bald die neuen Kälbchen geboren werden. Die Spürnasen waren darüber ziemlich erstaunt.
4: Es ist für Menschen ganz schön komisch, weil wir bleiben ja ungefähr 18 Jahre bei der Mama und manchmal noch ein bisschen länger.
1: Tatsächlich ist es für die Elchkälber am Anfang wohl nicht so leicht, plötzlich allein zurechtzukommen. Aber sie haben alles gelernt, was sie brauchen, um selbstständig zu sein. Ich fasse nochmal zusammen. Elche können super gut schwimmen und sogar tauchen. So kommen sie auch an ihr Lieblingsessen, Wasserpflanzen. Elche fressen vor allem nährstoffreiche Pflanzen, weil der Sommer im Norden kurz ist und sie sich für den Winter ein Fettpolster anfressen müssen. Die Elchbabys werden dann im Frühling geboren. Sie können gleich nach der Geburt laufen und werden von ihren Müttern 1 Jahr lang eng betreut und, wenn es sein muss, mit den Hufen verteidigt. Übrigens ist in manchen Ländern die Haltung von Elchen als Haustiere nicht erlaubt. In einigen Gegenden im Norden haben die Menschen Elche aber schon immer mal wieder genutzt, damit sie Schlitten ziehen oder Lasten tragen. Die Spürnasen haben sich auch überlegt, wie es wäre, einen Elch als

0: Haustier zu haben?
1: Ich hätte schon gern einen Elch als Haustier. Ich finde es auch cool, dann könnte ich immer jeden Tag mit ihm zur Schule reiten. Obwohl er eigentlich ein bisschen sehr groß für ein Haustier wäre. Man müsste dann vielleicht ihm in den Garten stellen, weil der hält ja Regen aus.
2: Ich weiß es noch nicht so genau. Es ist halt schon sehr groß, das Tier. Und er frisst auch sehr viel.
3: Und sehr oft.
4: Deswegen müssten wir dann sehr oft Bäume kaufen gehen.
0: Ja, also so richtig gut geeignet sind Elche als Haustiere dann eben doch nicht. Ganz im Gegensatz zu Rentieren. Sie sind die einzigen Hirsche, die Nutztiere des Menschen sind. So, Leute. Das war's mal wieder mit dem Podcast. Wenn ihr noch mehr hören wollt,
5: Nee. Wir müssen noch über die Wohnzimmerumgestaltung sprechen, denn mehr Wasser im wilden Wohnzimmer will ich. Mehr Wasser im wilden Wohnzimmer will ich. Mehr
0: okay,
5: Wasser im wilden Wohnzimmer
0: aber
5: will
0: kein
5: ich.
0: Kein Sofasumpf, da bin ich dagegen. Ich will nicht immer einen nassen Po, wenn ich hier sitze. Schließlich habe ich weder Otter noch Elchfell. Wie wär's, wenn wir... Ja, wenn wir hier ein Planschbecken reinstellen, dann müsstest du nicht immer ins Badezimmer gehen, wenn du mal kurz abtauchen willst.
5: Ja, damit wäre ich einverstanden. Und dann könnte ich auch vom Sofa runter ins Planschbecken rutschen. Eine Otterrutsche, ja. Ja, das machen wir. Du darfst da natürlich auch mal rutschen.
0: Otterrutsche? Das hört sich lustig an.
5: Also los, Planschbecken, Planschbecken, Planschbecken.
0: Ich muss mich erstmal noch verabschieden.
5: Ja, okay. Aber danach dann gleich ins Planschbecken. Planschen, plumps, platsch, zack, rein ins Wasser. Schabadudidi, schabadudidi, in einem Planschbecken hüpfe ich in großer Eil.
0: Du Otter, das wird dann aber schon noch eine Weile dauern, bis ich das Becken aufgepumpt habe. Die Pumpe muss ich auch erstmal noch suchen.
5: Oh, Otter, ich hätte gern flotter.
0: Und wenn ich das mit dem Planschbecken am Abend mache und wir jetzt einfach gleich mal beide in den See gehen?
5: Ja, das machen wir. Verabschiede dich schnell. Und dann gehen wir zum See und hopsen ins Plumpsplatsch. Ja, zack, rein ins nasse Wasser, Wasser, Wasser, Wasser, Wasser, Wasser, Schubidubba.
0: Leute, das war unsere Podcast-Folge über Elche. Schon Wahnsinn, was die alles können. Total schwere Geweihe auf dem Kopf herumtragen, minus 50 Grad aushalten und nach Wasserpflanzen tauchen. Wenn ihr noch mehr von meinen Abenteuern hören wollt, dann findet ihr die in der ARD-Audiothek. Da gibt es jede Menge Folgen vom Anna und die wilden Tiere-Podcast. Von dem über die Rentiere habe ich ja schon erzählt. Otter und ich gehen jetzt zum See. Ich hoffe, ihr habt heute auch noch Spaß, ob mit Wasser oder ohne. Tschüss, bleibt tierisch interessiert, eure Anna.

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1: Ja, mein Bruder, das ist ein Tesserer Pörgel.

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0: Leute, heute wird's echt haarig hier bei uns. Ach so, nein, nicht im Sinne von brenzlig oder kritisch oder so. Wirklich haarig. Och, hallo, haarig.
1: 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Hate mit Schwätzbase und warum sie so häuset, lockige und glatte Haare, Mapsierchle beim Hundefriseur und natürlich mit der Maus und dem Elefant. Das war Schwäbisch.
0: Einen wunderschönen guten Tag zusammen. Hier ist Nina und ich möchte heute zusammen mit euch allen zum Friseur gehen. Oh ja, für dich eine schöne Lockenfrisur, Elefant. Kann ich mir super vorstellen. Und die Ente, die kriegt so einen Undercut. Und du, Maus, vielleicht so ein Igel-Mäcki oder sowas, ja? Bei uns wird's heute also echt haarig. Und starten wollen wir mit einem Rätsel, das auch mit Haaren zu tun hat.
2: Was ist das? Sie kann verschiedene Farben haben. Rot, blau, grün, gelb. Es können auch Bilder drauf sein.
3: Bei mir ist ein Pirat drauf.
4: Mein ist braun-weiß. Das ist so groß, ungefähr so groß wie eine Erwachsenenhand. Meine ärgert mich manchmal. Dann zieht sie.
5: Man kann es benutzen, um etwas am Körper glatt zu machen.
6: Meistens hat es einen Griff. Oben ist es meistens rund.
4: Von einer Seite sind, ist sie glatt, da sind Dinger dran.
6: Die Dinger, die da dran sind, haben einen Stängel und oben sind die rund, aber die sind sehr dünn.
4: Manchmal brauchen es Jungs und manchmal Mädchen. Mädchen brauchen es öfter als Jungs. Nur wenn Jungs lange Locken haben, so wie ich.
6: Das brauchen Menschen eigentlich, um schön auszusehen.
4: Und die Pferde brauchen das auch. Die Pferde brauchen das für die Mähne. Ich brauche es für meine Mähne. Oh, du hast die Haare schön. Es ist eine Haarbürste.
0: Na klar, bei mir geht's auch echt nicht ohne. Vor allem morgens habe ich nämlich eigentlich immer total verwuschelte Haare. Da muss dann unbedingt eine Bürste ran. Was? Och nö, das ist ja gemein. Hört mal, was Jana für ein Problem mit ihren Haaren hat.
7: Hallo, ich bin Jana, bin 6 Jahre alt und ich stelle die Frage, wenn man sich die Haare gekämmt hat, kommen die dann wieder sofort knotig oder wie werden die denn knotig?
0: Kennt ihr das auch? Ich habe ja schnurglatte Haare, deshalb passiert das bei mir eigentlich nicht. Aber das müssen wir unbedingt rausfinden, was da bei Janas Haaren los ist, dass sie sich direkt nach dem Kämmen wieder verknoten. Vielleicht kann das ja Joachim übernehmen, unser Fachmann für Experimente.
8: Das ist eine super Frage von Jana. Und wer lange Haare hat, der weiß, dass lange Haare eine Wissenschaft für sich sind. Aber es gibt ein paar Grundregeln. Erstens, lange Haare verknoten eher als kurze. Zweitens, dünne Haare verknoten eher als dicke. Und drittens, im Winter verknoten Haare schneller als im Sommer. Aber warum ist das so? Dass lange Haare sich eher verknoten, ist logisch. Das können wir auch von den Schnürsenkeln. Ja? Da ist eher mal ein Knoten drin, je länger die sind, desto mehr Gelegenheit haben sie eben, weil sie nebeneinander liegen, gegenseitig sich zu verwirren. Und wer einen Bürstenhaarschnitt hat, also ganz, ganz kurze Haare, das wisst ihr auch, der hat garantiert keinen einzigen Knoten im Haar. Dann, dünne Haare sind leichter und hängen nicht so glatt und artig runter wie dicke Haare, die ein bisschen schwerer sind. Und im Winter ist die Luft trocken. Kalte Luft kann weniger Feuchtigkeit aufnehmen und wenn die Luft sehr kalt ist, ist es draußen und drin sehr trocken und das schlägt auf die Haare. Die sind dann auch trockener, laden sich mehr elektrisch auf und stehen ein bisschen vom Kopf ab und dann können sie sich besser verwirren, also ineinander verwuscheln. Es gibt aber auch einen super guten Trick, wenn man seine Haare absichtlich verknoten will und das ist Kräftiges Handtuchrubbeln nach dem Haare waschen. So bekommst du garantiert Superknoten ins Haar und deswegen trocknen Profis ihre langen Haare nur ganz, ganz vorsichtig und die drücken das Handtuch ganz vorsichtig nur an die Haare und bewegen es nicht nach oben oder unten oder zur Seite, damit sich die Haare nicht verknoten können. Also Haare nur ganz, ganz vorsichtig abtrocknen, dann gibt's auch keine Knoten. Aber warum verknoten sich die Haare ausgerechnet danach beim Kämmen? Das ist ja ziemlich gemein, finde ich. Und das hat mit Wissenschaft zu tun. Erstens soll man Haare erst kämmen, wenn sie trocken sind. Und zweitens laden sich saubere und trockene Haare ziemlich gut elektrisch auf. Und wenn du dann noch einen Plastikkamm nimmst und durch die Haare gehst, dann lädst du die Haare besonders gut auf. Und das hörst du manchmal sogar knistern, wenn du dich kämmst. Und das sind kleine elektrische Funken, die entstehen. Und deswegen langsam und vorsichtig kämmen, dann laden sich die Haare nicht so stark auf. Also, fassen wir nochmal zusammen. Langhaare verknoten eher als kurze, dünne Haare verknoten eher als dicke und im Winter verknoten Haare sowieso und überhaupt viel eher als im Sommer. Und kräftiges Handrubbeln nach dem Haarewaschen, das verknotet die Haare auch super gut. Wenn ihr das beachtet, dann kann euch wenig passieren. Mich betrifft das Ganze sowieso nicht, ich habe nur noch ziemlich wenig Haare, aber deswegen auch ganz selten einen Knoten drin. Macht's gut, tschüss, euer Joachim.
0: Ja, hat alles seine Vor- und Nachteile. Jana, und wir wissen jetzt, dass dolles Haare abtrocknen und rubbeln auf jeden Fall Haarchaos machen kann. Vielleicht hilft das ja fürs nächste Mal. Später geht's bei uns übrigens auch noch um den Unterschied zwischen glatten und lockigen Haaren. Und wenn wir schon mal das Thema Friseur haben, dann klären wir auch mal, warum man zu besonders gesprächigen Leuten eigentlich Tratschtanten sagt.
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0: Der Punk-Song war das, von Eule findet den Beat. Und etwas weniger punkig, eher schwer aufgebrezelt, geht's heute in Wiebelmund zu. Heute ist nämlich der große Tag. Jawohl, es steigt der Wiebelcup. Ein Pferderennen mit viel Tamtam und Trara. Cleos Mutter hat sich sogar extra eine neue Frisur verpassen lassen. Aber wahrscheinlich könnt ihr es euch schon denken, das Ganze endet mit einem spannenden Fall für Jungdetektivin Cleo Fischer und ihren Kumpel Brunzi.
1: Detektiv Cleo Fischer. Für ganz besondere Fälle

0: Heute ist Wiebelcup.
1: Oh Mann, meine Mutter. Kennt ihr das, wenn eure Eltern euch mit so übertrieben guter Laune wecken, ihr aber noch richtig müde seid? Genau so ging es mir am Morgen vom Wiebelcup. Das ist das große jährliche Pferderennen in Wiebelmund. Und wirklich alle gehen hin. Mein Kollege Brunzi, meine Mutter und ich machten uns also auf den Weg zur Rennbahn.
2: Was denkst du, Cleo? Ob es wieder einen Kopf-an-Kopf-Rennen zwischen den Hengst der Vonnebrings und der Stute von La Roche geben wird?
3: Kann schon sein.
1: So war es in den letzten 3 Jahren gewesen. Allerdings hatte am Ende immer der Schimmelhengst Tarek von den Vonnebrings das Rennen gewonnen.
4: Sag mal, was sagt ihr beide eigentlich zu meiner neuen Frisur?
2: Sieht klasse aus.
4: Danke, Ben. Friseur Dombrowski hat extra zum Wiebelcup den Wiebelcut angeboten. Irgendwie lustig, oder?
1: Lustig? Ätzend. Ich hasse Friseure und ihre dämlichen Wortspiele. Haareszeiten oder KMH. Was soll denn sowas? Doch ich konnte nicht länger darüber nachdenken. Denn in diesem Moment kam Justus Vonnebrink aufgeregt auf uns zugelaufen.
5: Cleo, ich bin sowas von geliefert. Ich brauche eure Hilfe, dringend.
1: Justus ist ja nicht gerade ein Freund von uns. Aber anhören, was für ein Problem er hatte, gehörte schließlich zu unserem Job als Detektive. Wir suchten uns also einen ruhigen Ort im Trubel der Rennbahn und Justus berichtete, was los war.
5: Ich sollte gestern auch auf Tarek aufpassen und das habe ich auch. Also vielleicht habe ich auch mal kurz gespielt, aber echt nur kurz. Ehrenwort.
1: Ich kürze mal ab. Tarek, der Hengst der Vonnebrings, war heute Morgen nicht mehr in seinem Stall. Romeo, sein Jockey, sollte ihn heute früh präsentieren, aber das Pferd war spurlos verschwunden. Der erklärte Champion des Wiebelcups, der schon 3-mal den Pokal geholt hatte, war weg.
5: Und in einer Stunde soll das Rennen starten. Mein Vater reißt mir den Kopf ab, wenn Tarek nicht wieder auftaucht. Und meine Konsole wird wahrscheinlich auch einziehen. Wahrscheinlich schickt er mich direkt aufs Internat.
2: Gar keine so schlechte Idee.
1: Da donnerte auch schon die Stimme unseres Rektors, Herr Vonnebrink, über den Platz.
6: Justus! Justus Aurelius! Sofort zu mir!
1: Justus suchte schnell das Weite. Und ich wandte mich zufrieden meinem Kollegen zu.
3: Brunzi, wir haben einen neuen Fall. Machen wir uns an die Arbeit.
1: Brunzi und ich mischten uns zunächst mal unter die Gäste. Es war wirklich jeder da. Unsere Lehrerin Frau Dahl stand mit der Polizistin Vera Gold und meiner Mutter an einem Stehtisch und trank Sekt.
7: Ach, zum Wohl. Ist es nicht herrlich hier? Ich habe gehört, Sie haben in diesem Jahr sogar das Preisgeld erhöht.
8: Wirklich? Das war doch sowieso schon ganz schön viel.
7: Ja, stimmt. Aber ich habe das auch gehört.
2: Guck mal, die haben ja alle eine neue Frisur.
1: Das stimmte. Frau Dahl hatte sich zu einem kurzen Bob überreden lassen, der ihr nicht besonders gut stand. Und Vera Golds Frisur war mit leuchtend pinken Strähnchen durchwirkt. Wahrscheinlich hatten sie alle Friseur Dombrowskis Wiebelcut bekommen. Der Friseur stand am Nachbartisch, zusammen mit Annabels Mutter Stella de la Roche.
9: Meine Gute, die Farbe steht Ihnen ausgezeichnet. Sie sehen aus wie, jetzt hab ich's, wie Marilyn Monroe. Genau.
10: Aber nicht doch, Herr Dombrowski. Sie machen mich ja ganz verlegen.
2: Hä? Frau La Roche sieht aus wie eine Vogelscheuche mit dem blondierten Haaren.
3: Stimmt, aber zurück zum Fall. Hast du schon einen Verdacht?
2: Klar, Annabelle war's.
3: Wie kommst du denn darauf?
2: Na, sie ist eine Streberin und will immer gewinnen. Deshalb will sie auch, dass ihr Pferd gewinnt und nicht schon wieder das von Justus.
1: Da konnte was dran sein. Als Annabelle kam, konfrontierten wir sie direkt.
3: Ich soll ein Pferd gestohlen haben? Wann denn bitte? Ich war gestern den ganzen Abend beim Friseur. Das sieht man ja wohl.
9: Ich kann das bestätigen. Sehr schöne Frisur.
1: Friseur Dombrowski hatte sich eingemischt.
3: Herr Dombrowski, was haben Sie denn da für einen Fleck auf der Jacke?
9: Was? Ach das. Tja, sowas passiert schon mal beim Färben. Berufsrisiko.
1: Annabelle fiel also als Verdächtige aus. Aber wo konnte der Hengst nur sein? Wir gingen zum Stall, um uns dort umzusehen.
3: Mist, hier sieht alles völlig normal aus. Was machst du denn da, Brunzi?
2: Oh, fass mal an. Die sind so weich, diese Pferdenasen.
1: In diesem Moment kam man Vera Gold und Herr Vonnebrink in den Stall.
8: Wann haben Sie denn das Pferd zuletzt gesehen?
11: Frau Gold, ich habe keine Zeit für Fragen. Ich brauche den Hengst. Hier, das ist Tareks Box. Und wie Sie sehen, sehen Sie nichts.
1: Während Herr Vonnebrink aufgebracht im Stall herumstapfte, stellte ich mich zu Vera.
3: Komisch, es gibt keine ungewöhnlichen Spuren, oder?
8: Nein, überhaupt nicht. Der Schimmel ist quasi wie vom Erdboden verschluckt. Verzwickter Fall. Was sagst du eigentlich zu meiner neuen Frisur? Ja, ich find's auch schrecklich. Aber wächst ja wieder raus und Dombrowski, der tut mir einfach leid.
2: Der Friseur? Warum denn?
8: Der steht tatsächlich kurz vorm Bankrott mit seinem Salon. Deshalb auch diese Haarschneideaktion zum Wiebelcup. Tja, echt schade. Und Frau de la Roche, die hat ihm gestern sogar ihr Preisgeld angeboten, sollte ihre Stute gewinnen. Voll nett. Ich meine, stellt euch das mal vor, ihr Preisgeld.
11: Frau Gold, kommen Sie doch mal bitte kurz.
1: Während Vera zu Herrn Vonnebrink ging und Brunzi wieder die Pferde streichelte, dachte ich darüber nach, was Vera da eigentlich gerade erzählt hatte. Ich schaute mich nochmal konzentriert im Stall um.
12: Herr Vonnebrink, entschuldigen Sie bitte, aber wie viele Pferde treten eigentlich bei dem Rennen an?
11: Cleo, bitte, 6 natürlich. Es treten 6 Pferde an. Wenn du dich mal umsehen würdest, siehst du das hier im Stall? Nur 6 Pferde stehen.
12: Genau, es fehlt nämlich gar kein Pferd. Es sieht nur anders aus und steht eine Box weiter. Jemand hat ihm die Haare gefärbt. Komm, Brunzi, der Fall ist gelöst. Und ich weiß auch, wer es war.
8: Wie?
2: Hä?
11: Aber
1: die Gesichter hättet ihr sehen müssen, zum Schießen. Aber in diesem Moment kamen die Jockeys in den Stall, um ihre Pferde zum Start zu bringen. Ich bin dann auf Romeo zugegangen und hab ihm Tarek gezeigt.
13: Tarek? Du bist es. Ich sag's ja immer, du bist einfach die Beste, Cleo. Danke.
1: Oh mein Gott, das war ja so mega peinlich. Romeo hat mich mitten auf den Mund geküsst. Aber wie sagt Rob Bobinski immer?
14: Der Weg zum Erfolg führt manchmal auch durch das Tal der Lächerlichkeit.
2: Aber das Pferd da ist doch braun und kein Schimmel wie Tarek.
12: Stimmt, seit heute Nacht ist Tarek braun. Denn Friseur Dombrowski hat ihn umgefärbt und in die Nachbarbox gestellt.
2: Echt? Krass.
12: Damit die Stute von La Roche das Rennen macht und Stella ihm dann das versprochene Preisgeld überlassen würde.
2: Tja, da wird wohl nichts draus.
15: Und der Gewinner ist auch in diesem Jahr Hengst Tarek, der Familie Vonnebrink. Wenn heute auch in braunem Gewand. Ein sensationelles Rennen. Ich hätte das nach der Aufregung heute früh nicht für möglich gehabt.
1: Herr Vonnebrink hat sich übrigens entschieden, Friseur Dombrowski nicht anzuzeigen. Er war glücklich, denn schließlich hatte sein Pferd wieder gewonnen. Egal ob mit braunem oder weißem Fell. Und die Tönung, die geht ja wieder raus. Und Justus, der war mega erleichtert.
16: Danke, Cleo. Ihr habt mich echt gerettet. Wollt ihr vielleicht ein Eis?
12: Klar, auf alle Fälle.
17: Oder? Da muss man auch erstmal drauf kommen, ein Pferd umzufärben, damit alle denken, es wäre ein anderes Pferd. Ja, du hast recht, Maus. Er war auch echt verzweifelt, der arme Friseur Dombrowski. Gut, dass dann am Ende doch noch irgendwie alles gut ausgegangen ist. Ach, übrigens, falls ihr Cleo Fischer und ihre Fälle mögt, alle Folgen zum Nachhören gibt's auf unseren Mausseiten im Netz.
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1: Viele von euch haben bestimmt eine Tante oder einen Onkel oder gleich mehrere. Aber hat auch jemand von euch eine Tratschtante oder einen Tratschonkel? Maushörer Jakob hat dieses Wort irgendwo aufgeschnappt und er hat eine Frage dazu.
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3: Hallo, Jakob hier. Ich wollte euch fragen, warum man eigentlich das Sprichwort Tratschtanten benutzt. Und hiermit grüße ich noch meine Schulfreundin Zoe.
1: Gute Frage, ne? Mausreporterin Christine hat sich für die Antwortsuche erstmal das Wort Tratsch ein bisschen genauer angeschaut.
4: Das war jetzt ein echter Hinhörer, oder? Achtung, nochmal. Mit einem lauten Klatsch klatscht hier ein Wasserschwall auf den Boden. Früher haben die Leute zwar auch das Wort Klatsch verwendet, genauso wie heute, aber auch das Wort Tratsch wurde von vielen dafür benutzt. Forschende, die sich mit der deutschen Sprache beschäftigen, sagen, dass die beiden Wörter, also Klatsch und Tratsch, den Klang lautmalerisch beschreiben. Mit der Zeit bezeichneten die Menschen auch Arbeiten, die Geräusche machen, Lärm oder einfach auch lautes Sprechen als Tratsch. Daraus entstand dann auch das Verb Tratschen. Heute meint Tratschen das Sprechen über andere. Das kann positiv sein.
5: Jessica hat sich eine ziemlich coole Shorts genäht. Sieht ganz toll aus. Damit könnte sie bestimmt einen Preis gewinnen.
4: Aber oft ist Tratschen auch negativ.
6: Jasper wäscht sich, glaube ich, selten die Haare. Die sehen immer so fettig aus. Wer weiß, vielleicht gelt er sich die Haare auch nur. Man sollte ihm das mal sagen.
4: Wenn Männer oder Frauen über andere herziehen, gelten sie immer als Tratschtanten. Das Wort Tratsch-Onkel gibt es in der deutschen Sprache nicht. Aber wenn man es benutzen würde, wüsste trotzdem jeder, was damit gemeint ist. Nämlich ein Mann, der Klatsch und Tratsch verbreitet.
7: Hast du schon gehört? Daria hat sich ein unverschämt teures Auto gekauft, nur um damit zum Sport zu fahren.
4: Dass man Tante sagt, hat nichts mit der Tante im familiären Sinn zu tun. Tante meint hier einfach Frau. Aber eher nicht in einem positiven Sinn, sondern abwertend. Lange Zeit hielt sich das Vorurteil, dass vor allem Frauen viel Zeit damit verbringen würden, über Nachbarn oder gemeinsame Bekannte zu reden. Zum Beispiel bei Kaffee und Kuchen oder auch im Friseursalon. Aber das ist nur ein Vorurteil. Man sagt auch Klischee. Genauso wie Frauen können nicht einparken, Männer verstehen nichts vom Kochen oder Kinder trinken alle gern Kakao.
1: Stimmt, so gesehen eigentlich gar nicht mal so ein cooles Wort. Streiche ich also ab sofort aus meinem Wortschatz. Ich habe mal gehört, dass man im Englischen Power Talker sagt zu Leuten, die wahnsinnig viel und gerne reden. Das finde ich irgendwie ein gutes Wort, oder? Vielleicht bin ich sogar auch ein Power Talker.

0: Wir sind heute alle zusammen beim Friseur. Es geht also auch ganz viel um Haare. Und vielleicht habt ihr ja braune Haare oder blonde oder rote oder so ein Mischton aus mehreren Farben. Unser Kollege Fritz, der hat sich mal gefragt, warum viele Leute eigentlich irgendwann graue Haare bekommen.
1: Ich hätte wirklich gerne graue Haare. Dann wäre ich endlich was Besonderes. Weil ich bin ja noch ziemlich jung und junge Menschen haben ja eigentlich keine grauen Haare. Das sind eher Großeltern oder Lehrer oder andere wichtige Menschen, die grau oder weiß auf dem Kopf sind. Und wenn ich als junger Mann dann jetzt schon graue Haare hätte und durch die Stadt spazieren würde, dann würden die Leute sagen, hey, seht euch mal Fritz an. Der ist noch so jung und hat schon graue Haare. Was ein Hingucker. Aber naja, ich habe braune Haare und alle sagen, dass das auch gut so ist und dass meine Haare noch schnell genug grau werden. Aber warum und wann werden Haare eigentlich genau grau? Das habe ich mich schon ganz lange gefragt und jetzt habe ich es endlich herausgefunden. Ich will ja graue Haare haben, also muss ich auch wissen, wann es soweit ist. Haare wachsen unter unserer Haut und kommen dann raus, wie eine Blume im Frühling aus der Erde wächst. Und wie ihr vielleicht wisst, wachsen Blumen aus einer kleinen Zwiebel, die man mal in der Erde versteckt hat. So ist es auch bei den Haaren. Die wachsen aus einer Art mini-kleinen Zwiebel aus unserer Kopfhaut. Und in dieser Zwiebel befindet sich nicht nur das Zeug, aus dem unsere Haare gemacht werden, sondern auch die Farbe für unsere Haare. Und dann wachsen die Haare über viele Jahre lustig vor sich hin und sind ganz hübsch und ganz, ganz viele. Und irgendwann ist die Farbe alle. So wie beim Füller in der Schule. Manche Menschen kaufen dann sozusagen eine neue Patrone und lassen sich damit die Haare färben. Oder sie nehmen ihre Haare so, wie sie sind, nämlich grau oder weiß, also einfach ohne Farbe. Bei manchen Menschen geht nicht nur die Farbe aus, sondern auch der Stoff, aus dem die Haare gemacht sind. Dann bekommen diese Menschen eine Glatze. Das will ich aber im Moment noch nicht. Ich hätte nur gerne, dass meinen Haaren die Farbe ausgeht. Dann könnte ich mich an Karneval auch ganz einfach als Opa verkleiden. Oder ich könnte mir so einen elektrischen Rollstuhl kaufen und damit durch die Gegend düsen. Oder ich würde mich ans Fenster setzen und rausgucken und dabei meine Arme auf einem Kissen abstützen. Und ich würde einen Schuhlöffel benutzen und Kreuzworträtsel lösen. Und ganz viel Ach und Oh sagen und meine Hände hinter dem Rücken zusammenlegen. Ich wäre einfach ein richtiger Opa Fritz mit grauen Haaren. Und wenn ich dann wirklich alt und grau bin, spiele ich einfach, dass ich jung bin.
0: Interessante Pläne, die Fritz da hat. Auf was für Ideen der kommt, was? Wobei, er ist nicht der Einzige. Der Sänger Sven Phantom hat auch so irre Ideen. Der will keine grauen Haare, dafür aber eine Glatze, wie Opa.
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3: Geht's ans Haarecamp, dann will ich sofort fliehen. Da könnt ihr sie mir auch gleich einzeln rausziehen. Jetzt ist Schluss, ich sag, da mach ich nicht mehr mit.

0: als Kuscheltier.
1: Ja, mit so einer Frisur wie Opa hätte man auch nicht das Problem, das unser Musikproduzent Lauderbach heute hat. Friseursalonnamen. Naja, Herr Lauderbach hat ein Problem mit vielen Friseursalonnamen. Hört mal.
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3: Was steht denn da für ein ungewöhnlicher Eintrag in unserem Terminkalender? Otto?
4: Chef?
3: Otto?
4: Chef.
3: Was gibt's? Was bedeutet das? Hakuna Matata, morgen um 11.
4: Ah.
3: Willst du den Song aus König der Löwen aufnehmen?
4: Lesen Sie noch mal genau, Chef.
3: Hakuna Matata. Falsch geschrieben, oder?
4: Das ist ein Friseurtermin.
3: Aha.
4: Beim Frisiersalon Hakuna Matata. Ist das nicht lustig?
3: Ja, das ist nicht lustig. Was haben die eigentlich immer mit diesen merkwürdigen Namen? Kopfsalat, haarscharf, vier Haareszeiten.
4: Ich mag das.
3: Also mir persönlich stehen da eher die... Hoppla.
4: Ja?
3: Die...
4: Sagen Sie es, Ihnen stehen die Haare.
3: Nix. Ehe wir hier noch weiter solche Spitzengags machen.
4: Haarspitzengags?
3: Ja, ja. Machen wir lieber einen Song draus.
4: Okay.
3: Los geht's, Dicker.

0: Dr. Cool Hair. Lauda, lauda, lauda,
1: lauda, bah, ey, Gebrüt Haargrimm oder Mohnhaarlieser oder Friesenleger. Ob so wirklich Friseursalons heißen? Wahnsinnig witzig auf jeden Fall.
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0: You're the One That I Want. Das war ein Song aus dem Musikfilm Grease, der schon fast 50 Jahre alt ist. Und jetzt, versprochen ist versprochen, klären wir hier mal folgende Frage.
1: Hallo, hier ist die Lilly und meine Frage ist, was ist der Unterschied zwischen glatten und zwischen lockigen Haaren? Weil ich Locken haben wollte und ich grüße damit das gesamte Mausteam, die Maus, den Elefanten, die Ente und meine Familie und meine ganzen Lieblingsmenschen und meine beste Freundin Juna.
0: Vielen Dank für deine lieben Grüße an so viele Menschen, liebe Lilly. Ja, und ich bin mir nicht ganz sicher, ob du jetzt Locken hast oder gerne welche hättest. Also ich habe keine. Ja, der Elefant hat auch keine. Das ist richtig, Elefant. Mausreporterin Julia, die versucht jetzt auf jeden Fall mal das Lockengeheimnis zu lüften.
2: So, die Rundbürste hier muss ich noch kurz drin lassen, bis die Haare abgekühlt sind. Aber ich kann ja schon mal die nächste Strähne mit der zweiten Bürste aufwickeln. So, bisschen trocken föhnen noch und kalt werden lassen. Die Bürste vom Anfang kann ich jetzt aber schon mal vorsichtig abwickeln. So, langsam. Oh ja, sehr schöne Locke ist das geworden. Schnell Haarspray drauf, damit sie sich nicht sofort wieder raushängt. Ich habe nämlich eigentlich keine Locken, sondern schulterlanges, schnurgerades Haar. Und das hängt von Natur aus einfach nur schlaff runter, so wie gekochte Spaghetti. Viel lieber hätte ich Locken, aber leider können wir uns ja nicht aussuchen, was uns für Haare auf dem Kopf wachsen. Dass manche Haare ganz glatt und gerade aus der Kopfhaut sprießen und andere sich in Kurven herausschlängeln, liegt am Aufbau unserer ganz persönlichen kleinen Haarfabrik. Der Teil der Haare, den wir sehen, besteht aus Keratin. Aus diesem weichen Hornstoff bestehen auch unsere Finger und Fußnägel. Guckt man sich auf der Kopfhaut an, wo das Haar beginnt, ist gut zu sehen, dass es in der Haut verschwindet. Das muss es auch, denn unter der Haut sitzt die Haarwurzel und die wiederum ganz fest auf der Haarzwiebel. Das Ganze sitzt in einer Art Säckchen drin, dem Follikel. Dort werden, wie in einer kleinen Fabrik, die Haarzellen produziert und wachsen dann über die Wurzel nach oben in Richtung Kopfhaut. Unterwegs verbinden sich die einzelnen Haarzellen dann miteinander zu einem Haar. Und das wächst am Ende oben aus der Kopfhaut heraus. Wie stark oder schwach sich die einzelnen Haarzellen miteinander verbinden, hängt von der Form des Säckchens, des Follikels, ab. Je runder und kugeliger das Säckchen ist, desto gleichmäßiger verbinden sich die Zellen und desto glatter werden die Haare dann. Das liegt am Ende vor allem daran, dass sie aus einem kugeligen Follikel ganz gerade nach oben aus der Kopfhaut herauswachsen können. Ist das Follikel dagegen eher oval geformt, also etwa so wie ein Rugbyball, dann verbinden sich die Haarzellen etwas stärker miteinander. Und die Haare verlassen ihr Follikel am Ende nicht auf geradem Weg. Sie wachsen stattdessen schräg aus der Kopfhaut heraus. Dabei stoßen sie dann auch noch mit anderen Haaren zusammen, die ebenfalls rechts und links daneben schräg aus der Kopfhaut wachsen. Das sorgt dann dafür, dass die Haare insgesamt nicht alle glatt und gerade am Kopf hängen, sondern in Wellen oder je nachdem auch in krausen Minilöckchen miteinander verworren sind. Ob wir glattes, welliges oder stark lockiges Haar haben, hängt also von der Form unseres Follikels ab. Wie das aber genau aussieht, welche Form es hat und was für Haare darin produziert werden, bestimmen unsere Gene. In den Erbinformationen ist genau festgelegt, ob wir dünnes, dickes, rotes, blondes, schwarzes, braunes, glattes oder lockiges Haar haben. Und daran kann man auch nichts ändern. Kurz verändern kann ich meine Haare aber schon. Ich bringe nämlich jetzt meine Haare zum Kringeln. Mit meinem Föhn und dieser Rundbürste hier. Wartet's nur ab.
0: Oh, zu Rundbürsten habe ich auch eine gute Geschichte. Ja, wartet's nur ab. Nach diesem Lied erzähle ich sie euch.

0: Geschichten.
1: Eine Sache vorneweg, ich bin leider nicht so geschickt im Frisuren machen. So einen stinknormalen Pferdeschwanz kriege ich noch ganz gut hin, aber dann wird's auch schon ein bisschen schwierig. Das heißt aber nicht, dass ich schöne Flechtfrisuren oder so tolle Locken nicht schön finde. Im Gegenteil, ich finde die super. Und deshalb probiere ich manchmal auch trotz meiner Ungeschicktheit was aus. Zum Beispiel, so wie Julia eben auch, eine schöne Lockenfrisur für meine Spaghettihaare. Und dabei habe ich es aber leider schon mal geschafft, mir eine Bürste, also so eine Rundbürste, wie Julia die gerade auch benutzt hat, so geschickt in die Haare zu zwirbeln, dass ich sie nachher nur noch frei schneiden konnte. Ja, ehrlich, keine Chance, die da irgendwie anders rauszubekommen. Naja, aber Haare

0: Einmal waschen, schneiden, föhnen bitte. Das ist ja so ein gerne gesagter Satz im Friseursalon. Aber wusstet ihr eigentlich, dass nicht nur viele Menschen regelmäßig zum Friseur gehen, sondern auch Hunde? Ja, dabei geht's allerdings nicht nur ums Aussehen, sondern auch um die Gesundheit. Unser Mausreporter Birk, der hat mal Cockapoo-Hündin Nala für uns zur Hundefriseurin begleitet.
1: Nala hat heute einen Termin beim Hamburger Hundefriseur Flotte Lotte. Die junge Cockapoo-Dame steht mit einer orangenen Leine um den Hals auf einem Metalltisch. Bevor ihr helles, lockiges Fell geschnitten wird, bürstet sie Hundefriseurin Jennifer erstmal gründlich durch.
2: Nala kommt heute standardmäßig zur Routine-Fellpflege. Das heißt, bei Nala muss das Fell gekürzt werden. Nala gehört zu einer Rasse der Cockapoo, wo die Haare einfach regelmäßig wachsen oder dauerhaft wachsen und dadurch halt regelmäßig geschnitten werden müssen.
1: Die meisten Kunden hier sind lockige Pudel oder Pudelmischlinge. Diese Rassen sind ziemlich beliebt, weil sie flauschig sind, aber kaum Haare verlieren. Dafür müssen sie aber regelmäßig zum Hundefriseur. Ein Termin läuft hier genauso ab wie bei uns Menschen. Fell wird gewaschen und geföhnt, dann bekommen sie einen neuen Haarschnitt. Da Nala gestern erst in der Badewanne war, kann Jennifer gleich loslegen. Mit einer Haarschneidemaschine rasiert die 40-Jährige viel Fell ab. Der Boden und ihr dunkelblaues T-Shirt ist bald voll mit hellen Hundehaaren.
2: Genau, also wenn Nala nicht zum Friseur gehen würde, würde ihr Fell halt einfach unendlich lang wachsen. Dann hätte sie Haare bis zu den Füßen und noch drüber hinaus. Und je länger das Fell wird, je schwieriger wird es halt zu pflegen und zu bürsten. Das heißt, in der Regel bilden sich dann wirklich stark Verfilzungen. Die hat dann einfach die zweite und die dritte Haut. Und diese Verfilzungen sind dann halt einfach so stark, dass sich Entzündungen bilden können, dass keine Luft mehr an die Haut kommt, dass es gesundheitlich einfach wirklich ein Problem für Nala wird, unabhängig von dem langen Fell, sodass das ja keine gute Geschichte wäre langfristig.
1: Als Hundefriseurin kümmert sich Jennifer aber nicht nur um das Fell. Auch Ohren, Krallen und Zähne werden hier geschnitten, gekürzt und geputzt.
2: Dann gucke ich mir einmal die Ohren an. Sind die Ohren in Ordnung? Haben sie vielleicht eine Entzündung? Müssen ein paar Haare gezupft werden? Check einmal die Krallen, ob die Krallen zu lang sind oder nicht. Guck einmal auf die Zähne, ob da was gemacht werden muss.
1: Das Bürsten und Zähneputzen ist nicht nur Aufgabe der Hundefriseurin. Auch die Besitzerinnen und Besitzer müssen sich darum kümmern. Auch Nala wird jeden Tag gebürstet und bekommt die Zähne geputzt. Und wenn sie sich mal wieder in einer Schlammpfütze gewälzt hat, kommt sie direkt in die Badewanne.
2: Genau, also die Menschen zu Hause legen halt einfach den Grundstein für die Pflege und auch für das Training sozusagen. Also es ist sehr wichtig, die Menschen zu Hause müssen den Hund regelmäßig bürsten, für die Fellpflege sorgen, gucken, dass dort alles in Ordnung ist, dass sich keine Knötchen bilden, die Haut halt vielleicht auch einfach mal angucken zwischendurch. Also das muss der Mensch zu Hause erledigen.
1: Das tägliche Bürsten hat noch einen weiteren Vorteil. Die Hunde sind viel entspannter beim Friseur und Jennifer hat keinen Stress mit ihren haarigen Kunden. Denn nicht alle Hunde sind so entspannt und geduldig wie Nala. Viele finden das Trimmen und Bürsten der Pfoten oder des Kopfes so doof, dass sie sogar nach der Bürste oder der Hand der Hundefriseurin schnappen. Dann hilft nur noch ein Maulkorb.
2: Überwiegend sind die Hunde in der Tat ganz lieb, aber natürlich gibt es da auch Ausnahmen. Also es gibt immer Hunde, die vielleicht nicht so gut an die Fellpflege gewöhnt sind, die vielleicht mal schlechte Erlebnisse hatten, wo mal was passiert ist oder die einfach generell ein bisschen schüchtern oder ängstlich sind. Und die machen dann im Zweifelsfall nicht so gut mit, beziehungsweise sind halt auch nicht immer ganz nett oder sind halt einfach mal so ein bisschen aggressiv, weil sie vielleicht ein bisschen Angst entwickeln. Die gibt es auch, aber die meisten Hunde, muss ich schon sagen, sind wirklich ganz, ganz lieb und nett und machen gut mit. Und ja, bei Kandidaten, wo wir dann wissen, dass sie beißen oder wo es ein Problem hat, geht die Sicherheit halt einfach vor und die brauchen dann einen Maulkorb definitiv.
1: Bei Nala bleibt es heute bei ein bisschen Quengeln und Winseln. Als Jennifer nach anderthalb Stunden fertig ist und Frauchen wieder vor der Tür steht, ist die kleine Cockapoo-Dame sichtlich erleichtert. Ihr Fell fühlt sich weich an wie eine Wolke und noch wichtiger, es ist kurz und knotenfrei. Erst in 3 Monaten muss sie wieder zum Hundefriseur.
0: Zack, zack, zack, da wird das abgeschnibbelte Fell noch flott zusammengefegt. Danke für diesen interessanten Ausflug und danke, dass wir dir beim Haare stutzen lassen zuhören durften. Liebe Nala. Und jetzt sitzt sie die Sommerfrisur.

0: Und hab ich zu viel versprochen?
1: War ganz schön haarig heute, oder? So viele interessante Haargeschichten dabei, fand ich. Hoffentlich hat's euch auch so gut gefallen. Ich bin Nina und für heute sagen wir vier Tschüss. Und wir freuen uns, wenn ihr morgen wieder am Start seid. Macht's gut!

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1: Leute, Fall gefällig? Ich habe auf jeden Fall Lust auf einen Fall. Und falls Fälle auch euer Fall sind, verliert jetzt nicht eure Geduld. Nein, ich habe nämlich was für euch. Genau. Einen Fall. Oh ja, einen neuen Fall für die Pfefferkörner. Die Pfefferkörner, das sind Yasina, Amy, Hakim, Moritz und Leo. Sie wohnen alle in Hamburg und sind so eine richtige Detektivbande. Mit Geheimversteck, mit Computern, mit Superspürhund Pepper und natürlich auch mit Fällen. Heute gibt es direkt zwei Fälle für euch auf die Ohren. Werden die Pfefferkörner diese Fälle lösen? Im besten Fall schon.
0: Die Pfefferkörner. Die Fälle als Hörspiel. Die einzige Chance. Auf der Fußgängerbrücke gegenüber vom Hauptquartier der Pfefferkörner hat Rosa ihren Stammplatz. Die Obdachlose hat all ihr Hab und Gut in einem Einkaufswagen dabei. Mit ihrem Müllgreifer, so einem Stab mit einer Greifzange am Ende, hält sie den vorbeikommenden Passanten einen Plastikbecher in den Weg.
2: Morgen. Danke, schönen Tag noch.
0: Direkt neben ihr ist ein E-Roller geparkt. Sebastian, so ein ergrauter Metal-Typ in ebenso grauer Jogginghose, läuft direkt darauf zu. Doch ein junger Mann im Anzug will den Roller auch haben. Beide setzen zum Sprint an.
3: Zu spät, Lisa, komm, mach Platz. Ich hab den jetzt.
4: Alter, verzieh dich doch, du Freak, Alter.
3: Hey!
4: Fuck, Mann.
0: Sebastian ist deutlich kräftiger als der andere in seinem feinen Mantel. Er entreißt ihm den Roller und hält ihn auf Abstand. Dabei fällt ihm etwas aus der Tasche seiner Jogginghose. Eine Schlüsselkarte. Daran ein strassbesetzter Anhänger in Ankerform. Sie verschwindet zwischen den Gitterstäben des Rostes, auf dem die beiden Typen rangeln. Sebastian schubst den anderen weg und düst auf dem Roller davon. Amy ist auf dem Weg ins Hauptquartier. Als sie bei Rosa vorbeikommt, inspiziert sie wie immer alle Gitterroste. Hier hat sie schon den einen oder anderen Euro für Rosa rausfischen können. Boah, was ist das denn? Schmuck? Rosa reicht ihr wortlos ihren Müllgreifer. Das kennt sie schon. Amy kniet sich hin und bekommt die Karte mit dem glitzernden Ankeranhänger zu packen. Wie cool!
5: Danke, Rosa.
6: Was hast du denn da Schönes?
5: Das ist ein sehr schöner Glitzerstein.
6: Das stimmt. Viel Spaß damit. Tschüss.

0: Amy ist noch gar nicht lange weg, da kommt Sebastian zurück. Inzwischen in Jeans und Metal-Kutte. Er hat seine Tochter Miriam dabei. Schwarzer Lippenstift, mangamäßige Frisur, blond mit lila Strähnen. Miriam dürfte im Alter von Moritz und Hakim sein. Sie trägt ein Lederhalsband mit Nieten und Springerstiefel.
1: Genau hier. Der Typ wollte mich festhalten, aber er muss rausgefahren sein.
2: Hier? Hier ist sie definitiv nicht.
3: Dieser Vollidiot!
2: Da muss uns Tim ihm eine neue besorgen.
1: Heute? Vergiss es. Außerdem hat er deswegen schon genug Schiss. Und es geht nur heute während der Betriebsversammlung, weil sonst alle Labore besetzt sind.
2: Toll. Dann ist es gelaufen.
1: Mann!
4: Sucht ihr was?
2: Ja, wir suchen...
1: Unsere Zimmerkarte fürs Hotel.
4: Vielleicht hat jemand sie ja gefunden.
2: Sie?
4: Ich? Nee. Aber Amy hat ihr vorhin was aufgehoben.
2: Amy?
0: Rosa hält Sebastian ihren Becher hin. Die Information kostet eine Kleinigkeit. Jamila hat Yasina und Hakim gebeten, sofort zum Imbiss zu kommen. Es gibt wohl irgendwas Wichtiges zu besprechen.
5: Hallo, Mama.
6: Na, ihr beiden. Was ist los? Jetzt sag schon.
7: Euer Vater kommt heute Abend.
6: Echt jetzt?
7: Ja. Er landet heute in Frankfurt. Jemand nimmt ihn von da mit. Und sie werden um 7 Uhr hier sein. Das heißt, ihr seid ein paar Minuten früher da.
6: Alles gut, Mama. Wir kommen rechtzeitig.
0: Hakim kann es gar nicht erwarten, den anderen Pfefferkörnern die Neuigkeiten zu erzählen. Sie treffen sich im Haku.
6: Nach 8 Jahren? Irre. Ich kann mir gar nicht vorstellen, wie das ist.
8: Am Anfang ist es bestimmt erstmal ein bisschen komisch.
6: Vielleicht, aber ist mir auch egal. Und du, freust du dich auch?
5: Klar.
0: So richtig überzeugend klingt das aber nicht. Da kommt Amy aus dem Fahrstuhl. Stolz präsentiert sie ihr Fundstück. Den glitzernden Anker.
5: Hübscher Anhänger. Wo hast du den?
9: Gefunden. Die mache ich ja meine neue Federtasche.
6: Gefunden. Und du willst ihn behalten?
9: Naja, wer nicht auf seine Sachen aufpasst, der hat selbst Schuld.
0: Hakim hat bereits die Lupe in der Hand.
6: Zeig mal.
8: Also, ich finde, Amy hat recht.
6: Regt euch ab. Er ist sowieso nur Glas.
0: Amy befestigt den Glitzeranker an ihrem Federmäppchen. Cool. Auf der Fußgängerbrücke gegenüber vom Haku stehen Sebastian und Miriam. Sie beobachten den Eingang. Erst kommt ein Junge in blauem Hoodie raus, das ist Hakim. Und dann ein kleines Mädchen mit dunklen Haaren, Jeansrock und rosa Strumpfhosen.
1: Hey, Beschreibung passt. Ich gehe da mal rein und sehe mich um. Du wartest hier und passt auf, okay?
0: Als ihr Vater bereits eine Weile im Kontorhaus verschwunden ist, kommt Hakim zurück. Sie muss ihn aufhalten. Das fällt ihr aber nicht besonders schwer. Sie findet Hakim total sweet.
2: Entschuldigung, kennst du dich hier aus?
6: Ein bisschen.
2: Hier soll irgendwo eine Streetdance-Schule sein.
6: Streetdance? Kenn ich nicht. Bist du dir sicher?
0: Hakim beäugt skeptisch ihre fetten Springerstiefel.
2: Speicherstadt. Das ist doch die Speicherstadt, oder?
6: Ein paar Straßen weiter ist eine normale Tanzschule. Foxtrot, Walzer und so. Geh doch dahin.
2: Mit den Schuhen?
6: Wieso nicht? Vielleicht melde ich mich auch an.
2: Ja, ich werde es mir überlegen.
6: Wir können auch was anderes machen. Vielleicht rudern. Ich ruder nämlich. Oh, Mist. Sorry, ich habe was vergessen. Ich muss los.
2: Warte.
0: Miriam zückt einen Eyeliner und schreibt Hakim ihre Nummer auf den Unterarm.
2: Ich heiße übrigens Hakim. Miriam.
0: Sobald Hakim außer Sichtweite ist, warnt sie ihren Vater mit einer kurzen Nachricht. Sebastian durchwühlt immer noch das Haku. Da ist der Anker, an einer Federmappe befestigt. Aber wo ist diese verdammte Karte? Das ist sein Telefon. Nachricht von Miriam. Shit, er muss sofort verschwinden. Aber er hat die Karte noch nicht. Verzweifelt sucht er weiter. Er schüttelt Bücher aus, guckt in Schubladen, leert den Papierkorb auf dem Schreibtisch aus. Da hört er, dass jemand kommt. Gerade noch rechtzeitig schlüpft er aus der Seitentür ins Treppenhaus.
6: Ich habe schon alles gecheckt. Leute, hier fehlt nichts.
3: Du bist sicher, dass jemand hier war?
6: Habt ihr den Papiermüll umgekippt oder die Ranzen durchwühlt? Nee.
3: Aber es fehlt nichts. Schräg.
7: Moment mal.
9: Der Anhänger ist weg.
3: Vielleicht dachte ihr, die Steine sind echt.
9: Wartet mal.
0: Amy tastet ihre Taschen ab. Die Karte, die hatte sie total vergessen.
5: Vielleicht hat es ja damit was zu tun. Der Anhänger war da dran.
3: Das ist eine Schlüsselkarte.
2: Für ein elektronisches Türschloss.
3: So wie in Hotels.
0: Hakim schiebt die Karte in den Cardreader und startet die Analyse. Codezeilen huschen über den Bildschirm.
2: Maximale Verschlüsselung. Ob die für ein Hotel ist?
3: PBI. Die Buchstaben tauchen immer wieder auf.
5: Aber warum ist denn die Karte für jemanden so wichtig, dass er sogar einbricht?
3: Vorschlag. Du machst hier weiter und Amy und ich sehen uns mal darum, wo sie die Karte gefunden hat.
0: Miriam hat weiter den Eingang des Kontorhauses beobachtet. Ihr Vater hat den Anker da oben gefunden, also muss die Karte noch da sein. Als Amy mit einem anderen Jungen das Gebäude verlässt, betritt sie das Kontorhaus und steigt die Treppen hoch bis zum HQ. Erstaunt guckt sie sich um.
2: Okay. Hallo? Hakim? Ich dachte, wozu auf deinen Anruf warten? Hab ich dich gesucht? Also, wenn es nicht okay ist, dann kann ich auch wieder... Doch, komm rein. Good location. Was ist das hier? Das ist euer Wissenschaftsclub, richtig?
6: Nein, wir lösen Kriminalfälle.
2: Ein Detektivclub?
6: So ungefähr.
2: Cool. Habt ihr schon viele Fälle gelöst?
6: Ein paar.
2: Irre.
0: Miriam wandert ein bisschen umher und scannt unauffällig den Raum ab. Im Augenwinkel entdeckt sie die Karte im Reader. Sie dreht sich zu Hakim. Irgendwie muss sie ihn ablenken oder loswerden.
2: Ich wollte dir noch was sagen, also gestehen. Ich bin nämlich eigentlich hier, weil ich dich schon vom ersten Augenblick ganz cool fand.
0: Jetzt atmet sie plötzlich schwer, muss sich am Balken abstützen und setzt sich hin.
2: Alles okay? Ja, nur schwindelig. Brauchst du irgendwelche Hilfe? Nein, geht schon. Vielleicht ein Glas Wasser?
6: Ich bring dir was.
0: Hakim geht Wasser holen. Miriam zückt einen kleinen Inhalator, pumpt sich einen Stoß in den Mund, atmet einmal tief durch und steht auf. Der Schwächeanfall war nicht gespielt. Sie will die Karte einstecken und zögert. Die Karte ist ihre einzige Chance. Sie steckt sie ein und eilt davon. Hakim kommt mit dem Glas Wasser aus der Seitentür zurück.
2: Miriam?
0: Sie ist weg. Enttäuscht lässt Hakim sich in den Schreibtischstuhl fallen. Da kommen Amy und Moritz mit düsteren Mienen ins HQ geeilt.
9: Wer war das Mädchen?
6: Was?
3: Das gerade rausgekommen ist. Das war doch bei dir, oder? Im HQ? Nicht dein Ernst.
6: Was hätte ich machen sollen?
3: Wegschicken, was sonst?
9: Ich glaube, er ist verknallt.
6: Was? Nein.
3: Woher kennst du sie?
6: Sie stand unten, hat so eine Tanzschule gesucht.
9: Und dann nimmst du sie einfach mit hoch?
6: Nein. Wir haben geredet, dann bin ich hoch und auf einmal stand sie da. Was hätte ich machen sollen? Sie heißt Miriam.
3: Warte, wo ist die Karte?
6: Eben war sie doch noch da.
7: Alles klar.
6: Wie alles klar?
3: Mann, du wurdest reingelegt. Wahrscheinlich heißt sie nicht mehr Miriam. Ein Mann war da, wo Amy die Karte gefunden hat. Angeblich mit seiner Tochter. Er hat die Karte gesucht. Er meint, es wäre eine Zimmerkarte.
9: Was voll gelogen ist.
3: Wir müssen sie finden.
9: Die Karte oder die Peitsche, Miriam?
3: Beide. Aber wie?
0: Hakim schiebt seinen Ärmel hoch.
2: Ihre Nummer. Damit können wir sie orten, oder?
3: Wenn sie nicht falsch ist.
0: Hakim startet die Ortungssoftware direkt auf dem Handy. Der Standort erscheint. Gar nicht weit von hier. Ob das wirklich Miriams Nummer ist? Oder hat sie Hakim von vorne bis hinten reingelegt? Mit den Rädern sind die drei in wenigen Minuten dort, wo der Punkt zum Stehen gekommen ist. Und da sind sie. Sebastian und Miriam.
3: Die Nummer stimmt schon mal.
9: Und das ist Miriam. Hübsch.
3: Dann muss das der Mann sein, den Rosa erwähnt hat.
2: Und tut sie ihr nicht. Prino Pharma International.
3: PPI.
0: Vater und Tochter diskutieren. Jetzt setzt Sebastian eine weiße Skimaske auf. Miriam zieht sich die schwarze Kapuze tief ins Gesicht. Dann schiebt sie die Karte in den Schlitz neben einem kleinen Rolltor, das summend nach oben fährt. Sie verschwinden im Gebäude.
2: Die brechen ein. Das reicht jetzt.
0: Das Rolltor schließt sich bereits langsam. Hakim kann gerade noch so hindurchhuschen.
2: Hakim!
3: So ein Idiot.
9: Verknallt halt.
0: Sebastian und Miriam schleichen durch die Gänge. Hakim immer hinterher. Sie betreten ein Labor mit einem großen Biogefährdung-Warnschild an der Tür. Hakim schlüpft hinter ein Regal und beobachtet Sebastian. Der prüft alle Fläschchen, die er finden kann. Vor einem kleinen Spezialkühlfach mit Temperaturanzeige bleibt er stehen.
1: Da ist es.
0: Hakim gibt seine Deckung auf.
2: Keine Ahnung, was hier klaut, aber daraus wird nichts. Ich rufe die Polizei.
3: Darf ich vorstellen, Papa? Das ist der Typ, dem ich die Karte abgeluchst habe.
2: Hey, Hakim. Blöd von mir zu vergessen, dass du Detektiv bist.
1: Miri, was war los?
3: Nichts. War nur ein kleiner Sprechanfall.
0: Hakim tippt die Nummer der Polizei.
1: Hey, Junge, hör doch erst mal zu. Hey, bitte, warte! Das ist Miris letzte Chance. Das Medikament, Miriam braucht es.
2: Medikamente kann man kaufen.
3: Das nicht. Es ist in Deutschland noch nicht zugelassen. Das kostet 250.000 Euro für eine Behandlung. Hast du die vielleicht? Wir nicht.
2: 250.000?
1: Die Krankenkasse will es nicht bezahlen. Es sieht zwar so aus, als ob wir den Prozess gewinnen, aber Miriam hat nicht die Zeit zu warten, bis das alles durch ist.
2: Was hast du denn?
3: Muskelatrophie. Irgendwas Genetisches. Ziemlich selten. Meine Muskeln verschwinden nach der Zeit. Auch die zum Atmen.
1: Eine einzige Behandlung und die Krankheit ist gestoppt. Aber Miriam hat nicht mehr viel Zeit.
3: Ja, da habe ich halt gesagt, wir klauen es.
0: Hakim lässt das Handy sinken. Erleichtert sehen sich Miriam und ihr Vater an. Er öffnet das kleine Kühlfach, will hineingreifen, doch dann... Er zuckt zusammen. Miriams Augenlider flattern.
1: Miri, hey.
0: Sie verliert das Bewusstsein. Gerade noch rechtzeitig kann Sebastian seine Tochter auffangen. Er trägt sie den ganzen Weg zurück, bis sie wieder durch den Liefereingang nach draußen treten.
3: Was ist passiert?
2: Es ist wegen dem Medikament. Miriam braucht es, sonst stirbt sie. Es kostet ein paar hunderttausend Euro. Deshalb wollten sie es stehlen. Mann, aber ich habe alles vermasselt.
3: Was ist denn das für eine miese Firma?
0: Moritz schaut auf der Website der Prino Pharma International nach und zeigt den beiden ein Bild auf seinem Handy.
3: Dr. Erika Sorgau, die oberste Chefin.
9: Vielleicht die da?
0: Tatsache. Da spaziert die Chefin des Konzerns eine Außentreppe herunter, die direkt zu den Firmenparkplätzen führt.
2: Warten Sie, wir brauchen Ihre Hilfe.
10: Wie bitte?
2: Miriam braucht das Medikament.
10: Es tut mir leid, mein Junge, ich weiß nicht, wovon du sprichst, aber ich habe einen wichtigen Termin.
2: Sie stirbt, wenn sie es nicht kriegt. Ihr Vater hat keine 250.000 Euro.
10: Du sprichst von unserem Tetrabratisan. Da kann ich nicht helfen. Aber wenn der Arzt sagt, dass sie das braucht, dann zahlt die Krankenkasse.
2: Das dauert doch alles viel zu lange. Miriam stirbt.
10: Das tut mir leid.
0: Jamila ist richtig aufgeregt. Sie hat ihren Mann Azad ganze 8 Jahre nicht gesehen. Da hält der Wagen und er steigt aus.
11: Azad?
12: Jamila?
11: Alhamdulillah, salam.
12: Allah yisalmek.
11: Kifak.
12: Gut. Gut, Jamila.
13: Alles Gute für euch.
12: Danke fürs Mitnehmen. Lass uns lieber auf Deutsch sprechen.
11: Nein. Oh Gott.
12: Wo sind die Kinder?
11: Sie sind noch in der Schule.
12: Ach ja.
1: Nur auch das nicht.
11: Oh nein.
1: Hören Sie, meiner Tochter geht es schlecht. Ich muss sie nach Hause bringen. Schicken Sie die Polizei doch einfach dahin.
10: Keine Sorge. Dieser junge Mann hier hat mir alles erzählt.
2: Toll gemacht, Hakim.
10: Nein, keine Angst. Er hat mich beeindruckt und überzeugt. Wir müssen zwar noch deine Befunde überprüfen lassen, aber wenn alles passt, werde ich persönlich dafür sorgen, dass du schnellstmöglichst in unsere Testgruppe für die europäische Zulassung aufgenommen wirst. Hier, meine Karte. Schicken Sie die Unterlagen direkt an mich. Alles Gute dir.
1: Miri.
2: Ist das wahr?
14: Danke.
2: Danke. Echt. Ach, das war doch nur so eine spontane Aktion. Nachdem ich so fies zu dir war? Das ist echt was Besonderes. Apropos, wenn wir mal kurz alleine sprechen könnten. Papa?
1: Hm?
2: Kannst du kurz?
1: Oh, ja klar.
2: Danke. Wenn ich eins wissen darf, warst du nur so nett zu mir, um an die Karte zu kommen?
0: Miriams Antwort ist klar. Sie beugt sich nach vorn und dann küssen sie sich.
10: So.
12: Hi, Slomo.
10: Setz dich.
12: Oh. Oh, Schei.
10: Sorry, ich habe einmal eine Schei gemacht.
15: Hey, alles in Ordnung?
12: Ich verstehe, warum die Kinder nicht da waren. Ist doch klar. Sie haben Angst. Sie kennen mich doch gar nicht.
15: Aber jetzt bist du da. Und das wird bestimmt nicht immer einfach. Aber du musst dich umstellen. Ich meine, wir müssen uns umstellen. Sag, wir leben hier ganz anderes als in Syrien. In Sicherheit und Frieden.
12: Ich bin so gespannt, auf alles euer Leben hier zu erfahren. Aber ich habe auch Angst. Angst, dass ich unsere Kinder nicht mehr wieder verstehe.
0: Yasina steht unten vor der Wohnung. Allein traut sie sich nicht rein. Was, wenn ihr Vater sie gar nicht mag? Oder wenn er ganz anders ist als am Telefon? Da kommt Hakim angerast.
15: Ist er schon da?
2: Hast du etwa auf mich gewartet? Alles okay?
5: Nein, keine Ahnung.
2: Ach, das wird schon. Komm.
0: Sie gehen gemeinsam nach oben auf die Terrasse. Und da sitzt er. Ihr Vater.
2: Papa?
12: Hakim?
0: Hakim rennt zu ihm und springt ihm in die Arme. Jamila kommt auch dazu.
11: Ah!
0: Jetzt fehlt nur noch...
12: Yasina?
0: Und dann läuft auch Yasina los. Und die ganze Familie ist vereint und will sich gar nicht wieder loslassen.
11: Okay.
0: Die Pfefferkörner. Die Fälle als Hörspiel. Blackout. Die Jugendvollzugsanstalt. Ein echt bedrückender Ort. Die dunklen Gänge, die Wachen, die überall stehen, kahle Wände, Gitter, keine Farben. Auch im Besucherraum nur kalte Steinwände und Fliesenboden. Und genau dort sitzt Arvid an einem Tisch und wartet nervös auf seinen jüngeren Bruder Marlon. Endlich, da kommt Marlon, gebracht von 2 Wachen. Marlon setzt sich auch an den Tisch, seinem großen Bruder gegenüber.
14: Hey.
12: Hey.
0: Eigentlich müssten die beiden direkt losreden. Sie haben nur 20 Minuten. Aber zwischen ihnen liegt eine schwere Stille. Avid weicht den Blicken seines kleinen Bruders aus. Marlon versteht nicht. Was ist los? Als Avid weiter schweigt und nur den Kopf schüttelt, schwindet in Marlon die Hoffnung.
14: Nein. Die Revision wurde abgelehnt.
16: Aber die Anwältin hat doch gesagt, dass ich gute Chancen habe. Das geht nicht, Avid. Ich werd irre hier drin.
14: Ich weiß.
16: Nichts weißt du. 3 Jahre. 3 verkackte Jahre. Da halte ich nicht durch. Das packe ich nicht.
0: Es macht Avid echt fertig, seinen kleinen Bruder Marlon so verzweifelt zu sehen. Er braucht dringend eine Idee. Die Deckenlampe im Besucherraum flackert. Avid schaut hoch. Das Licht flackert noch einmal, kräftiger. Vielleicht ist das eine Idee.

0: Es ist abends bei den Bruns. Amy blickt erwartungsvoll aus dem Fenster und endlich! Als Leo und Moritz reinkommen, stehen Lars, Mira und Amy mit ihrem besten Zahnpasta-Lächeln bereit. Leo mustert die vier irritiert.
1: Papa.
2: Ach so, ja.
0: Lars hat seinen Einsatz verpasst. Jetzt aber. Handy raus, Musik ab.
3: Liebe Leo.
2: Wir freuen uns alle riesig,
3: dass du die kommenden Wochen bei uns wohnen wirst.
4: Im Namen der Familie Bruns heißen wir dich
5: herzlich willkommen.
0: Hä? Alles geht aus. Das Licht, die Musik. Aber nicht nur in der Küche der Familie Bruns. In ganz Hamburg wird es dunkel. Sogar die Bahnen bleiben stehen. Ein totaler Blackout. Es ist der nächste Tag. Moritz und Leo stehen auf der Terrasse vor dem Haus. Es gibt noch immer keinen Strom. Die ganze Stadt liegt lahm. Kein Internet, kein Fernsehen, nicht mal Radio. Doch Moritz weiß sich zu behelfen und hat zwei staubige Kartons aus dem Keller geholt. Da ist es. Ein altes Radio.
6: Wie ging denn das nochmal?
0: Er klappt einen kleinen Hebel aus und kurbelt daran. So lädt man die Batterie auf. Mit der Hand. Das alte Radio springt an. Krass, das funktioniert ja echt noch.
7: Gestern Abend gibt es keinen Strom in Hamburg. Laut dem Bürgermeister ist die Grundversorgung gewährleistet und die Krankenhäuser werden über Notstromaggregate versorgt. An einer Lösung des Problems wird mit Hochdruck gearbeitet. Wir halten Sie auf dem Laufenden.
0: Amy kommt die Terrassentreppe hochgeeilt. Wütend wirft sie ihre Hörgeräte auf den Tisch und rennt ins Haus. Ihre Mutter Mira kommt hinterher. Müde sieht sie aus.
6: Was war denn mit dir los?
3: Wir kriegen nirgendwo ihr Hörgerät aufgeladen. Und Batterien sind überall ausverkauft. Die Leute haben es dann wie die Blöden.
0: Wenn das kein Auftrag für Moritz ist, ihm und seiner kleinen Schwester den Strom abdrehen? So weit kommt's noch. Also, auf ins HQ. Bastelstunde.
6: Dynamos. Stromumwandler. Hörgeräte. Check.
0: Alles am Start. Zufrieden betrachtet Moritz sein Werk. Er hat ein altes Fahrrad aufgebockt, so dass man wie im Gym auf der Stelle radeln kann. Nur, dass es hier nicht um Fitness geht, sondern um Stromerzeugung. Durch Menschenkraft. Gleich vier Dynamos hängen am frei hängenden Reifen. Bunte Kabel laufen zum Umwandler auf dem Tisch. Also rauf aufs Fahrrad. Musik laut, ordentlich in die Pedale treten. Als erstes werden jetzt Amys Hörgeräte aufgeladen. Dann ist das Tablet dran. Beides ist komplett leer. Da wird die Musik im Radio von einer Mitteilung unterbrochen.
7: Achtung, eine Eilmeldung. Im Zusammenhang mit dem Stromausfall, der Hamburg seit gestern lahmlegt, fahndet die Polizei nach dem 24-jährigen Arvid Swan. Er ist 1,75 Meter groß, hat braunes Haar und trägt einen grünen Pullover. Sachdienliche Hinweise nimmt jede polizeiliche Dienststelle entgegen.
0: Sofort springt Moritz vom Rad, schließt nun doch erstmal das Tablet an den Stromgenerator an und beginnt wie verrückt in die Pedale zu treten.

0: du noch über ihn? Was macht er beruflich?
1: Keine Ahnung. Er hat gerade seinen Master in Physik und Informatik gemacht, als Jahrgangsbester.
0: Dann kennt er sich mit Elektrizität aus. Der war's.
1: Nein, das glaube ich nicht.
0: Aber warum sucht die Polizei sonst nach ihm? Er hat die ganze Stadt lahmgelegt. Findest du es etwa gut, dass wir ohne Strom sind und Amy ihre Hörgeräte nicht aufladen kann?
1: Natürlich nicht, aber...
0: Dann schlage ich vor, wir spielen ihn auf und sagen dann der Polizei Bescheid.
1: Ohne mich.
2: Hakim haut ab. Er fühlt sich nicht wohl mit der ganzen Sache. Leo und Yasina sind unterwegs. Sie wollen sich in Arvids Nachbarschaft umsehen. Eine triste Hochhaussiedlung, nicht weit von Yasinas und Hakims Zuhause. Ein Polizeiauto fährt Streife. Auch sie suchen Arvid. Und was sind das für Typen da? Eine Gruppe Jugendlicher hat sich auf der Grünfläche vor der Siedlung eine Chill-Out-Zone eingerichtet. Ein verranztes Sperrmüllsofa, gestapelte Autoreifen als Sessel, dazu ein Couchtisch aus Paletten. Leo steuert auf die Jungs zu und zeigt ihnen das Foto von Arvid auf ihrem Handy.
3: Hey, könnt ihr uns helfen? Wir suchen den.
4: Na, zeig mal.
2: Der Älteste von ihnen pflückt Leo einfach das Handy aus der Hand. Was für ein Idiot.
5: Ihr seid ja nicht die Einzigen, die nach Arvid suchen.
4: Früher hingen wir oft mit seinem kleinen Bruder ab. Marlon. Aber seit Marlon im Knast ist, hat sich ja Arvid kaum noch blicken lassen.
3: Arvids Bruder sitzt im Gefängnis.
5: Der hat eine Frau mit einem Messer abgezogen. Echt miese Nummer. Tagsüber gibt er den Good Guy, der sein Abi nachholt. Und abends zieht er Frauen ab.
2: Der eine Bruder legt Hamburg lahm, der andere überfällt nachts Frauen? Na, das ist ja eine sympathische Familie. Mitten in der Speicherstadt überquert Arvid eine der unzähligen Brücken. Er muss irgendwo untertauchen. Doch wo? Eine Weile läuft er ziellos durch die Hafencity. Moment, diese orangefarbene Jacke? Das ist doch sein ehemaliger Nachhilfeschüler Hakim. Er verschwindet in einem der Häuser. Bevor die Tür ins Schloss fallen kann, springt Arvid noch in den Hausflur und folgt Hakim unbemerkt bis ins letzte Stockwerk. Arvid betritt nach ihm einen großen Raum mit riesigen Lukenfenstern zum Hafenbecken. Er schaut mindestens so überrascht wie Hakim, der hier im HQ der Pfefferkörner an seinem Labortisch steht und ihn ebenfalls ungläubig anstarrt.
1: Arvid?
4: Hakim, ich brauche deine Hilfe. Ich muss eine Weile untertauchen.
1: Hier? Spinnst du? Die Polizei sucht dich überall.
4: Ich weiß. Deshalb ja.
1: Dann warst du es wirklich. Du hast den Stromausfall verursacht.
4: Bitte, Hakim, hör mir nur 5 Minuten zu. Vor 3 Monaten kam die Polizei zu uns nach Hause. Und hat Marlon verhaftet. Angeblich soll er eine junge Frau überfallen haben. Scheiße, Hakim, du kennst Marlon. Der könnte keiner Fliege etwas zuleide tun. Aber die Polizei hat Beweise und eine Zeugenaussage. Und damit war für die der Fall klar. Ich habe wirklich alles versucht. Aber das Gericht hat abgelehnt, den Fall nochmal zu verhandeln. 3 Jahre Gefängnis. Das hält er niemals durch. Ich habe mich ins Stromnetz gehackt und den Stromausfall ausgelöst. Dann habe ich die Stadt erpresst. Ich wollte, dass sie Marlon freilassen. Aber sie haben sich nicht drauf eingelassen. Und jetzt sucht die halbe Welt nach mir. Ich weiß, ich habe mich total verrannt. Es war auch keine gute Idee. Aber ich musste irgendwas tun. Verstehst du? Bitte, Hakim. Ich muss mich nur eine Weile verstecken.
1: Damit werden meine Freunde nicht einverstanden sein. Außer ich frage sie, ob wir den Fall deines Bruders übernehmen.
2: Moritz, Leo, Amy und Yasina sitzen auf einer Treppe in der Speicherstadt. Hakim stößt dazu und haut direkt raus, was er mit seinen Freunden besprechen möchte.
1: Hey Leute, ich möchte, dass wir Arvids Fall übernehmen.
0: Was? Wir sind doch schon längst dran. Wusstest du, dass dein Bruder im Gefängnis sitzt? Die ganze Familie ist kriminell.
1: Ich meine nicht, Arvid zu finden, sondern die Unschuld seines Bruders Marlon zu beweisen. Okay, Arvid war das mit dem Stromausfall. Er wollte seinen Bruder freipressen.
3: Warte, du wusstest das die ganze Zeit?
1: Nein, er hat es mir eben erst erzählt. Er ist im HQ.
0: Was? Spinnst du? Wie kannst du uns fragen, ob wir ihm helfen?

0: Der Typ ist ein Krimineller.
1: Selbst wenn sein Bruder unschuldig ist, ein Unrecht rechtfertigt niemals ein anderes Unrecht.
0: Außerdem, wenn wir einem Kriminellen helfen, machen wir uns selber auch strafbar.
2: Und was ist mit Marlon?
0: Ganz ehrlich, Hakim, das ist weder unser Problem noch unser Fall.
2: Okay, dann stimmen wir ihm ab.
3: Also, wer ist dafür, Avi zu helfen?
4: Hakim hebt seine Hand und ist damit allein. Niemand regt sich. Okay, der Fall ist abgelehnt.
2: Sorry, Hakim.
0: Und sag ihm, er soll aus unserem HQ verschwinden.
4: Hakim geht zurück ins HQ. Langsam nimmt er die Stufen nach oben. Verdammt. Er würde Avid gerne eine andere Botschaft überbringen. Schließlich glaubt er ihm und möchte ihm helfen. Da hört er Schritte. Amy kommt die Treppe hochgeflitzt.
5: Hakim, warte!
2: Hast du es etwa nicht verstanden?
5: Ich habe das Wichtigste verstanden. Ich kann Lippen lesen. Vergessen?
2: Entschuldigung, so war das nicht gemeint.
5: Meinst du, Avid kann den Strom wieder anstellen, damit ich meine Hörgeräte aufladen kann?
2: Amy, das ist es!
4: Als Amy und Hakim das HQ betreten, sitzt Avid gerade auf dem Stromrad. Als Physiker hat er natürlich sofort gecheckt, was Moritz da gebastelt hat. Jetzt bemerkt er die zwei und steigt ab.
2: Hey, Avid! Das ist Amy. Sie kann nicht gut hören, aber...
6: Warte! Dann gönn die hier dir.
4: Er reicht Amy ihre blauen Hörgeräte. Sie lächelt und setzt sie wieder ein.
6: Danke. Ich habe ganz schön geschwitzt, um sie wieder aufzuladen.
2: Also, ich konnte die anderen nicht überzeugen.
5: Weil sie dich für einen Kriminellen halten.
6: Okay, dann verschwinde ich wohl besser.
2: Nein, warte. Wenn du den Strom wieder anstellst, kann ich sie bestimmt überzeugen. Und dann helfen wir dir, Marlons Unschuld zu beweisen.
6: Das ist aber nicht so einfach. Das ist nicht so, als würde man einen Schalter umlegen.
5: Was soll das heißen?
4: Nanu, Yasina ist auch hier im HQ. Keiner hat sie kommen hören.
6: Ich habe ins Netzwerk des Stromnetzes ein Virus eingespeist. Wenn wir das rückgängig machen wollen, dann müssen wir an einen öffentlichen Stromverteiler kasten.
5: Okay, worauf warten wir?
4: Ausgestattet mit Laptop, Tablet und Netzwerkkabeln machen sich Avid, Yasina und Hakim auf den Weg. Avid weiß, wo der nächste Stromverteiler ist.
2: Okay, wenn jemand kommt, warne ich euch mit dem Eulenruf.
6: Alles klar.
4: Hakim bleibt stehen, um Wache zu schieben. Yasina und Avid gehen weiter. An einer Mauer stehen ganz viele Verteilerkästen nebeneinander. Zum Glück weiß Avid, welches der richtige ist.
6: Okay.
4: Der Stromkasten ist natürlich abgesperrt. Doch das Schloss stellt für ein Pfefferkorn keine Hürde dar. Yasina hat es im Nu geknackt. Avid holt seinen Laptop aus dem Rucksack, schließt ein Netzwerkkabel an und steckt es in eine Buchse im Stromkasten. Er tippt und klickt sich eine Weile durch die Seiten, versucht nochmal in das System der Energiewerke einzusteigen, wie vor ein paar Tagen.
6: Verdammt, die Firewall ist besser, als ich dachte.
5: Lass mich mal.
4: Yasina schließt auch ihr Tablet an. Sie hat da so eine neue Software. Damit sollte das zu schaffen sein. Na bitte, sie ist sofort drin. Und Hakim schiebt in unauffälliger Entfernung weiter Wache. Oh nein. Zwei Polizistinnen schlendern direkt auf die Stromkästen zu. Zeit für das Warnzeichen. Hakim macht den Eulenruf. Doch die vorbeifahrenden Autos sind zu laut und Yasina und Avi zu sehr in ihre Arbeit versunken.
6: Der Virus hat sich repliziert. Ich muss ihn vom System isolieren.
4: Endlich, eine Lücke im Straßenverkehr. Hakim läuft über die Straße. Irgendwie muss er die Polizistinnen ablenken.
2: Wo steckst du? Henry, haben Sie meinen Hund gesehen? Henry, er ist nicht mehr der Schnellste und hören kann er auch nicht mehr gut.
4: Die Polizistinnen drehen sich zu Hakim. Hinter ihnen, am geöffneten Stromkasten, hocken Avid und Yasina wie erstarrt.
2: Etwa so groß.
6: Ich hab's gleich.
2: Er hat sich einfach losgerissen.
4: Yasina und Avid müssen weitermachen. Volles Risiko. Direkt hinter dem Rücken der Polizei. Aber Hakim läuft zu Hochform auf.
7: Welche Farbe hat er?
2: Braun-weiß. Wissen Sie, er ist nicht mehr der Jüngste.
4: Die Polizistinnen drehen sich um, auch zum Stromkasten und... Avid und Yasina sind verschwunden. Gerade noch rechtzeitig.
2: Ah, ich glaube, ich habe ihn gerade bellen gehört. Danke trotzdem.
4: Die zwei Frauen von der Polizei lächeln freundlich und gehen weiter. Hakim, Arvid und Yasina geht ganz schön der Puls. Das war verdammt knapp.
2: Und? Hat's geklappt?
6: Werden wir sehen. Das System muss erstmal rebooten.
4: Arvid zieht sich die Kapuze über. Die drei trennen sich lieber. Das war nur der erste Schritt. Arvid muss weiterhin untertauchen. Es ist abends bei der Familie Bruns. Noch immer ist in ganz Hamburg der Strom ausgefallen. Deshalb brennen überall Kerzen. Das Licht ist schummrig, aber irgendwie auch total gemütlich. Lars albert mit seiner Tochter Amy und mit Leo herum. Als auf einmal alle Lichter angehen. Musik ertönt aus den Lautsprechern.
5: Arvid hat's geschafft!
7: Wer?
4: Moritz schließt die Augen. Jetzt verplappert sich Amy auch noch.
8: Wieder geschafft.
5: Genau.
4: Im Hauptquartier ist die Stimmung nicht ganz so ausgelassen wie bei der Familie Bruns. Hakim und Yasina sitzen auf dem Sofa und lassen sich von Arvid den Fall noch einmal ganz genau schildern.
6: Marlon hat vor Gericht immer wieder seine Unschuld beteuert. Aber der Richter hat der Aussage des Opfers einfach mehr geglaubt als ihm.
5: Und die Tatwaffe?
6: Wir wohnen im Erdgeschoss. Marlon lässt ständig sein Fenster offen. Jeder hätte das Messer dort verstecken können.
5: Aber warum sollte das Opfer falsch gegen deinen Bruder aussagen?
6: Ich weiß es doch auch nicht.
5: Hast du schon mal versucht, mit dem Opfer zu reden?
6: Klar. Aber die blockt total ab.
9: Okay, wie heißt sie denn?
6: Pauline. Pauline Sievers.
5: Sie spielt in der Basketballauswahl unserer Schule.
4: Sehr gut. Dann kann Yasina gleich morgen in der Pause versuchen, Kontakt zu Pauline aufzunehmen. Und ihr hoffentlich ein bisschen auf den Zahn fühlen. Es ist der nächste Tag. Yasina und Hakim verlassen das Schulgebäude zur großen Pause.
9: Hast du was von Moritz gehört?
5: Leo sagt, er ist krank. Aber Amy weiß nichts davon.
9: Da stimmt was nicht.
5: Arvid, Moritz hat irgendwas mit ihm vor. Lauf, ich schaffe das hier alleine.
4: Hakim rennt los. Yasina sieht suchend über den Schulhof. Dann bleibt ihr Blick an Pauline Sievers hängen, die sich nun auf die Tischtennisplatte setzt. Yasina geht zu ihr.
5: Darf ich?
4: Pauline zuckt die Schultern. Ist ihr egal. Yasina setzt sich zu ihr auf die Platte.
5: Ich hab gehört, dass du überfallen worden bist.
10: Was soll das? Das ist 12 Wochen her.
5: Ja. Denkst du noch oft daran? Also an den Raubüberfall oder an den Gerichtsprozess?
10: Was willst du? Schickt er dich?
5: Was? Meinst du Arvid? Den Bruder von Marlon?
4: Pauline stöhnt auf und schaut weg. Sie hat wirklich keine Lust, darüber zu reden.
5: Und ich frage mich, warum du nicht mit ihm reden willst.
10: Was geht dich das an?
5: Die Wahrheit geht jeden was an. Hast du vor Gericht die Wahrheit gesagt?
10: Sag mal, spinnst du? Ich bin hier das Opfer. Lass mich gefälligst in Ruhe.
4: Pauline springt auf, packt ihren Rucksack und will gehen. Yasina eilt neben ihr her.
5: Arvid macht sich große Sorgen um Marlon. Ihm geht's richtig mies im Gefängnis. Er ist unschuldig.
10: Ich kann ihm nicht helfen, okay? Ich kann ja nicht mehr mir selbst helfen.
4: Und damit verschwindet sie. Yasina sieht ihr nach. Irgendetwas stimmt doch nicht mit der.
10: Wovor hast du Angst?
4: Hauptquartier. Hier ist Arvid sicher. Denkt er zumindest. Doch auf einmal steht Moritz vor ihm.
11: Wusste ich doch, dass du hier bist. Ich habe die Polizei gerufen. Sie wird gleich hier sein. Besser du verschwindest.
4: Moritz sieht Arvid herausfordernd an, aber der bleibt ruhig auf dem Sofa sitzen mit dem Laptop auf dem Schoß.
6: Hör zu, es tut mir leid. Ich wollte euch nicht in Schwierigkeiten bringen. Ich wollte nur meinen Bruder da rausholen.
11: Wo wolltet ihr denn hin?
6: Keine Ahnung. Einfach weg. Aber ist ja jetzt sowieso egal. Besser, ich stelle mich der Polizei vor der Tür. Sonst entdecken sie noch euer Hauptquartier.
10: Nein!
4: Jetzt kommt Hakim dazu. Er ist völlig aufgelöst.
10: Moritz, was hast du getan? Wir brauchen Arvid.
11: Beruhig dich. Ich habe die Polizei nicht gerufen. Ich wollte nur wissen, wie du reagierst.
6: Und jetzt?
11: Weiß ich, dass wir erst die Wahrheit herausfinden müssen, bevor du dich stellst.
4: Moritz rollt einen Stadtplan auf dem Couchtisch aus und fängt an zu erzählen. Arvid und Hakim hören aufmerksam zu.
11: Ich muss euch was zeigen. In den letzten 6 Monaten wurden 4 junge Frauen überfallen. Zuerst hier im Wilberstieg. Der nächste Überfall war hier in der Brandstüte und der dritte hier an der Katharinenstraße.
6: Katharinenstraße? Das war Pauline Sievers.
11: Ja, es ist immer das gleiche Schema. Täter männlich, vermummt, bedroht junge Frau mit Messer.
4: Hakim überlegt. Moment.
9: Du meintest doch, es wurden vier junge Frauen überfallen.
11: Genau. Der letzte Überfall war vor 2 Wochen. Hier, in der Reimerstüte.
9: Warte mal, da war Marlon doch schon im Gefängnis.
6: Ja, stimmt. Das würde doch seine Unschuld beweisen.
11: Ja, aber das reicht noch nicht. Wir wissen noch nicht, wer der wahre Täter ist.
9: Wir nicht. Aber vielleicht Pauline.
4: Die drei werfen sich einen Blick zu. Pauline ist ihre einzige Chance, die Wahrheit ans Licht zu bringen. Sie müssen sie zum Reden bringen. Also schmieden sie einen Plan. Am nächsten Tag in der Schule ist es soweit. Leo wartet bei den Fahrradständern. Über ihre In-Ear-Kopfhörer ist sie mit den anderen Pfefferkörnern verbunden. Da kommt Pauline.
7: Pauline verlässt die Sporthalle. Es geht los.
4: Pauline bückt sich, um ihr Rad aufzuschließen. Leo schlendert unschuldig an ihr vorbei und dann packt sie sich Paulines Rucksack und haut damit ab.
7: Hey!
4: Leo rennt los. Und wie sie rennt. Über eine Brücke Richtung Hafen City rempelt einen Typen an.
8: Hey!
4: Pauline ist mit dem Fahrrad natürlich viel schneller. Sie kommt immer näher. Lange wird Leo das Tempo nicht halten können. Doch natürlich hatten die Pfefferkörner einen Plan. Denn jetzt nimmt Leo eine Wendeltreppe nach oben. Da kann Pauline mit dem Rad nicht hinterher. Sie muss absteigen und eilt auch die Treppe hoch. Wo ist Leo hin? Pauline guckt sich um. Links, rechts, da ist sie, hinterher. Und sie wird immer langsamer. Pauline holt auf. Gleich hat sie die Rucksackdiebin eingeholt. Die verschwindet jetzt in einem Gebäude, hechelt die Treppen hoch. Pauline immer hinterher, bis ins oberste Geschoss. Sie kann nur hier sein. Sie öffnet die Tür, läuft hinein und schaut sich verwundert um. Wo ist sie denn hier gelandet? Der Raum ist riesig. Es gibt eine Computerstation, einen Schrank mit Reagenzgläsern, eine Pinnwand. Was zur Hölle ist das hier? Pauline weiß ja nicht, dass sie im Hauptquartier der Pfefferkörner ist. Sie dreht sich im Kreis, schaut sich um. Und da steht auf einmal jemand, mit dem sie nun wirklich nicht gerechnet hat. Arvid.
10: Du? Was soll das hier? Ich will meinen Rucksack zurück.
6: Wir beide wissen, dass mein Bruder dich nicht überfallen hat.
4: Pauline ist verwirrt. Und noch verwirrter ist sie, als plötzlich Hakim dazustößt.
9: In den letzten 6 Monaten gab es 3 weitere Raubüberfälle im Katharinenviertel. Den letzten erst vor 2 Wochen.
6: Alle nach demselben Muster. Genau wie in deinem Fall.
4: Jetzt kommt auch Moritz aus einer Ecke hervor. Pauline blickt ängstlich um sich.
11: Wir glauben, es ist derselbe Täter, der dich überfallen hat.
4: Nun stellt sich auch noch Leo dazu.
7: Er ist noch frei, stimmt's? Warum hast du vor Gericht gelogen?
10: Ich kann nicht.
6: Was kannst du nicht? Mein Bruder sitzt unschuldig im Gefängnis.
7: Wovor hast du Angst? Er erpresst dich, stimmt's? Der wahre Täter.
4: Leo tritt näher an Pauline heran und schaut sie mitfühlend an. Mann, die hat richtig Angst. Die Arme.
7: Er hat gedroht, meiner kleinen Schwester etwas anzutun, wenn ich nicht gegen Marlon aussage.
4: Pauline holt ihr Handy heraus und spielt eine Videonachricht ab. Alle schauen gespannt auf den Bildschirm. Darauf ist ein Jugendlicher zu sehen, der direkt in die Kamera spricht.
12: Hey Pauline, ich bin mir sicher, du tust das Richtige. Ich verspreche dir eins. Ich werde immer gut auf deine kleine Schwester aufpassen.
4: Moritz schaut Pauline eindringlich an.
11: Würdest du dich trauen, ihm nochmal gegenüberzutreten?
4: Pauline schweigt. Sie schaut verunsichert in die Runde. Aber eigentlich weiß sie, dass sie nun endlich das Richtige tun muss. Pauline geht zur Hochhaussiedlung, wo auch Arvid und Marlon wohnen. Die gleichen Jugendlichen, bei denen Leo neulich nach Arvid gefragt hat, chillen wieder in ihrem Outdoor-Wohnzimmer. Und Chaco mittendrin. Pauline sieht Chaco, sie senkt unsicher den Blick und geht dann weiter.
13: Ich bin gleich wieder da, Jungs.
4: Er geht hinter Pauline her, ganz entspannt. Als Chaco um die Ecke biegt, steht da Pauline und wartet.
13: Was willst du denn hier?
7: Ich denke, wir sollten mal reden. Zeit für die Wahrheit, findest du nicht?
13: Was?
7: Ich gehe zur Polizei und sag aus, dass du es warst. Ich bin nicht die Einzige, die du überfallen hast, stimmt's?
13: Was soll das hier werden, hä? Überleg dir gut, was du tust.
7: Mardon ist unschuldig.
13: Aus uns beiden weiß es aber niemand. Und das wird auch so bleiben. Mardon ist mir scheißegal! Es reicht!
4: Wo kommt der denn her? Arvid tritt neben Pauline. Chaco schaut beide fassungslos an.
13: Ihr zwei? Eine Lügnerin und ein Erpresser? Ihr habt nichts gegen mich in der Hand.
4: Jetzt kommen auch Leo, Moritz und Hakim aus der Deckung. Alle haben mitgehört. Und Moritz hat alles gefilmt.
9: Oh doch. Es ist aus, Chaco.
8: Jetzt wanderst du in den Knast.
4: Schon bald darauf ist die Polizei da, Chaco wird abgeführt und Pauline macht endlich ihre richtige Aussage. Etwas abseits vom Polizeiwagen stehen Arvid und Hakim.
6: Danke, Hakim, dass du an meinen Bruder und mich geglaubt hast.
9: Klar. Ich hoffe, Mardon kommt bald frei.
6: Ich auch. Schätze, ich muss los. Danke.
4: Endlich sitzen Arvid und Mardon wieder auf ihrer Mauer an der Kehrwiederspitze und schauen auf die Elbe. Dankbar blickt Mardon zu seinem großen Bruder.
6: Krass. Mich hast du rausgeholt und jetzt musst du vor Gericht. Das ist verrückt, ey.
8: Hey, Hauptsache du bist frei. Dann kannst du jetzt dein Abi machen.
4: Beide blicken aufs Wasser und schweigen eine Weile.
6: Ja, aber jetzt mal im Ernst. Was passiert jetzt?
4: Arvid zuckt die Schultern. Mal eben ganz Hamburg stilllegen? Das ist kein Kavaliersdelikt.
8: Die Energiewerke haben angefragt, ob ich ihre Firewall optimieren kann. Vielleicht kann ich so wieder was gut machen. Das wird schon.
4: Und bei der Familie Bruns? Dort wird gerade Abendessen zubereitet. Es gibt Raclette. Das war ja schon zu Leos Einzug geplant. Jetzt sitzen alle zusammen am Esstisch, lachen, legen Paprika, Zucchini und Auberginen auf den Grill und beladen ihre Pfännchen mit Raclette-Käse. Die Stimmung ist richtig gut. Wie sollte es auch anders sein? Schließlich haben die Pfefferkörner mal wieder einen Fall gelöst. Ich bin Leonie Lander und habe euch diesen Fall der Pfefferkörner erzählt. Geschrieben wurde die Erzählung von Sebastian Stürz nach dem Originaldrehbuch von Anja Jabs. Alexander Gerhard hat das Hörspiel technisch gestaltet. Redaktion NDR Sandra Tormelen. Regie Sebastian Stürz und Sandra Tormelen. Assistenz Dörte Petersen.
14: Boah, zum Glück ist alles gut ausgegangen. Ey Leute, der zweite Fall von den Pfefferkörnern, der war nicht nur ein Fall, sondern auch noch ein Stromausfall-Fall. Wie toll ist das denn? Hat euch der Fall gefallen? Dann könnt ihr ihn nachhören auf maus-live.de. Und wenn ihr noch mehr von den Pfefferkörnern hören wollt, gar kein Problem. Nächstes Wochenende gibt's hier bei Maus Live schon die nächsten zwei Folgen von den Pfefferkörnern. Und wenn ihr so lange nicht warten wollt, müsst ihr das auch gar nicht. 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Huiuiui.

Leute, das war's für heute mit Maus Live. Ich bin Max und wir hören uns auf jeden Fall beim nächsten Fall. Fallerie und Fallera. Das reicht jetzt auch.

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7: Darf ich vorstellen? Das war meine Familie. Meine Eltern, mein Bruder und meine Schwester. Und damit wisst ihr schon, worum es heute geht. Es geht um was, was eigentlich jeder Mensch hat und ihr natürlich auch, um Familie. Mein Gast heute hat natürlich auch eine Familie und es ist ein Kind, mit dem ich familienmäßig eine Sache sogar gemeinsam habe. Wir sind nämlich beide Erstgeborene, also älteste Geschwister. Ich darf vorstellen, hier ist Johanna! Johanna ist 12 Jahre alt und lebt mit ihren Eltern und ihrem jüngeren Bruder zusammen. Hallo liebe Johanna, schön, dass du da bist.
8: Hallo Tobi.
7: Sag mal, so direkt zu Beginn, ne? Von ältestem Geschwister zu ältestem Geschwister. Wie findest du es, das erste Kind in der Familie zu sein?
8: Also einerseits finde ich cool, weil man ist das Vorbild. Mhm. Man macht alle Sachen zuerst. Man hat zuerst den ersten Schultag. Mhm. Zuerst. Eigentlich probiert man alles als erstes aus.
7: Das stimmt.
8: Aber die Eltern erwarten von einem, dass man schlauer ist als das kleine Geschwister.
7: Findest du?
8: Ja, doch, bei mir ist das so, dass sie von mir mehr erwarten, dass ich braver bin oder
7: okay,
8: so.
7: Okay, ja.
8: Und es ist halt so, dass sie meinen kleinen Bruder total unterschätzen. Mhm. In der Sache, dass er mich auch ziemlich verarschen kann.
7: Ja.
8: Also, dass es nicht so ist, dass ich anfange immer, sondern...
7: sondern das macht auch er mal.
8: Ja, und zwar so, dass die das nicht merken.
7: Also ich weiß, glaube ich, was du meinst. Das hat auch damit zu tun, dass wir als älteste Geschwister, also wir müssen auch bei den Eltern alles selbst erstmal durchsetzen. Es fällt für die Jüngeren, glaube ich, ist es leichter, Sachen erlaubt zu kriegen, weil wir als Älteste schon mal dafür gekämpft haben.
8: Ja.
7: Also zum Beispiel, ich will mehr Taschengeld und ab Alter XY kriegen es die kleinen Geschwister dann automatisch in der Höhe.
8: Das stimmt, das ist auch so.
7: Und ich weiß noch eine andere Sache über deine Familie, da bin ich ein bisschen neidisch, weil du hast eine richtig große Familie, glaube ich, ne?
8: Schon. Mein Opa hatte 11 Geschwister. Da.
7: Wow, 11?
8: Ja.
7: Krass, okay.
8: Und mein Papa hat auch 2 Schwestern, meine Mama hat einen Bruder und dann habe ich noch 3 Cousinen und 2 Cousins.
7: Okay. Das heißt, wie viele Leute kommen zusammen, wenn ihr ein Familienfest habt?
8: Also, kommt drauf an. Wenn es so ein richtig großes Familientreffen ist, 40 Leute oder
7: wow.
8: So.
7: Wow. Ich bin ein bisschen neidisch, meine Familie ist nämlich ganz klein. Wir sind nur Mama, Papa, Schwester, Bruder. Und dann habe ich in meinem ganzen Leben eigentlich nur eine Oma gehabt. Die gibt's auch noch, die ist schon 95 Jahre alt. Aber andere Opas, Omas, Tanten, Onkels, Cousins, Cousinen habe ich gar nicht.
8: Oh.
7: Ja, wir sind wirklich nur 6 Leute, auch an Weihnachten.
8: Oh.
7: Aber ich glaube, wir kommen jetzt mal zu deinen 3 Checker-Fragen, oder?
8: Ja.
7: Schieß los.
8: Frage Nummer 1. Warum gibt es so viele unterschiedliche Arten von Familien? Frage Nummer 2. Wer hat welche Rechte in der Familie? Frage Nummer 3. Warum heiratet man eigentlich?
7: Das waren super Fragen. Ich würde sagen, das check ich für euch. Sag mal erstmal, Johanna, findest du, Familie kann auch was sein, was nicht unbedingt wirklich mit einer Blutsverwandtschaft zu tun hat?
8: Ja, also ich habe eine beste Freundin, die kenne ich, seit ich ein Baby bin.
7: Mhm.
8: Und wir sehen uns eigentlich jeden Tag, fahren zusammen in die Schule und alles. Und manchmal habe ich eher so ein bisschen das Gefühl, sie wäre so eine Art Stiefschwester als eine Freundin,
7: ja.
8: Weil wir zanken uns auch ziemlich oft.
7: Und vertragt euch aber auch
8: wieder. Ja,
7: ja. Das geht mir nämlich auch so. Ich habe so manche Freundinnen und Freunde, die sind schon so lange in meinem Leben und die sind so nah an mir dran, dass ich auch manchmal denke, das ist eigentlich eher wie Familie.
8: Ja.
7: Das ist schön. Sag mal, weißt du, was mich noch interessieren würde? Ob Jackie, also unsere Datenbank, die ja immer die tollen Informationen liefert, ob die nicht auch eine Familie hat? Was glaubst du?
8: Ich weiß nicht. Also, kommt drauf an, was sie als Familie zählt. Also, die ist ja immer so rechthaber.
7: Das stimmt. Wir fragen sie einfach mal. Jackie, hörst du mich?
9: Kommt darauf an, was man unter Familie versteht. Wenn man damit eine mehr oder weniger große Zahl von Familienmitgliedern meint, da kann ich nur sagen, ich bin mit so ziemlich allen Datenbanken der Welt vernetzt. Meine Familie ist also gigantisch. Aber wenn wir uns die Wortbedeutung anschauen, also Familie kommt vom lateinischen familia und das heißt so viel wie Hausgemeinschaft, also tja, dann habe ich keine. Ich bin immer ganz allein hier, eben mein eigener Chef. Naja, und wenn man Familie als Zusammenleben von Erwachsenen und Kindern definiert, dann habe ich wohl auch keine Familie. Ist dann wohl doch eher was für Lebewesen.
7: Und da merken wir ja schon, was Familie ist, lässt sich eben wirklich nicht so einfach sagen. Und in deiner ersten Frage steckt das ja auch schon so ein bisschen drin, dass es nicht die eine Familie gibt.
8: Ja.
7: Was für Arten kennst du?
8: In meiner Klasse sind viele Eltern getrennt.
7: Mhm.
8: Und die Kinder wechseln halt dann von Mutter zu Vater.
7: Mhm.
8: Viele haben auch einfach die Mutter oder der Vater dann nochmal eine Familie.
7: Mhm, ja.
8: Von einer Freundin von meiner Mama. Der Mann hatte davor auch schon eine Frau, mit der er auch Kinder hatte. Und dann einer aus meiner ehemaligen Klasse, der ist Onkel.
7: Ach krass, so alt wie du.
8: Noch nicht ganz, aber fast.
7: Das heißt, der hat sehr viel ältere Geschwister, die schon Kinder haben.
8: Ja.
7: Und er ist als Kind schon Onkel.
8: Ja.
7: Krass.
8: Und eine Nachbarin zum Beispiel, von der lebt die Mutter mit ihrer Freundin zusammen.
7: Ah ja, also die sind ein Liebespaar, zwei Frauen.
8: Nein, das nicht.
7: Ah, okay,
8: sie
7: das nicht.
8: Sie sind einfach gute alte Freundinnen.
7: Okay. Also das sind ja schon mal ganz viele verschiedene Modelle und es gibt ja diese Fachwörter. Es gibt den Begriff Patchwork-Familie. Patchwork ist Englisch und heißt so viel wie Flickenteppich. Und es geht so in die Richtung, da hat ein Paar Kinder, dann haben die sich getrennt, dann haben die Eltern wieder mit neuen Partnern andere Kinder und so ist das dann eben so ganz durchmischt. Das hast du ja auch gerade beschrieben. Und wenn zum Beispiel gleichgeschlechtliche Liebespaare, zwei Frauen, zwei Männer, auch Kinder haben, dann nennt man das Regenbogenfamilie. Schon mal gehört?
8: Ja.
7: Hast du denn schon irgendeine Idee, warum es heute so viele verschiedene Familienmodelle gibt und früher ja im Prinzip nur eins, nämlich Mann und Frau sind verheiratet, haben Kinder und alle leben zusammen unter einem Dach in einem Haus. Und mit früher meine ich jetzt so die Zeit, als meine Oma irgendwie eine junge Frau war, so vor 70 Jahren.
8: Mann, das will ich ja gerade von dir wissen.
7: Ja, Entschuldigung, okay. Wenn man davon spricht, dass es heute verschiedenste und so viele unterschiedliche Familienarten gibt, dann taucht immer ein Wort auf, Achtung, Wertewandel. Und ich habe mir gedacht, ich mache jetzt mal ein kleines Quiz mit dir und dann wird, glaube ich, sehr schnell klar, was dieser Wertewandel meint. Hast du Bock?
8: Ja.
7: Ja? Okay, cool. Also folgendermaßen. Ich stelle dir Fragen und du antwortest nur mit Ja und Nein.
8: Okay.
7: Frage Nummer 1. Sind Kindererziehung und Haushalt eindeutig Aufgaben für Frauen?
8: Nein.
7: Sehe ich genauso, aber bis 1977, also gar nicht so lange her, war das in Deutschland gesetzlich so geregelt, dass Frauen sich in einer Familie um die Kinder und den Haushalt kümmern mussten, die Männer nicht. Also 1977, das ist vielleicht so die Zeit, da waren deine Eltern gerade Kinder oder so.
8: Mein Opa, der jetzt noch lebt, der hat sich, glaube ich, nicht so wirklich
7: im Haushalt beteiligt?
8: Ja.
7: Ah ja, ja, siehst du, genau. Johanna, nächste Frage, bist du bereit?
8: Ja.
7: Sind Paare, die sich trennen, schlechtere Menschen?
8: Nein.
7: Also sehe ich genauso wie du, aber es war lange für Verheiratete wirklich schwierig, sich scheiden zu lassen. Und vor allem war es einfach in der Gesellschaft nicht gut angesehen.
8: Schwer vorstellbar heute jetzt.
7: Ja, ne? Ich meine, du hast ja vorhin selbst erzählt, in deiner Klasse gibt es Leute, die haben getrennte Eltern und es ist nichts Besonderes,
8: ja,
7: oder?
8: Ja, ziemlich viele sogar, also.
7: Ja. Frage Nummer 3. Sollten Männer entscheiden, ob Frauen arbeiten dürfen?
8: Nein.
7: Bis 1957, da waren deine Großeltern wahrscheinlich Kinder, gab es ein Gesetz, das das vorgeschrieben hat. Dass es gesetzlich geregelt war, finde ich schon heftig.
8: Finde ich auch.
7: Nächste Frage. Sollten zwei Männer, die sich lieben und Sex miteinander haben, bestrafen?
8: Nein.
7: Und auch das war, kannst du jetzt mittlerweile denken, strafbar. Und zwar noch bis 1994. Da war ich 8 Jahre alt. Bis dahin konnten Leute bestraft werden. Ja. Weil sie homosexuell waren. Und übrigens, geheiratet werden darf in Deutschland als homosexuelles Paar auch erst seit 2017. Das ist noch nicht lang her. Wie alt warst du da?
8: 8.
7: Siehst du? Als du 7 Jahre alt warst, hätten zwei Männer nicht heiraten können bei uns. Verrückt, ne?
8: Ja.
7: Naja, letzte Frage. Sind Frauen, die keine Kinder haben, weniger wert?
8: Nein. Ich meine, das hat ja nichts miteinander eigentlich so richtig zu tun.
7: Ja, ich weiß, aber früher war das halt so. Da musste eine Frau verheiratet sein und Kinder haben, sonst war sie in der Gesellschaft, in den Leuten, die so drumherum waren, nicht sehr hoch angesehen.
8: Schon.
7: Früher fanden halt die Menschen andere Dinge wichtig und richtig und haben weniger zugelassen, würde ich mal sagen. Und dieser Wertewandel, der hat dann eben auch dazu geführt, dass es neue Arten von Familien gibt. Gut, Johanna, was glaubst du? Ist deine erste Frage damit ausreichend beantwortet?
8: Ich denke schon.
7: Dann kannst du ja mal den grünen Check-Knopf drücken.
8: Mach ich.
7: Es gibt heute viele verschiedene Familienarten, weil Frauen mehr Freiheiten haben und weil sich die Ansichten der Menschen, was gut und was schlecht ist, geändert haben.
10: Gecheckt!
7: Zum Thema Frauen haben mehr Rechte, ne? Da kommen wir eigentlich schon zu deiner nächsten Frage, oder nicht?
8: Stimmt.
7: Magst du sie stellen?
8: Ja.
7: Los geht's.
8: Die zweite Frage ist, wer hat welche Rechte in der Familie?
7: Wie bist du denn auf diese Frage gekommen?
8: Also meine Mama sagt manchmal so Sachen zu mir, die ich jetzt zum Beispiel nicht zu ihr sagen kann. Also
7: zum Beispiel?
8: Ja, naive, blöde Kuh oder so hat sie mal zu mir gesagt. Dann habe ich mal gesagt, sie wäre eine naive, blöde Kuh und dann war sie ziemlich sauer.
7: Also sowas rutscht halt einfach mal raus?
8: Ja, das rutscht
7: okay.
8: Einfach mal raus.
7: Und du willst aber jetzt wissen, ob das okay ist und wie das eigentlich ist, wenn man solche Sachen zueinander sagt und so.
8: Ja, damit ich halt, wenn mal die Situation eines Streits eintritt, ein Argument habe.
7: Also ich kann dir zumindest schon mal sagen, in meiner Familie wird natürlich auch ab und zu gestritten und gerade meine Geschwister und ich und auch teilweise mit meinen Eltern, wir haben schon auch mal gemeine Sachen gesagt zueinander. Deshalb interessiert mich deine Frage auch selbst. Gibt's noch mehr, was du dazu wissen möchtest?
8: Tablet-Regeln, also insgesamt Glotz-Regeln.
7: Mhm. Wie geht das bei euch?
8: Ich darf nicht unbegrenzt viel gucken.
7: Ja, das ist aber
8: das
7: auch...
8: Das ist wahrscheinlich eher normal, aber...
7: Würde ich sagen, ja.
8: Ja, aber manchmal finde ich die Zeiträume zu kurz.
7: Mhm.
8: Meine Mama, sie zu lang.
7: Mhm.
8: Oder mein Papa.
7: Mhm.
8: Und dann sagen sie, ja, du darfst genau dieses Video, das jetzt noch 2 Minuten dauert, fertig gucken.
7: Mhm.
8: Und dabei ist es eine Serie und man möchte aber eigentlich die nächste Folge auch noch gucken.
7: Klar.
8: Und dann fange ich sie zumindest an und dann sieht es zum Beispiel meine Mama oder mein Papa und dann sagen die, wenn du dich nicht an die Verabredung halten kannst, dann nimm mir das Tablet weg.
7: Und du willst jetzt einfach wissen, ist sowas okay oder nicht?
8: Ja.
7: Okay, dann rufen wir jetzt mal Jan Fingerhut an. Der arbeitet nämlich im Jugend- und Kinderrechtebüro des Kinderschutzbundes in Bremen. Und ich bin mir sicher, der kann uns helfen. Einverstanden?
8: Ja.
7: Ich wähle die Nummer.
11: Jan Fingerhut, hallo.
7: Hallo Jan, hier ist der Tobi.
11: Hallo, moin.
7: Hast du eine Sekunde für mich? Wir machen gerade Checkpot zum Thema Familie und ich hätte eine Frage.
11: Ah ja, klar, okay.
7: Und zwar gleich mal ganz konkret. Dürfen Eltern zu ihren Kindern so Sachen sagen wie du Idiot oder du blöde Kuh oder so?
11: Nein, ganz und gar nicht. Also andere zu beleidigen ist überhaupt nicht in Ordnung und klar, da müssen sich gerade auch die Eltern dran halten.
7: Mhm.
11: Also es ist so, Kinder haben das Recht auf eine gewaltfreie Erziehung und das heißt, dass sie von ihren Eltern auf keine Art und Weise verletzt werden dürfen.
7: Mhm.
11: Also zum Beispiel nicht geschlagen werden oder so.
7: Ja.
11: Aber natürlich... Auch Worte können verletzen.
7: Ja.
11: Klar kommt es auch im Alltag mal vor, dass es irgendwie Streitereien oder sowas gibt. Aber wenn die Eltern dann solche Sachen sagen, dann ist es auf jeden Fall nicht in Ordnung. Und dann ist auch eine Entschuldigung von denen angebracht.
7: Okay. Und umgekehrt? Dürfen Kinder denn gemeine Sachen zu ihren Eltern sagen, wenn sie wütend sind?
11: Nein, also das gilt natürlich auch umgekehrt. Auch die Kinder dürfen ihre Eltern nicht beleidigen.
7: Ja.
11: Ich sag mal so, das Ziel sollte sein, dass alle respektvoll miteinander umgehen. Aber natürlich haben Eltern oder Erwachsene generell eine Vorbildfunktion und sollten sich gegenüber ihren Kindern eben auch nur so verhalten, wie sie auch selbst behandelt werden wollen.
7: Und dann die nächste Frage, weil Johanna hat mal von ihrer Mama angedroht bekommen, wenn sie das Tablet mehr benutzt, als abgemacht war, dann wird es ihr weggenommen. Ist sowas okay?
11: Ja, grundsätzlich ist das okay. Also die Eltern haben ja die Aufgabe und auch die Pflicht, ihre Kinder zu erziehen.
7: Mhm.
11: Und deswegen dürfen sie auch Entscheidungen treffen, mit denen die Kinder dann unzufrieden sind.
7: Mhm.
11: Wenn die Eltern finden, dass es wichtig und richtig für die Erziehung ist.
7: Ja.
11: Also zum Beispiel das Tablet dann wegzunehmen, wenn die Schulaufgaben noch nicht gemacht wurden oder so. Aber, und das ist jetzt ganz wichtig, Kinder haben natürlich ein Recht auf Mitsprache.
7: Ja.
11: Also sie dürfen sagen, wenn sie was doof finden oder sich ungerecht behandelt fühlen. Und die Eltern sollen dann diese Meinung der Kinder auch berücksichtigen und sie an den Entscheidungen beteiligen.
7: Mhm.
11: Das kann dann zum Beispiel so aussehen, dass Kinder und Eltern gemeinsam Regeln aufstellen, wann und wie lange das Tablet genutzt werden darf und was auch passiert, wenn die Zeit dann überschritten wird.
7: Verstehe. Sag mal, gibt es denn insgesamt irgendwelche Rechte, die irgendwo aufgeschrieben sind, auf die sich Kinder berufen können, wenn sie sagen, Mama, Papa, ihr verstoßt gerade gegen, weiß ich nicht, irgendwelche Rechte, die ich doch habe als Kind?
11: Ja, also da gibt es ganz viele extra Kinderrechte und die stehen alle in der UN-Kinderrechtskonvention.
7: Mhm.
11: Das ist ein Gesetzestext, den fast alle Staaten der Erde unterschrieben haben. Da gibt es zum Beispiel das Recht auf Schutz vor Gewalt, habe ich ja eben schon mal gesagt.
7: Genau, hatten wir.
11: Und aber auch das Recht auf Beteiligung, also dass Kinder auch mitsprechen können.
7: Ja.
11: Und dazu gehört zum Beispiel auch, dass die Kinder über alles informiert werden sollen, damit sie sich auch eine eigene Meinung bilden können.
7: Mhm.
11: Also zum Beispiel, wenn es um die Ferien geht, da ist es wichtig für die Kinder zu wissen, was gibt es denn da für Möglichkeiten, was kann ich da in den Ferien machen, damit sie selber sagen können, womit sie gerne ihre Zeit verbringen wollen und die Eltern das nicht einfach so entscheiden.
7: Verstehe.
11: Ein anderes wichtiges Recht ist auch noch das Recht auf Privatsphäre. Also persönlichen Dinge der Kinder sind für die Eltern erstmal tabu. Sie dürfen nicht einfach ins Tagebuch schauen oder die Handynachrichten lesen oder sowas.
7: Ja.
11: Und wenn die Zimmertür zu ist, dann sollen sie anklopfen und nicht einfach reinrennen.
7: Ja, das stimmt. Das nervt nämlich richtig, wenn Eltern sowas machen.
11: Ja.
7: Kann ich mich auch dran erinnern.
11: Genau. Auf jeden Fall. Und naja, außerdem haben Kinder auch ein Recht auf Freizeit, Spiel und Erholung.
7: Mhm.
11: Und das heißt, dass es auch total in Ordnung ist, wenn die Kinder nach der Schule nach Hause kommen und sich dann erstmal ausruhen und nur das tun, worauf sie gerade Lust haben.
7: Und sag mal, wenn Kinder so viele Rechte haben, haben sie denn dann auch Pflichten, die irgendwo aufgeschrieben sind?
11: Jetzt beispielsweise gibt es in der UN-Kinderrechtskonvention das Verbot von Kinderarbeit, aber zum Beispiel im Haushalt mitzuhelfen zu Hause zählt nicht dazu.
7: Okay.
11: Also solange die Kinder bei den Eltern wohnen und die für sie sorgen, sind sie halt auch verpflichtet, entsprechend ihrer Möglichkeiten zu Hause mitzuhelfen.
7: Mist.
11: Ja, aber hier gilt natürlich auch das Mitbestimmungsrecht. Also Eltern und Kinder sollen sich gemeinsam überlegen, welche Aufgaben die Kinder übernehmen können und möchten und wann oder bis wann diese Aufgaben erledigt werden sollen.
7: Okay. Und sag mal, wenn jetzt wirklich in der Familie was ganz schief läuft und es geht einem Kind nicht gut oder irgendwie genau diese ganzen Rechte werden verletzt, was macht man denn dann? Wohin kann sich denn ein Kind wenden?
11: Zuallererst ist es natürlich gut, wenn du dich an eine Person wendest, der du vertrauen kannst. Kann auch aus der Familie sein, aber auch Freunde, Freundinnen. Es gibt aber auch an vielen Schulen zum Beispiel SchulsozialarbeiterInnen oder Vertrauenslehrkräfte, die zuhören und weiterhelfen können. Es gibt aber auch eine Telefonnummer, die ist kostenlos und da muss man auch seinen Namen nicht nennen. Da kann man anrufen, wenn man Unterstützung braucht, egal worum es geht. Das ist die Nummer gegen Kummer. Hast du schon mal davon gehört?
7: Ja, kenne ich. Das ist, glaube ich, die 116111, ne?
11: Ja, genau.
7: Du, Jan, das war super. Hab vielen lieben Dank für deine Zeit. Du hast uns sehr geholfen.
11: Ja, gerne. Mach's gut, Tobi.
7: Bis bald. Tschüss.
11: Tschüss.
7: Also, glaubst du, du weißt jetzt genug über deine Rechte und Pflichten in der Familie?
8: Ja, auch wenn ich enttäuscht bin, dass das mit dem Tablet wegnehmen einfach so geht.
7: Das kann ich verstehen. Du musst aber bitte trotzdem den grünen Gecheckt-Knopf drücken.
8: Ja, mach ich.
7: Danke. Kinder haben Rechte. Zum Beispiel das Recht auf Freizeit, Spiel und Ruhe. Und auch das Recht auf gewaltfreie Erziehung, Mitbestimmung und das Recht, dass niemand ihre privaten Nachrichten liest. Eltern dürfen und müssen aber auch über ihre Kinder bestimmen. Verbote sind also erlaubt. Und generell gilt, alle sollten respektvoll miteinander umgehen.
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7: Kommen wir doch mal zu deiner dritten und letzten Frage, Johanna. Stell sie doch bitte einmal.
8: Meine dritte Frage ist, warum heiratet man eigentlich?
7: Wie kommst du auf diese Frage?
8: Meine Eltern sind nicht verheiratet und da ging es mal drum, ob meine Eltern jetzt vielleicht doch noch heiraten oder nicht. Also eigentlich wollen sie ja jetzt nicht so, weil mein Papa zumindest findet es ein bisschen kitschig und sie finden es eigentlich einfach nicht nötig. Aber dann hat meine Mama gesagt, dass sie da irgendwelche rechtlichen Vorteile hätten oder sowas.
7: Ja.
8: Ja.
7: Und was deine Person angeht, also das Kind zu sein von Eltern, die nicht verheiratet sind, gibt es jemanden, der was dazu sagt in der Schule oder Freunde oder sonst irgendwo?
8: Also wir haben schon mal drüber gesprochen auch, von wem jetzt die Eltern verheiratet sind. Aber da gibt es eigentlich schon einige, von denen die Eltern auch nicht verheiratet sind. Und ich bin jetzt nicht anders als andere.
7: Ja, ich glaube, man muss ja beim Heiraten sowieso zwei Sachen trennen. Das eine ist ja so eine ganz persönliche Sache. Also wenn man ein Fest macht und sich dann Braut und Bräutigam feierlich und vor den Verwandten und Freunden versprechen, dass sie zusammenbleiben wollen. Und dann gibt es eben diese rechtliche Seite, von der du gerade gesprochen hast, die deine Mama angemerkt hat, ne?
8: Ja.
7: Ich kann dir sagen, ich bin nicht verheiratet. Deshalb bin ich da auch leider kein Fachmann. Ich kenne aber jemanden, der sich auskennt. Oder Jackie?
9: Selbstverständlich, Tobi. Durch die Hochzeit auf dem Standesamt bekommt ein verheiratetes Paar Rechte und Pflichten. Sie müssen gegenseitig füreinander sorgen. Wer heiratet, hat einige Vorteile. Ehepartner haben unter Umständen mehr Geld als unverheiratete Paare. Viele zahlen zum Beispiel weniger Steuern. Stirbt ein Ehepartner, erbt der andere automatisch von ihm. Und muss einer von beiden ins Krankenhaus, darf der andere ihn jederzeit besuchen, weil er ein Familienmitglied ist. Kinder von verheirateten Eltern haben die gleichen Rechte wie Kinder von Unverheirateten. Aber sind die Eltern verheiratet, haben automatisch beide Eltern das Sorgerecht. Das heißt, beide dürfen über wichtige Dinge im Leben des Kindes entscheiden. Sind sie nicht verheiratet, hat dieses Recht nur die Mutter. Der Vater kann es aber beantragen.
7: Aha, danke, Jackie. Willst du denn selbst mal irgendwann heiraten?
8: Ich weiß es nicht. Keine Ahnung. Ich bin 12.
7: Jackie meldet sich. Was gibt's denn?
9: Was wir bei dem ganzen Thema Ehe noch ausgelassen haben, ist, dass für viele Religionen das Heiraten natürlich noch eine ganz besondere Rolle spielt. Viele heiraten, weil sie gläubig sind. Und viele Religionsgemeinschaften wollen auch, dass man heiratet. Das hat aber in Deutschland rechtlich keine Auswirkungen.
7: Was meinst du, ist deine Frage ausreichend beantwortet?
8: Ja.
7: Dann darfst du ein letztes Mal für heute auf deinen Lieblingsknopf drücken, den grünen. Wer heiratet, hat Rechte und Pflichten, die Nicht-Verheiratete nicht haben. Verheiratete Leute haben einige Vorteile. Zum Beispiel sind sie besser abgesichert, wenn ein Ehepartner stirbt. Kinder von verheirateten Eltern haben aber die gleichen Rechte wie Kinder von nicht-verheirateten Eltern.
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7: So, und damit sind wir schon fast am Ende der Sendung, aber natürlich kommt hier noch so eine kleine Challenge. Hast du was vorbereitet, Johanna?
8: Nein.
7: Hä? Ich dachte, heute wolltest du mal.
8: Nein, aber vielleicht hat Jackie was.
7: Jackie, hast du was für uns?
9: Oh, ich trete gern als Quizmaster auf. Ich werde euch 3 Fragen stellen. Mal sehen, wer gewinnt. Und schon geht's los. Ich stelle euch jetzt eine Familie vor und ihr müsst mir sagen, wie sie heißt. Alles klar?
8: Ja.
7: Okay.
9: Wer die Antwort weiß, schreit einfach rein. Wer schneller ist, gewinnt. Die Familie besteht aus den Eltern und 7 Kindern. Sie leben nicht in Deutschland.
8: Was?
9: Sie sind nicht sehr reich. Sie sind ziemlich nett.
7: Hä?
9: Ihr Haus ist etwas schief. Einer ihrer Söhne hat einen berühmten Freund.
7: Hä?
9: Alle Familienmitglieder haben rote Haare. Sie können auf Besen fliegen.
8: Ah, Harry Potter, Familie Weasley oder so.
9: Das ist richtig. Ein Punkt für Johanna. Nächste Frage. Wie viele Kinder hat die größte lebende Familie Bayerns? 12, 18 oder 23?
8: Ich sag 23.
7: Ich sag 18.
9: Und die richtige Antwort ist 18.
8: Ach. Mann!
7: 1-1.
9: Eine Familie in der Oberpfalz hat 18 Kinder. Es bleibt spannend. Nächste Frage. Welches Familienmitglied kann folgenden Satz sagen? Du bist mein großer Bruder, aber ich bin nicht dein Bruder. Na,
7: ja, die kleine Schwester. Also ein Mädchen.
9: Gleichzeitig.
7: Das war Teamwork, würde ich sagen.
9: Ihr habt beide gewonnen. Herzlichen Glückwunsch.
8: Gewonnen!
7: Auch gewonnen! Okay, das war doch cool. Aber dann, ich glaube, damit sind wir durch, oder? Das war's für heute, würde ich denken.
8: Mittlerweile solltest du doch wissen, dass du dich nicht um dein Geheimnis drumherum drücken kannst.
7: Also, es gibt ja in allen Familien so Wörter und Worte, die irgendwie nur die Familienmitglieder verstehen. So eine Art Familiengeheimsprache.
8: Ja.
7: Da gibt es bei uns so ein paar Sachen. Also zum Beispiel würde mein Papa sagen, ich glaube, du hast da einen Böhmann an der Backe. Kannst du dir vorstellen, was es ist?
8: Nee.
7: Böhmann ist unser Wort für Popel. Ja, so ist es. Also das war jetzt mein aufschlussreiches Familiengeheimnis für dich. Ich würde sagen, damit beenden wir diese Sendung. Liebe Johanna, es war mir wie immer eine außerordentliche Freude mit dir.
8: Mir hat's auch Spaß gemacht.
7: Spitze. Dann macht's gut, liebe Leute. Bis zum nächsten Mal.
8: Tschüss.
7: Tschüss. 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
0: Dankeschön, Checker Tobi. Das war der Checkpot. 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Jetzt geht es weiter mit Mausmusik.

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